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1: Ich bin Tine Klimach. In der Debatte um hohe Spritpreise bekommt die umstrittene 12-Uhr-Regel an den Tankstellen immer mehr Gegenwind. Der Bundesrat befasst sich am Freitag damit, die Tankregel wieder abzuschaffen. Auch der ADAC spricht sich dafür aus.
2: Seit April dürfen nur um 12 Uhr die Spritpreise erhöht werden. Die Regel ist seitdem umstritten, denn sie hat die Preise nicht gesenkt. Nur der Zeitpunkt, wann die Preise erhöht werden, steht seitdem fest. Die Tankstellen hätten wegen der Regel die Preise teilweise stärker erhöht als davor, sagt der ADAC. Zumindest gibt es eine gute Nachricht für Autofahrer. Die Spritpreise gehen nach Rekordwerten wieder etwas runter aktuell. Und ab dem 1. Oktober will die Bundesregierung ja die Steuern senken und erwartet dann eine Entlastung von bis zu 17 Cent pro Liter. Thomas Bremser, Nachrichtenredaktion.
1: Die USA haben den russischen Präsidenten Putin nach Angaben von Außenminister Rubio zum G20-Gipfel im Dezember in Miami eingeladen. Die USA hofften, dass er diese Einladung annehmen werde, sagte Rubio. Man denke, dass dies eine gute Gelegenheit sei, damit Putin nicht nur mit US-Präsident Trump, sondern auch mit anderen Staats- und Regierungschefs ins Gespräch kommen könnte. Wer einkaufen geht, soll künftig häufiger einen digitalen statt einen gedruckten Kassenbon bekommen. Dazu hat das Bundeskabinett einen Gesetzentwurf des Finanzministeriums beschlossen. Nach diesem sollen Papierbelege von 2028 an grundsätzlich durch digitale Belege ersetzt werden.
3: Oft landen sie auf dem Bürgersteig oder auf der Fußmatte im Auto. Die Kassenbons nerven einfach viele. Und auch Bundesfinanzminister Klingbeil findet, die Dinger sorgen für einen unnötigen Bürokratiewust und begünstigen Steuerhinterziehung. Deshalb also digital. Allerdings nicht alle müssen umstellen. Unternehmer zum Beispiel, die wenig Umsatz machen, die dürfen auch weiterhin Kassenbelege ausgeben. Claudia Wächter, Nachrichtenredaktion.
1: Zum Sport. Kurz vor der Entscheidung über den deutschen Olympiakandidaten wollen die Planer in Berlin ihre zunehmend aussichtslose Bewerbung offiziell zurückziehen. Das geht aus dpa-Informationen hervor. Der Senat wollte das nicht kommentieren, lud aber zu einer Pressekonferenz ein. Am Samstag will der Deutsche Olympische Sportbund entscheiden. Im Rennen sind noch München und die Region Köln-Rhein-Ruhr.
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4: Heute sind ein paar mehr Wolken zu Gast. Bisschen Wind gibt's auch und im Ostallgäu kann auch mal ein bisschen Regen mit dabei sein. Im Unter- und Westallgäu blitzelt vielleicht mal die Sonne raus. Am Freitag ist es schon wieder schöner, da gibt's wieder mehr Sonne und noch mehr Sonne dann am Wochenende. Und da dreht der Wind auf Südwest und wir bekommen nochmal richtig warme Temperaturen über 20 Grad.
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5: Normaler Verkehr im Allgäu. Ich wünsche euch eine gute Fahrt.
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1: Ich bin Tine Klimach. Die Bundesregierung will Sozialmissbrauch eindämmen. Dazu beschloss das Bundeskabinett einen Aktionsplan mit 10 Punkten. Wirksamer bekämpft werden sollen etwa sogenannte Schrottimmobilien. Bundesinnenminister Dobrindt sagte, man zeige klare Kante gegen Missbrauch und Betrug.
2: Schrottimmobilien sind Immobilien, die in Teilen nicht bewohnbar wären. Die organisierte Kriminalität macht sich die zu eigen und suggeriert, dass hier Leistungsempfänger in einem hohen Zahl in diesen Immobilien untergekommen wären. Und so werden dann Mieteinnahmen kassiert.
1: Auch Teil des 10-Punkte-Plans, die Grundsicherung soll nicht länger an per Haftbefehl gesuchte Personen ausgezahlt werden. Eine Drohnensichtung am Hauptstadtflughafen sorgte für eine Einstellung des Flugverkehrs. Für 45 Minuten gab es keine Starts und Landungen mehr. Inzwischen sei die Sperrung bereits wieder aufgehoben, sagte eine Sprecherin. Es kam bei zahlreichen Flügen zu Verzögerungen bei Starts und Landungen. Die Sprecherin der Bundespolizei sagte, Mitarbeiter am Flughafen hätten die Drohne gesichtet. Es konnte aber keine gefunden werden. Dann sei der Flugverkehr wieder freigegeben worden. Wegen des Klimawandels haben Experten auf dem Extremwetterkongress in Hamburg zum Handeln aufgerufen. Nach Erkenntnissen des Deutschen Wetterdienstes zeigen sich immer mehr Hitzewellen und Trockenheitsperioden in Deutschland. Die Hitzewelle ab Mitte Juni sei besonders intensiv gewesen.
3: Rekordhitze von fast 42 Grad Ende Juni. Mit dem Klimawandel werden solche Hitzewellen immer wahrscheinlicher, sagen Experten. Die Folgen von Extremwetter spürt jeder, mahnt auch Umweltminister Schneider. Auch die Wirtschaftsleistung sinke an heißen Tagen. Deshalb macht sich Schneider auch dafür stark, eine Gemeinschaftsaufgabe, Klimaanpassung und Naturschutz ins Grundgesetz aufzunehmen, damit Bund und Länder mehr Handlungsmöglichkeiten bekommen. Thomas Thonfeld, Nachrichtenredaktion.
1: Gegen den früheren Hollywood-Filmmogul Harvey Weinstein sind in einem neu aufgerollten Verfahren wegen eines Sexualverbrechens 15 Jahre Haft verhängt worden. Das berichten mehrere US-Medien. Der 74-jährige Weinstein ist bereits seit Jahren im Gefängnis. Das jetzt verhängte Strafmaß ist ein weiterer bedeutender Schritt in der seit Jahren andauernden Aufarbeitung von Sexualverbrechen. Es gab bereits mehrere Verfahren.
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4: Heute sind ein paar mehr Wolken zu Gast, ein bisschen Wind gibt's auch und im Ostallgäu kann auch mal ein bisschen Regen mit dabei sein. Im Unter- und Westallgäu blitzelt vielleicht mal die Sonne raus. Am Freitag ist es schon wieder schöner, da gibt's wieder mehr Sonne und noch mehr Sonne dann am Wochenende. Und da dreht der Wind auf Südwest und wir bekommen nochmal richtig warme Temperaturen über 20 Grad.
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5: Normaler Verkehr im Allgäu. Ich wünsche euch eine gute Fahrt.
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1: Heute sind ein paar mehr Wolken zu Gast. Bisschen Wind gibt's auch und im Ostallgäu kann auch mal ein bisschen Regen mit dabei sein. Im Unter- und Westallgäu blitzelt vielleicht mal die Sonne raus. Am Freitag ist es schon wieder schöner, da gibt's wieder mehr Sonne und noch mehr Sonne dann am Wochenende. Und da dreht der Wind auf Südwest und wir bekommen nochmal richtig warme Temperaturen über 20 Grad.
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2: Normaler Verkehr im Allgäu. Ich wünsche euch eine gute Fahrt.

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1: Ich bin Tine Klimach. Die USA haben den russischen Präsidenten Putin zum G20-Gipfel im Dezember in Miami eingeladen. Das sagte Außenminister Rubio am Rande der UN-Vollversammlung in New York. Die USA hofften, dass Putin diese Einladung annehmen werde.
2: Der G20-Gipfel wäre eine gute Gelegenheit, Putin nicht nur mit US-Präsident Trump, sondern auch mit anderen Staats- und Regierungschefs in Kontakt zu bringen. Den USA ist offensichtlich daran gelegen, denn es herrscht Sorge, dass sich der Ukraine-Krieg ausweitet. Sabotageakte oder hybride Angriffe, Cyberattacken oder gezielt gestreute Falschinformationen könnten eine Eskalation auslösen, warnte US-Außenminister Rubio. Trump hatte Russland erst letzte Woche vorgeworfen, Verbündete der Ukraine schon lange anzugreifen. Im Fokus steht Polen. Aus den USA, Tina Eck.
1: Gesetzlich versicherte Eltern können Krankengeld beantragen, wenn ein Kind unter 12 Jahren krank ist und sie deswegen nicht zur Arbeit gehen können. Aktuell sind es 15 Tage pro Jahr und Elternteil. Die Krankenkasse übernimmt und zahlt in der Regel 90% des Nettoverdienstes. Bundesgesundheitsminister Carsten Lindemann ist dafür, die Regelung wieder auf 10 Tage zu senken. Das sagte er im Bundestag.
3: Das ist eine Regel, die wir eingeführt haben während Corona, die es vorher auch nicht gab. Und wir insgesamt, glaube ich, als Politik gut daran tun, dass Sonderregeln, die es zu Corona gab, wieder zurückgenommen werden.
1: Lindemann wandte sich gegen Kritik. Es werden 10 Tage sein, mal 2 sind es 20 Tage im Jahr. Und das hatten wir auch in den ganzen Jahren vor Corona, sagte er. Die Bundesregierung hat einen 10-Punkte-Plan gegen Sozialmissbrauch beschlossen. Bundeskanzler Friedrich Merz schrieb dazu auf X: Missbrauch geht zu Lasten aller, die arbeiten und einzahlen. Unter anderem soll Grundsicherung nicht länger an per Haftbefehl gesuchte Personen ausgezahlt werden. Chinas Staatschef Xi Jinping ist zum Staatsbesuch in Washington eingetroffen. Gleich zu Beginn haben die USA einen weiteren Aufschub für hohe Zölle bekannt gegeben. Anstatt bis November sollen die Zölle auf chinesische Waren laut US-Finanzminister Bessent weitere 2 Monate aufgeschoben werden. Das verschaffe mehr Zeit für Verhandlungen, hieß es. Der Handelskonflikt beider Staaten war im April 2025 eskaliert, als die Regierungen sich gegenseitig mit Zusatzzöllen von über 100% überzogen haben.
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4: Heute sind ein paar mehr Wolken zu Gast. Bisschen Wind gibt's auch. Und im Ostallgäu kann auch mal ein bisschen Regen mit dabei sein. Im Unter- und Westallgäu blitzelt vielleicht mal die Sonne raus. Am Freitag ist es schon wieder schöner. Da gibt's wieder mehr Sonne und noch mehr Sonne dann am Wochenende. Und da dreht der Wind auf Südwest und wir bekommen noch mal richtig warme Temperaturen über 20 Grad.
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5: Normaler Verkehr im Allgäu. Ich wünsche euch eine gute Fahrt.
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1: Heute sind ein paar mehr Wolken zu Gast. Bisschen Wind gibt's auch und im Ostallgäu kann auch mal ein bisschen Regen mit dabei sein. Im Unter- und Westallgäu blitzelt vielleicht mal die Sonne raus. Am Freitag ist es schon wieder schöner, da gibt's wieder mehr Sonne und noch mehr Sonne dann am Wochenende. Und da dreht der Wind auf Südwest und wir bekommen nochmal richtig warme Temperaturen über 20 Grad.
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2: Normaler Verkehr im Allgäu. Ich wünsche euch eine gute Fahrt.

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2: Ich bin Tine Klimach. In der Debatte um hohe Spritpreise bekommt die umstrittene 12-Uhr-Regel an den Tankstellen immer mehr Gegenwind. Der Bundesrat befasst sich am Freitag damit, die Tankregel wieder abzuschaffen. Auch der ADAC spricht sich dafür aus.
3: Seit April dürfen nur um 12 Uhr die Spritpreise erhöht werden. Die Regel ist seitdem umstritten, denn sie hat die Preise nicht gesenkt. Nur der Zeitpunkt, wann die Preise erhöht werden, steht seitdem fest. Die Tankstellen hätten wegen der Regel die Preise teilweise stärker erhöht als davor, sagt der ADAC. Zumindest gibt es eine gute Nachricht für Autofahrer. Die Spritpreise gehen nach Rekordwerten wieder etwas runter aktuell. Und ab dem 1. Oktober will die Bundesregierung ja die Steuern senken und erwartet dann eine Entlastung von bis zu 17 Cent pro Liter. Thomas Bremser, Nachrichtenredaktion.
2: Die USA haben den russischen Präsidenten Putin nach Angaben von Außenminister Rubio zum G20-Gipfel im Dezember in Miami eingeladen. Die USA hofften, dass er diese Einladung annehmen werde, sagte Rubio. Man denke, dass dies eine gute Gelegenheit sei, damit Putin nicht nur mit US-Präsident Trump, sondern auch mit anderen Staats- und Regierungschefs ins Gespräch kommen könnte. Wegen des Klimawandels haben Experten auf dem Extremwetterkongress in Hamburg zum Handeln aufgerufen. Nach Erkenntnissen des Deutschen Wetterdienstes zeigen sich immer mehr Hitzewellen und Trockenheitsperioden in Deutschland. Die Hitzewelle ab Mitte Juni sei besonders intensiv gewesen.
4: Rekordhitze von fast 42 Grad Ende Juni. Mit dem Klimawandel werden solche Hitzewellen immer wahrscheinlicher, sagen Experten. Die Folgen von Extremwetter spürt jeder, mahnt auch Umweltminister Schneider. Auch die Wirtschaftsleistung sinke an heißen Tagen. Deshalb macht sich Schneider auch dafür stark, eine Gemeinschaftsaufgabe, Klimaanpassung und Naturschutz ins Grundgesetz aufzunehmen, damit Bund und Länder mehr Handlungsmöglichkeiten bekommen. Thomas Thonfeld, Nachrichtenredaktion.
2: Zum Sport. Kurz vor der Entscheidung über den deutschen Olympiakandidaten wollen die Planer in Berlin ihre zunehmend aussichtslose Bewerbung offiziell zurückziehen. Das geht aus dpa-Informationen hervor. Der Senat wollte das nicht kommentieren, lud aber zu einer Pressekonferenz ein. Am Samstag will der Deutsche Olympische Sportbund entscheiden. Im Rennen sind noch München und die Region Köln-Rhein-Ruhr.
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5: Heute sind ein paar mehr Wolken zu Gast, bisschen Wind gibt's auch und im Ostallgäu kann auch mal ein bisschen Regen mit dabei sein. Im Unter- und Westallgäu blitzelt vielleicht mal die Sonne raus. Am Freitag ist es schon wieder schöner, da gibt's wieder mehr Sonne und noch mehr Sonne dann am Wochenende. Und da dreht der Wind auf Südwest und wir bekommen nochmal richtig warme Temperaturen über 20 Grad.
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6: Normaler Verkehr im Allgäu. Ich wünsche euch eine gute Fahrt.
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2: Heute sind ein paar mehr Wolken zu Gast. Bisschen Wind gibt's auch und im Ostallgäu kann auch mal ein bisschen Regen mit dabei sein. Im Unter- und Westallgäu blitzelt vielleicht mal die Sonne raus. Am Freitag ist es schon wieder schöner, da gibt's wieder mehr Sonne und noch mehr Sonne dann am Wochenende. Und da dreht der Wind auf Südwest und wir bekommen nochmal richtig warme Temperaturen über 20 Grad.
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3: Die A96 Lindau Richtung München, zwischen Stetten und Mindelheim Gefahr durch Gegenstände auf der Fahrbahn, totes Tier zwischen den Fahrstreifen. Ich wünsche eine gute Fahrt.
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2: Ich bin Thomas Bleskin. Im Bundestag wird heute über das sensible Thema Organspende diskutiert. Eine Abgeordnetengruppe bringt einen Entwurf für eine Umstellung auf eine Widerspruchsregelung ein. Jeder Erwachsene müsste also aktiv widersprechen, dass ihm nach dem Tod Organe entnommen werden. Bislang gilt die Zustimmungsregel.
3: Zu Lebzeiten aktiv widersprechen, dass mir Ärzte nach dem Tod Organe entnehmen können, oder zu Lebzeiten aktiv zustimmen? Von der Widerspruchsregelung erhoffen sich die Befürworter deutlich mehr Organe für Menschen, die dringend auf eine Niere oder ein neues Herz warten. Wieder andere, und auch da gibt es einen Entwurf von Abgeordneten, wollen lieber über eine bessere Aufklärung zu mehr Organspendenbereitschaft kommen. Lea Matschulat, Nachrichtenredaktion.
2: Der ukrainische Präsident Volodymyr Zelensky hat die Weltgemeinschaft bei der UN-Generaldebatte zu einer Eindämmung Russlands aufgerufen. Russland und der Kreml-Chef Wladimir Putin bedrohe auch die Republik Moldau, Polen und die baltischen Staaten, warnte Zelensky. Eine Sorge, die die USA teilen.
4: US-Außenminister Rubio warnte auch vor einer Ausweitung des Ukraine-Krieges, ausgelöst womöglich durch Cyberattacken, hybride Angriffe und Sabotage. Die USA luden den russischen Präsidenten zum G20-Gipfel ein, um Putin mal wieder persönlich in der Runde zu haben. Der russische Außenminister Lavrov lehnte eine Teilwaffenruhe in der Ukraine ab, versicherte aber, Moskau wolle den Konflikt beenden. Irans Präsident beklagte in New York die Politik der Gewalt und kritisierte Trump offen. Tina Eck, USA.
2: Wegen einer Drohnensichtung am Hauptstadtflughafen Berlin-Brandenburg ist der Flugbetrieb am Abend vorübergehend eingestellt worden. Für 45 Minuten gab es keine Starts und Landungen mehr. Um 21.05 Uhr sei die Sperrung wieder aufgehoben worden, sagte eine Sprecherin des BER. Es kam bei zahlreichen Flügen zu Verzögerungen bei Starts und Landungen, wie auf der Internetseite zu sehen war. Eine Sprecherin der Bundespolizei sagte, Mitarbeiter am Flughafen hätten die Drohne gesichtet. Und zum Sport. Fußball. 87 Tage nach dem blamablen WM aus startet die Fußballnationalmannschaft unter dem neuen Bundestrainer Jürgen Klopp in die Nations League. In Amsterdam ist Erzrivale Niederlande am Abend der erste Kontrahent in der Gruppenphase des UEFA-Wettbewerbs.
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5: Mit Leon Dauter. Ein 48-jähriger Oberallgäuer ist trotz laufender Bewährung erneut wegen des Besitzes und Verbreitens kinderpornografischer Inhalte verurteilt worden. Das Schöffengericht Sonthofen verhängte eine Freiheitsstrafe von 1 Jahr und 6 Monaten ohne Bewährung. Das Urteil ist noch nicht rechtskräftig. Und die Villa in der Memminger Freudenthalstraße, in der im Mai ein 14-Jähriger getötet wurde, soll noch in diesem Jahr abgerissen werden. Auf dem Grundstück ist ein 7-geschossiger Neubau mit 16 Eigentumswohnungen geplant. Die Bauarbeiten sollen im kommenden Frühjahr starten.
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6: Also es ist heute schon mal deutlich milder als die letzten 2 Tage um die Uhrzeit. Aktuell haben wir in Kempten immerhin doch schon 9 Grad und in Richtung Lindau sind sogar schon 13 Grad. Und da geht heute nicht mehr viel mehr. 14 bis 18 Grad bekommen wir maximal. Dazu auch wenig Sonne. Es bleibt den ganzen Tag über eigentlich bewölkt. Am Nachmittag kann es in Richtung Ostallgäu auch mal ein bisschen nass werden. Und die kommende Nacht, die hat es dann dafür wieder in sich, 3 bis 8 Grad maximal, aber immerhin morgen der Freitag dann schon wieder trocken und schön. Ein bisschen Nebel gibt es am Morgen und ein paar Quellwolken am Nachmittag und dann das Wochenende gibt richtig Gas mit ganz viel Sonnenschein und sehr warmen 22 bis 27 Grad. Die neue Woche, die startet dann schon wieder teils bewölkt.
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6: Um 6:04. Einen wunderschönen guten Morgen auf die Allgäuer Straßen und da schaut's gut aus, ihr habt freie Fahrt.
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6: Da gibt's allerdings schon 2 in Wangen. In der Bodenseestraße wird geblitzt und in der 20er-Zone in der Domänenstraße bei Friedrichshafen. Noch was anderes gesehen, Staus, Blitzer oder sonstiges, dann jederzeit natürlich gerne kostenlos melden unter der 0800 5 70 80 90.
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6: Einen wunderschönen Donnerstagmorgen wünsche ich euch. Und schon wach und fit. Ich meine, es ist das vorletzte Mal aufstehen. Morgen haben wir es dann schon wieder geschafft. Da können wir dann in Richtung Wochenende blicken. Und apropos, seit gestern ist er ja bei uns, der Zirkus Charles Knie. Richtig coole Show hat der mit ganz viel Wasser. 100.000 Liter Wasser sind damit am Start. Und ganz viele tolle Artisten und Einlagen. Da gibt es zum Beispiel das Todesrad. Es gibt aber auch ganz viele andere tolle Sachen. Es gibt auch ein paar Papagei, die durch die Manege zum Beispiel fliegen und einen richtig lustigen Clown. Vorbeischauen lohnt sich auf jeden Fall. 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

0: Die aktuelle Nummer von Seiler und Speer. Richtig cool. Dancen um 6:09 an diesem Donnerstag. Einen wunderschönen guten Morgen. Vom Allgäu nach München und irgendwann wieder zurück ins Allgäu. Und dort direkt ins Bürgermeisteramt. Genau so lässt sich die Geschichte von Clemens W. erzählen. Er hat in der Bayerischen Staatskanzlei in München gearbeitet, bis er in einem Zeitungsartikel gelesen hat, dass der damalige Bürgermeister von Heimenkirch nicht mehr zur Wahl antritt und eine Bewerbung noch möglich ist. Also hat er sich kurzerhand beworben und danach ging es dann alles ziemlich schnell. Am 8. März wurde Clemens W. zum neuen Bürgermeister von Heimenkirch gewählt. Seit dem 1. Mai ist er dann auch schon offiziell im Amt. Und einige Punkte aus seiner langen Themenliste konnte er in den vergangenen Monaten auch schon anstoßen und umsetzen.
1: Ein großes Thema war die Straßenbeleuchtung bzw. die Nachtabschaltung. In Heimenkirch gingen die Lichter um 23 Uhr aus. Und mittlerweile haben wir es verlängert bis um 12:30. Hat einfach den Vorteil, ein paar Wirtshäuser haben bei uns auch nur länger auf und die Leute sollen einfach sicher nach Hause kommen. Das hat in der Bürgerschaft sehr viel Aufregung gehabt, das Thema.
0: Aber auch ein Thema, das bei der ganzen Sache eine wichtige Rolle spielt, ist die medizinische Versorgung im Westallgäu. In Lindenberg wurde vor 2 Jahren ja das Krankenhaus geschlossen. Dadurch hat sich die Situation in der Region verändert. In Heimenkirch wurde deshalb eine Genossenschaft für ein kommunales MVZ gegründet, gemeinsam mit den Gemeinden und dem Landkreis. Aber ein solches Projekt muss natürlich auch finanziert werden. Und genau da wird es für Clemens W. zunehmend spannend.
1: Auch Heimenkirch erlebt den Trend, dass einfach in den letzten Jahren sehr viele Aufgaben vom Staat auf die Kommunen abgewälzt wurden und das belastet natürlich den kommunalen Etat. Jetzt ist es so, in Heimenkirch, wir haben mehrere große Unternehmen auch bei uns und dadurch sind wir jetzt finanziell eigentlich im Landkreis im Vergleich ganz gut gestellt. Nichtsdestotrotz geht es darum, auch die Gelder sinnvoll einzusetzen. Also wir schwimmen jetzt nicht im Geld. Plus wir erleben es auch, die Kreisumlage in den nächsten Jahren und Bezirksumlage steigt und das belastet uns natürlich auch.
0: Was hinter einem größeren Bauprojekt rund um die Kita in Heimenkirch steckt und wo Clemens W. nach einem langen Arbeitstag als Bürgermeister den Kopf frei bekommt, das hört ihr im kompletten Gespräch. Das gibt's wie immer zum Nachhören auf unserer Homepage allgäuhit.de. 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

0: Einen wunderschönen Donnerstagmorgen zusammen mit Crow. Bye, bye. Und gerade wenn jetzt wieder die Kiddies in Richtung Schule oder auch Kindergarten sind, egal ob im Kindergarten beim Basteln, aufwendige Hochzeitsgeschenke oder auch ein abgebrochenes Plastikteil, ja, für all das brauchen wir eins, um es zumindest wieder versuchen können zu reparieren. Kleber. Nur eine Sache klebt nicht. Die Tube selbst, also der Kleber in der Tube, der klebt nicht zusammen. Ist doch eigentlich komisch, oder?
1: Schon gewusst? Warum klebt Kleber nicht in der Tube?
2: Klebstoff braucht Luft zum Aushärten. Möglich macht das eine chemische Reaktion. Entscheidend ist dabei die Luftfeuchtigkeit. Kommt der Kleber mit Luftfeuchtigkeit in Berührung, dann reagieren unterschiedliche Bestandteile miteinander und dadurch wird der Klebstoff hart. Damit das aber passiert, muss er ja erstmal an die Luft. Das passiert aber nicht, solange er in der Tube ist und deswegen härtet er in der Tube auch nicht aus.
0: Na dann, wird das auch mal geklärt. Das war meine Kollegin Julia Wasnikow. Danke für das Update. Und jetzt sind wir auch mal ein bisschen schlauer. Können wir mit ein bisschen extra Wissen bei der nächsten Runde mit Freunden im Biergarten oder auch zu Hause angeben.

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2: Oberallgäuer trotz Bewährung erneut wegen Kinderpornografie verurteilt. Tatortvilla in Memmingen wird abgerissen. Das Wetter, der Morgen freundlich und klar, bei Temperaturen von 10 bis 13 Grad. Ich bin Leon Dauter. Ein 48-jähriger Oberallgäuer muss wegen des erneuten Besitzes und Verbreitens kinderpornografischer Inhalte ins Gefängnis. Das Schöffengericht Sonthofen verurteilte ihn zu 1 Jahr und 6 Monaten Haft ohne Bewährung. Der Mann war bereits 2024 wegen derselben Tat verurteilt worden und stand noch unter Bewährung. Trotzdem soll er Anfang 2025 erneut Videos in Messenger-Gruppen hochgeladen haben. Gericht und Staatsanwaltschaft sahen bei ihm kein ausreichendes Problembewusstsein. Das Urteil ist noch nicht rechtskräftig. In Memmingen soll die Villa in der Freudenthalstraße, in der im Mai ein 14-Jähriger getötet wurde, noch in diesem Jahr abgerissen werden. Der Bauausschuss hat den Weg für den Neubau einstimmig freigemacht. Auf dem Grundstück soll ein rund 23 Meter hoher Wohnturm mit 16 Eigentumswohnungen entstehen. Die Abrissarbeiten sollen zeitnah beginnen. Der Neubau ist für das kommende Frühjahr geplant. Die Stadt legt dabei besonderen Wert auf den Schutz der alten Bäume auf dem Grundstück. Die Villa war seit Jahren leer gestanden und war nach der Tat Anfang Mai weit über Memmingen hinaus in den Blick der Öffentlichkeit gerückt. Preslava Boseva ist neue Oberärztin in der Frauenklinik am Westallgäu-Klinikum in Wangen. Die 40-Jährige arbeitet bereits seit 11 Jahren in Wangen und wird sich künftig unter anderem mit der Behandlung von Myomen konzentrieren. Außerdem unterstützt sie den weiteren Aufbau des Myomenzentrums, das von Tettnang nach Wangen umgezogen ist. Auch in der Geburtshilfe ist Boseva regelmäßig im Einsatz. Ihre beiden Töchter kamen sogar in ihrer eigenen Abteilung zur Welt. Seit 2025 ist sie zudem als Dozentin für Gynäkologie an der Wangener Pflegeschule tätig. Der EV Füssen hat auf den verletzungsbedingten Ausfall von Julian Straub reagiert und Nicolas Cornett verpflichtet. Der 27-jährige Angreifer kommt zunächst bis Ende Dezember und bringt

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1: Es ist sehr bewölkt da draußen, aber immerhin milder als die letzten zwei Tage. Aktuell haben wir so Höchstwerte zwischen 9 bis maximal 13 Grad und ein bisschen mehr geht heute noch, maximal 18 Grad bekommen wir. Aber es bleibt eigentlich meist grau und grau, nur ab und zu gibt es ein bisschen die Sonne zu sehen und am Nachmittag kann in Richtung Ostallgäu auch der Regen ein bisschen mit dazukommen. Die Nacht, die wird dann auch wieder sehr klar wie die letzten Tage. Es wird kühl, 3 bis 8 Grad maximal bekommen, aber morgen der Freitag gibt dann wieder richtig schön Gas. Das ist dann richtig schönes Frühherbstwetter. Trocken, schön, Sonnenschein gibt es auch noch, morgen ein bisschen Nebel und am Nachmittag auch ein paar Quellwolken. Übers Wochenende bleibt es dann auch trocken und oft sonnig und sehr warm, 22 bis 27 Grad bekommen wir maximal sogar. Und zum Wochenbeginn, da gibt es dann wieder ein paar mehr Wolken.
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1: Na und da schaut es um ganz genau 4:05 immer noch gut auf den Allgäuer Straßen aus. Ihr kommt störungsfrei durch.
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1: In der Bodenseestraße bei Wangen wird geblitzt. In der Urbach-Viadukt bei Bad Waldsee steht auch ein Blitzer. Dann haben wir einen weiterhin stehen in der Domänenstraße bei Friedrichshafen in der 20er-Zone. Und in Friedrichshafen hat uns auch die Laura noch einen gemeldet, in der Habratzweiler Straße, hier maximal 70 erlaubt. Danke dafür. Habt ihr noch was anderes gesehen, Staus, Blitz oder sonstiges, dann macht's gern wie die Laura einfach kostenlos durchklingeln, geht unter der 0805 70 80 90.
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1: Ach ja, ich weiß, es ist immer so eklig, wenn eigentlich der Wecker klingelt. Aber wir sind trotzdem gut drauf. Ich meine, es ist Donnerstag und da lohnt sich vielleicht auch mal der Blick schon in Richtung Wochenende ein bisschen zu richten, weil da gibt es ja auch wieder einiges zu erleben bei uns im Allgäu. Zum Beispiel in Erkheim. Da gibt es einen ganz besonderen Tag der offenen Tür. Wie, wo, was, warum? Das klären wir gleich hier im Allgäu-Wecker. Jetzt starten wir erstmal rein mit ein paar Sommer-Vibes, um erstmal richtig gut gelaunt reinzustarten an diesem doch schon 24.09. Alvaro Soler, Sophia.
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0: Sophia. Der Donnerstagmorgen hier auf Allgäu Hit. Einen wunderschönen guten Morgen mit dem Allgäu Wecker. Nachhaltig, wohngesund und tief im Allgäu verwurzelt. Der Öko-Haus-Pionier Baufritz in Erkheim feiert stolze 130 Jahre Firmengeschichte. Zum runden Geburtstag öffnet das Unternehmen am kommenden Samstag, den 26. September, seine Tore für einen großen Aktionstag. Simon Barth, Leiter Vertriebsinnendienst, blickt auf die lange Erfolgsgeschichte des Traditionsunternehmens zurück und betont das feste Fundament, auf dem der Betrieb bis heute steht.
1: Also los ging's 1896, damals als klassische Zimmerei in Erkheim. Das erste Holzhaus wurde dann 1932 gebaut. Aufgrund einer familiären Betroffenheit heraus wurde dann in den 80er Jahren sich sehr stark auf die ökologische und nachhaltige Bauweise konzentriert, sich da über Jahrzehnte wirklich zu einem der Pioniere, was das Thema Wohngesundheit und Baubiologie anbelangt, entwickelt. Natürlich haben wir uns dann aber auch weiterentwickelt. Also wir bauen individuell geplante Architektenhäuser in Holzbauweise, die gut für Mensch und Natur sind. Und wir wollen mit unseren Häusern für unsere Kunden einen Raum schaffen, in dem sie so geschützt wie möglich sind.
0: Der Blick richtet sich an diesem Aktionstag vor allem auf das Bauen der Zukunft. Die Besucher bekommen exklusive Live-Einblicke in die moderne Fertigung und erleben hautnah, wie aus dem nachwachsenden Rohstoff Holz klimaneutrale Wohnhäuser entstehen.
1: Wir haben an diesem Samstag die Möglichkeit, dass unsere Besucher die Hausproduktion in laufendem Betrieb sehen. Also es wird wirklich gearbeitet. Sie können live verfolgen, wie ein Baufritzhaus entsteht. Wir bauen Fenster bereits ein, Türen werden eingebaut. Dann haben wir unsere innovative Holzspänedämmung, die mit Soda bedüst sind, dadurch eben auch der Brandschutz gegeben ist. Hier wollen wir zeigen, dass unsere Hobelspäne nicht brennen. Also wir führen Brandtests durch. Und ein weiteres Highlight in unserer Produktion ist unser Energiewendemodul. Das ist ein vorgefertigter Technikraum, in dem die komplette Haustechnik auf knapp 8 Quadratmeter untergebracht ist. Sprich Heizung, Lüftungsanlage, Warmwasserspeicher, PV-Speicher, Schaltschrank.
0: Und als besonderes Highlight hat das Unternehmen ein exklusives Konzept entwickelt, das den Traum vom nachhaltigen Eigenheim gerade für junge Familien wieder erreichbar machen soll. Dieses neue Modell wird am Aktionstag selbst zum ersten Mal der breiten Öffentlichkeit präsentiert.
1: Ein sehr effizient geplanter Grundriss für eine vierköpfige Familie auf Bodenplatte, hier auch natürlich mit einem sehr attraktiven Preis. Wir haben Pläne da, wir haben Visualisierungen da, dass Sie sich mal einen Eindruck verschaffen können, wie denn sowas ausschauen kann. Und auf der Basis können wir dann auch Ihr ganz speziellen Wohntraum starten und da damit in eine Planung gehen beispielsweise. Dann Ihr Haus daraus zu machen und das Haus weiterzuentwickeln.
0: Während sich Bauinteressierte in den Musterhäusern inspirieren lassen, Infos in Vorträgen und von Experten bekommen, sorgt ein buntes Mitmachprogramm dafür, dass der Tag auch für die kleinen Gäste zu einem echten Erlebnis wird.
1: Über Schnitzeljagd, Bierkisten stapeln, Bastelprogramm. Wir schaffen es auf jeden Fall, Ihre Kinder gut zu beschäftigen. Sie können sich dann entspannt unsere Vorträge oder die Werksführung anschauen. Wir freuen uns auf jeden Fall auf Sie. Gerne mit der ganzen Familie, mit Freunden, Nachbarn, Verwandten, Bekannten uns besuchen.
0: Der große Tag der offenen Tür zum 130. Jubiläum von Baufritz in Erkheim läuft am Samstag, den kommenden Samstag, 26. September von 10 bis 16 Uhr. Alle Informationen zum Programm, den Expertenvorträgen und der Anfahrt findet ihr natürlich auch online auf unserer Homepage allgäuhit.de.
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0: 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Entspannt starten wir in diesen Donnerstag rein mit Shabusi und Mal Smith, Blink Twice. Und an der Stelle schauen wir auch mal wieder ein bisschen zum Sport. Fangen wir beim Fußball an, weil die Regionalliga soll reformiert werden. Und beim FC Memmingen gibt's daran einiges zu kritisieren. DFB-Präsident Bernd Neuendorf will am 18. Dezember über die Zukunft der vierten Liga entscheiden lassen. Sein Vorschlag: Statt 5 soll es künftig 4 Regionalligen mit jeweils 20 Mannschaften geben. Bayern hätte dann keine eigene Staffel mehr. Für den FCM könnten dadurch Gegner wie Ulm, Aalen oder die Stuttgarter Kickers dazukommen. FCM-Sportvorstand Serge Ahrens sieht vor allem Probleme für kleinere Vereine. Er befürchtet höhere Anforderungen an Stadien und mehr finanziellen Druck durch Clubs mit Profistrukturen und größeren Etats. Außerdem spiele der Amateurunterbau in der bisherigen Diskussion kaum eine Rolle. Widerstand gibt es vor allem in Bayern und im Südwesten. Dort wird vorgeschlagen, die 5 Regionalligen zu behalten und stattdessen die dritte Liga auf 22 Teams zu vergrößern. Dann könnten alle 5 Regionalligameister aufsteigen. Bleiben wir beim Fußball. Der TSV Altusried steckt in einer heftigen sportlichen Krise. Der Fußball-Kreisligist hatte zum Saisonstart 8 Niederlagen in Folge kassiert und dabei die schwächste Offensive der Liga. Am vergangenen Wochenende gab es aber einen ersten Lichtblick. Beim SV Lachen holte Altusried nach einem 0:1 Rückstand noch ein 1:1 und damit den ersten Punkt der Saison. Trainer Martin Springler sprach anschließend von einer gewissen Erleichterung. Vor allem habe seine Mannschaft erstmals ohne einen kapitalen Fehler gespielt. Genau diese groben Abwehr Schnitzer waren in den vergangenen Wochen immer wieder das Problem. Auch personell ist die Situation schwierig. Laut Spingler sind die Altusrieder nicht gerade die trainingsfleißigsten. Außerdem muss er seine Aufstellung häufig nach dem vorhandenen Kader ausrichten. Trotzdem glaubt der Trainer an den Klassenerhalt. Wenn die Mannschaft nach der Urlaubszeit wieder komplett sei, habe sie die Qualität für die Kreisliga, sagt Springler. Und dann schauen wir noch zur Nations League. Für die deutsche Fußballnationalmannschaft beginnt heute ja eine neue Ära. Jürgen Klopp steht das erste Mal als Bundestrainer an der Seitenlinie. In der Nations League trifft das DFB-Team zum Auftakt um 20.45 Uhr auf die Niederlande. Meine Kollegin Pia Wegner mit den Einzelheiten.
1: Für sein Debüt setzt Klopp auf den ersten Teil seines Doppelkaders. Insgesamt hat er 44 Spieler für die 4 Nations League-Partie nominiert, darunter auch 16 Debütanten. Auf die erste Hälfte wartet jetzt zum Auftakt direkt ein Härtetest. Die Niederlande gelten neben Deutschland nämlich als der stärkste Gegner in der Gruppe. Zu der gehören sonst auch noch Serbien und Griechenland. Das letzte Nations League-Duell mit den Niederlanden konnte das DFB-Team vor knapp 2 Jahren mit 1:0 gewinnen.
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2: Ich bin Thomas Bleskin. Eine Abgeordnetengruppe im Bundestag will Organspenden nach dem Tod zum Regelfall machen. Ihrem Gesetzentwurf zufolge würden volljährige, einwilligungsfähige Menschen automatisch als Spender gelten, sofern sie nicht widersprochen haben. Bisher ist eine ausdrückliche Zustimmung nötig. Eine zweite Abgeordnetengruppe lehnt die sogenannte Widerspruchsregelung ab und setzt auf mehr Aufklärung. In der gerade beendeten Badesaison sind mehr Menschen in Deutschland ums Leben gekommen als im Sommer des Vorjahres. Zwischen Anfang Mai und dem Ende der Sommerferien ertranken 248 Menschen, 12 mehr als im gleichen Zeitraum 2025. Das teilte die Deutsche Lebensrettungsgesellschaft mit.
3: Alleine im Juni zählte die DLRG mehr als 100 Todesfälle. Nur 2003 gab es in einem Juni mehr Badetote. Eine Hitzewelle zog besonders viele Menschen ans Wasser. Besonders gefährdet sind Jugendliche und junge Männer zwischen 11 und 30 Jahren. Viele überschätzen sich, sind leichtsinnig, gehen Risiken ein und das, obwohl sie nicht oder nicht gut schwimmen können. Die meisten tödlichen Badeunfälle gab es in Bayern. Hier starben in diesem Sommer 61 Menschen. Uli Reitinger, Nachrichtenredaktion.
2: Nach den eigenständigen Hacking-Attacken durch künstliche Intelligenz haben die Chefs der größten US-amerikanischen KI-Firmen erstmals vor dem UN-Sicherheitsrat vor den Risiken der Technologie gewarnt. Man sei an einem Scheideweg angelangt, sagte der Chef des ChatGPT-Entwicklers OpenAI, Sam Altman.
4: KI sei die derzeit größte Sicherheitsherausforderung für die Welt, sagte der Chef des KI-Labors Anthropic, Dario Amodei. Wenn man nicht gut damit umgehe, könne es ein Risiko für die gesamte Menschheit sein. Auch OpenAI-Chef Altman mahnte zu extremer Vorsicht. Beide boten aber auch Lösungsideen an, zum Beispiel Verlangsamung der Entwicklung, Inspektoren, globale Standards und mehr Transparenz. Alle Antworten hätten sie aber auch nicht, gab OpenAI-Chef Altman offen zu. Er sei offen für jede bessere Idee. Aus New York, Christina Horsten.
2: Zum Sportfußball. Jürgen Klopp will vor seinem ersten Spiel als Bundestrainer keine Titel für die EM 2028 oder die WM 2030 versprechen. Vor dem Nations League-Spiel in den Niederlanden sagte der 59-Jährige, die Mannschaft müsse aber erkennen lassen, dass sie alles versuchen wolle. Marc-André Ter Stegen soll im Tor sein Comeback geben. Kapitän Joshua Kimmich kehrt ins Mittelfeld zurück.
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5: Mit Leon Dauter. Ein 48-jähriger Oberallgäuer ist trotz laufender Bewährung erneut wegen des Besitzes und Verbreitens kinderpornografischer Inhalte verurteilt worden. Das Schöffengericht Sonthofen verhängt eine Freiheitsstrafe von 1 Jahr und 6 Monaten ohne Bewährung. Das Urteil ist noch nicht rechtskräftig. Und die Villa in der Memminger Freudenthalstraße, in der im Mai ein 14-Jähriger getötet wurde, soll noch in diesem Jahr abgerissen werden. Auf dem Grundstück ist ein 7-geschossiger Neubau mit 16 Eigentumswohnungen geplant. Die Bauarbeiten sollen im kommenden Frühjahr starten.
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6: Heute ist es zwar schon deutlich milder als die anderen Tage, aber dafür ist es grau in grau. Die Sonne macht sich heute richtig rar. Ein bisschen kann man sie vielleicht sehen, aber es gibt auch Regen am Nachmittag, vor allem im Ostallgäu. Und dazu erreicht man Höchstwerte um die 18 Grad. Die Nacht, die ist dann wieder relativ kühl, 3 bis 8 Grad maximal. Ansonsten morgen der Freitag ist dann relativ schön wieder. Die Sonne zeigt sich. Am Morgen gibt es noch ein paar Nebelfelder. Nachmittag auch ein paar Quellwolken, es bleibt aber trocken und das Wochenende, das lässt sich sehen, eigentlich perfektes Traumwetter, Sonnenschein pur, es wird warm bei bis zu 27 Grad, erst zum Wochenbeginn gesellen sich dann wieder ein paar mehr Wolken dazu.
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6: Mit einer Gefahrenmeldung für euch auf der A96 München Richtung Lindau zwischen Buchloe West und Bad Wörishofen. Hier Gegenstände, besser gesagt Reifenteile auf der Fahrbahn. Der Standstreifen ist auch wegen einem kaputten LKW blockiert.
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6: Bei Obacht, Viadukt Bad Waldsee, da wird geblitzt, 60er-Zone. Dann auch in der Bodenseestraße bei Wangen. In Friedrichshafen haben wir eins stehen, in der Habratsweiler Straße auf der B31 und in der Domänenstraße 20 hier maximal erlaubt. Wollt ihr noch was ergänzen? Dann jederzeit gerne kostenlos melden. Geht unter der 0800 570 80 90. Ansonsten überall da, wo es geht. Euch natürlich eine gute und vor allem sichere Fahrt.
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6: Einen wunderschönen Donnerstagmorgen wünsche ich euch. Und es ist ja so, dass es leider immer wieder auf der Welt Katastrophen gibt, sei es Umweltkatastrophen oder irgendwelche anderen Sachen. Und da gibt's dann in Kaufbeuren eine richtig coole Hilfsorganisation, die immer unterstützt. Humedica. Und am kommenden Samstag können wir mal ein bisschen einen genaueren Blick zu denen reinwerfen. Wann, wie, wo, was? Das klären wir gleich hier an diesem Donnerstagmorgen. Jetzt starten wir erstmal rein mit der neuen von Robin und Sarah Larsson.
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0: 8:08. Einen wunderschönen Donnerstagmorgen wünsche ich euch. Die internationale Hilfsorganisation Humedica aus Kaufbeuren lädt am kommenden Samstag zum Tag der offenen Tür ein. Besucherinnen und Besucher sollen dabei hautnah erleben, wie humanitäre Hilfe funktioniert.
1: Ja, liebe Leute bekommen Einblick in unsere Arbeit zu sehen. Wir bauen unter anderem ein Zelt auf, mit dem unsere Einsatzkräfte in Katastropheneinsätzen Menschen behandeln. Man kann in unsere Projekte in Afghanistan schauen. Man kann Torwand schießen zugunsten von Menschen in Not und auch beispielsweise einer afrikanischen Kaffeezeremonie beiwohnen.
0: Außerdem gibt es auch Mitmachaktionen, ein Familienprogramm und verschiedene Infostände. Und natürlich leckere Verpflegung mit Hintergedanken. Denn wie bei Musik und Tanz soll man auch hier den Ländern nachspüren, in denen Humedica aktiv ist, oder bei Kaffee, Tee und Zimt ein Stück ihre Kultur genießen.
1: Das Motto unseres Tages der offenen Tür lautet Humedica mit allen Sinnen erleben, weil man einfach was tun kann. Man kann uns anfassen, man kann Essen aus Sri Lanka erleben. Es gibt auch Musik, die aus aller Welt kommt und mit unseren Partnerländern zu tun hat. Also es gibt ein sehr, sehr buntes Programm für alle Sinne.
0: Auf der Bühne berichten Humedica-Mitarbeitende sowie Einsatzkräfte über die Arbeit bei den aktuellen Hilfsprojekten.
1: Beispielsweise geben wir Einblick darin, wie wir vor wenigen Wochen nach der großen Sturzflut in Nepal geholfen haben, aber auch geht es um langfristige Hilfe, beispielsweise wie wir die Gesundheitsversorgung in Ostafrika und in Äthiopien verbessern oder auch Kinder in Sri Lanka vor der Sucht bewahren wollen.
0: Bleibt eigentlich nur noch die Frage, wann dürfen wir denn genau wohin kommen?
1: Der Tag der offenen Tür bei Humedica startet am Samstag um 11 Uhr bei uns in Kaufbeuren-Neugablons, Goldstraße 8. Das ganze Gelände ist voll mit vielen Informationen. Der Tag geht dann bis 18 Uhr, 18:30 Uhr gibt es Programm und danach lassen wir den Abend dann mit einem Konzert zu Latin Jazz mit Claverezia ausklingen. Das ist ein ganz spannendes Projekt, kann ich unbedingt empfehlen. Also einfach vorbeikommen, irgendwann zwischen 11 und 18 Uhr, 18:30 Uhr und Humedica mit allen Sinnen erleben.
0: Humedica empfiehlt, wenn möglich, mit öffentlichen Verkehrsmitteln anzureisen. Parkplätze gibt's in den umliegenden Straßen, am Freibad oder der Dreifachturnhalle Neugablons, sowie auf dem Firmengelände von Seba Hydrometrie. Wenn ihr noch weitere Infos dazu braucht und wollt, geht auch online, findet ihr unter www.humedica.org.
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0: Er hat's einfach drauf. Comrade, Love Sober. An diesem Donnerstagmorgen auf Allgäu Hit. Und ich bin nicht allein im Studio. Mein Kollege Leon Dauter ist auch bei mir. Servus.
1: Morgen.
0: Hast du denn heute schon mal aufs Datum geschaut?
1: 24.09.
0: Ja, genau. Heute ist der 24.09. Es sind es auf den Tag genau noch 3 Monate bis Heiligabend. Ja, hast du schon Weihnachtsgeschenke gekauft?
1: Ich bin da.
0: Last.
1: 23. ins Forum, okay. Und alles einpacken lassen. Und
0: super, okay. Während draußen gerade erst der Herbst beginnt, stehen in den manchen Supermärkten eben schon Lebkuchen und Spekulatius. Weihnachten fühlt sich noch weit weg irgendwie an, aber ein paar Dinge lassen sich tatsächlich jetzt schon entspannt erledigen. Welche das sind und was getrost bis Dezember warten kann, darüber sprechen wir jetzt mit dir, Leon. Was kann ich denn jetzt schon für Weihnachten vorbereiten, ohne gleich in Weihnachtsstress zu verfallen?
1: Ja, also die beste Vorbereitung ist, würde ich sagen, erstmal ein Blick in den Kalender. Wer über Weihnachten verreisen oder die Familien besuchen möchte, kann jetzt schon Fahrkarten und Unterkünfte vergleichen. Auch bei größeren Familienfeiern lohnt sich dann, das früh abzusprechen, wer wann zu Besuch kommt. Und wer selbst eben dann Gastgeber ist, der kann schon mal überlegen, wie viele Leute dann am Tisch sitzen. Dann spart man später einiges hin und her und ganz jetzt ohne den Weihnachtsbaum auszusuchen.
0: Und lohnt sich's, punkto, was wir gerade schon angesprochen haben, Weihnachtsgeschenke tatsächlich schon im September zu kaufen?
1: Ja, also bei Geschenken kann frühes Einkaufen tatsächlich helfen. Wer übers Jahr eine gute Idee hat, muss im Dezember dann nicht mehr verzweifelt danach suchen. Besonders bei selbstgemachten oder personalisierten Geschenken ist etwas Vorlauf bestimmt immer praktisch. Am besten eine kleine Liste anlegen und nebenbei Ideen sammeln. Dann verteilt sich die Geschenkesuche auf mehrere Wochen, statt kurz vor Heiligabend zum Großeinsatz zu werden, so wie bei mir.
0: Solltest du dir vielleicht zum Herzen nehmen, dass du vielleicht jetzt schon anfängst, zumindest mal darüber nachzudenken, was du schenken willst. Hast du da wenigstens schon Ideen? Okay. Die ersten Weihnachtsvorbereitungen dürfen ruhig schon starten. Die Plätzchen können aber noch ein bisschen warten, würde ich sagen. Oder hättest du jetzt schon Lust auf Plätzchen?
1: Spekulatien, so, dann lass es mal noch drin. Ist noch Zeit.
0: Okay, aber ich würde sagen, um vielleicht schon ein bisschen in Weihnachtsstimmung zu kommen, ich meine, das Lied hört man jetzt auch schon wieder mittlerweile überall auf Social Media, TikTok und Co., weil es ja genau noch 3 Monate bis Weihnachten oder Heiligabend sind. Können wir uns jetzt, sie hier, Mariah Carey. Schönen Donnerstagmorgen.

0: Also für all diejenigen, die jetzt eingeschaltet haben und sich denken, spielen sie jetzt komplett, warum läuft jetzt All I Want for Christmas is You, Mariah Carey? Alles gut, aber wir haben gerade festgestellt, Leon und ich, dass in genau 3 Monaten schon Heiligabend ist. Drum haben wir gedacht, müssen wir schon ein bisschen in Weihnachtsstimmung kommen. Aber jetzt gehen wir mal wieder von Weihnachten weg und gucken mal ein bisschen zu den Allgäuer Genusstagen, weil noch bis zum 4. Oktober laden die Allgäuer Genusstage im Osten und Unterallgäu dazu ein, die kulinarische Vielfalt unserer Heimat zu entdecken. 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Weitere Infos findet ihr natürlich auch online unter allgäuer-genusstage.de.
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2: Oberallgäuer trotz Bewährung erneut wegen Kinderpornografie verurteilt. Tatortvilla in Memmingen wird abgerissen. Das Wetter? Der Morgen freundlich und klar. Bei Temperaturen von 10 bis 13 Grad. Ich bin Leon Dauter. Ein 48-jähriger Oberallgäuer muss wegen des erneuten Besitzes und Verbreitens kinderpornografischer Inhalte ins Gefängnis. Das Schöffengericht Sonthofen verurteilte ihn zu 1 Jahr und 6 Monaten Haft ohne Bewährung. Der Mann war bereits 2024 wegen derselben Tat verurteilt worden und stand noch unter Bewährung. Trotzdem soll er Anfang 2025 erneut Videos in Messenger-Gruppen hochgeladen haben. Gericht und Staatsanwaltschaft sahen bei ihm kein ausreichendes Problembewusstsein. Das Urteil ist noch nicht rechtskräftig. In Memmingen soll die Villa in der Freudenthalstraße, in der im Mai ein 14-Jähriger getötet wurde, noch in diesem Jahr abgerissen werden. Der Bauausschuss hat den Weg für den Neubau einstimmig freigemacht. Auf dem Grundstück soll ein rund 23 Meter hoher Wohnturm mit 16 Eigentumswohnungen entstehen. Die Abrissarbeiten sollen zeitnah beginnen. Der Neubau ist für das kommende Frühjahr geplant. Die Stadt legt dabei besonderen Wert auf den Schutz der alten Bäume auf dem Grundstück. Die Villa war seit Jahren leer gestanden und war nach der Tat Anfang Mai weit über Memmingen hinaus in den Blick der Öffentlichkeit gerückt. Preslava Boseva ist neue Oberärztin in der Frauenklinik am Westallgäu-Klinikum in Wangen. Die 40-Jährige arbeitet bereits seit 11 Jahren in Wangen und wird sich künftig unter anderem mit der Behandlung von Myomen konzentrieren. Außerdem unterstützt sie den weiteren Aufbau des Myomenzentrums, das von Tettnang nach Wangen umgezogen ist. Auch in der Geburtshilfe ist Boseva regelmäßig im Einsatz. Ihre beiden Töchter kamen sogar in ihrer eigenen Abteilung zur Welt. Seit 2025 ist sie zudem als Dozentin für Gynäkologie an der Wangener Pflegeschule tätig. Der EV Füssen hat auf den verletzungsbedingten Ausfall von Julian Straub reagiert und Nicolas Cornett verpflichtet. Der 27-jährige Angreifer kommt zunächst bis Ende Dezember und bringt Erfahrung aus der DEL 2 und der Oberliga mit. Cornett kann sowohl auf dem Flügel als auch im Zentrum eingesetzt werden und soll vor allem im Überzahlspiel bei den Bullies helfen. Möglich wurde die Verpflichtung durch die finanzielle Unterstützung eines privaten Gönners. Der EV Füssen will den Neuzugang nun schnellstmöglich in die Mannschaft integrieren.
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0: Es bleibt sonnig und wird sehr warm, bis zu 27 Grad. Erst zu Wochenbeginn, wenn es dann wieder zur Arbeit geht, gibt's allmählich ein paar mehr Wolken.
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0: Da immer aufgepasst, um 8:04 auf der A96 München Richtung Lindau zwischen Buchloe West und Bad Börrishofen. Hier Gefahr durch einen Spanngurt auf der Fahrbahn, also hier besonders Obacht geben. 9 Minuten Zeitverlust habt ihr auf der B32 Wangen Richtung Ravensburg zwischen Amzell und Bodeneck, rotheilender dichter Verkehr. Und ein bisschen was ist auch auf der B33 Ravensburg Richtung Konstanz los zwischen Ravensburg Süd bei der B30 und Ravensburg Weststadt. Da sind es 5 Minuten obendrauf.
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0: Teure Fotos werden gemacht in Wangen, in der Bodenseestraße, dann in der 20er-Zone bei Friedrichshafen in der Domänenstraße. Auch in Friedrichshafen in der Habratzweiler Straße wird geblitzt und in Ravensburg in der Bodenseestraße. Und einen haben wir noch stehen bei Urbach Viaduk bei Bad Waldsee.
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0: Einen wunderschönen Donnerstagmorgen wünsche ich euch. Na, wie schaut's aus? Seid ihr schon bereit für Herbst? Gerade vorhin haben wir ja auch sogar schon das erste Weihnachtslied gehört, weil in genau 3 Monaten ist Heiligabend. Aber es fragt sich vielleicht auch der eine oder andere, wie wird's denn jetzt das Wetter in den nächsten Tagen, Wochen, vor allem jetzt im Herbst, dann kriegt man goldenen Herbst oder wird's eher nass, matschig? Na, dazu gleich mehr hier im Allgäu-Wecker.
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0: richtig sympathischer Typ, Rian. Hausparty um 8 Minuten nach halb 8. Einen wunderschönen guten Morgen. Ja, der Hitzesommer ist vorbei und wir sind offiziell im Herbst. Im Sommer wurde viel über extreme Hitze oder extreme Dürre gesprochen. Doch auch der Herbst bringt so einige Herausforderungen, also zumindest wettertechnisch, mit sich. Wetter- und Klimaexperte Frank Böttcher.
1: Naja, im Herbst wird die ganze Atmosphäre komplett durchgemischt. Die Abkühlung auf der Nordhalbkugel in Richtung Winter findet statt. Insofern bekommt die Zirkulation wieder einen ordentlichen Schwung. Und dann sind auch viele

0: Wetterlagen möglich. Nehmen wir beispielsweise mal die Mittelmeerstürme. Die können dazu führen, dass die Verdunstung bei Tiefdruckgebieten sehr viel kräftiger ausfällt. Das heißt also, die Tiefdruckgebiete sich viel stärker mit viel mehr Wasser vollsaugen und wenn sie dann um den Alpenbogen herumziehen und in Richtung Deutschland ziehen, dann auch erheblich mehr Niederschlag bringen.
1: Heißt, der Hitzesommer wirkt sich irgendwie auch auf das Wetter im Herbst aus?
0: Tatsächlich ist so eine Grundwetterlage nach so einem Hitzesommer eine Ausgangssituation für deutlich stärkere Stürme im Mittelmeer und starke Regenfälle im Süden Deutschlands. Beispielsweise Tiefdruckgebiete, die sich über Genua wie ein Schwamm vollsaugen mit dem warmen Wasser des Mittelmeeres, dann um den Alpenostkamm herumziehen und dann von Norden her quasi das Wasser an die Alpen drücken und dann kommt es eben sehr häufig zu starken Überschwemmungen. Das sind Wetterlagen, die können im Herbst auftreten und die dann wahrscheinlicher und intensiver, wenn der Sommer so heiß war, wie er jetzt war.
1: Aber man kann sich auf solche Wetterereignisse etwas vorbereiten.
0: Ja, man kann selber eine ganze Menge machen. Die erste Aufgabenstellung besteht darin, sich dazu informieren, welche Extremwetterereignisse sind denn für den jeweiligen Standort, für das jeweilige Haus denn eigentlich möglich. Und da gibt es zum Beispiel Überschwemmungskarten in den Kommunen und Gemeinden, in denen man sehen kann, ist mein Haus eigentlich gefährdet bei Hochwasser, bei Starkregenereignissen. Da kann man sich informieren, das ist der erste Schritt und danach kann man dann Maßnahmen ergreifen zum Schutz.
1: Und der Experte nennt auch konkrete Maßnahmen.
0: Es gibt eine ganze Reihe von Maßnahmen, die aber sind natürlich extrem individuell und abhängig vom jeweiligen Haus und vom Standort. Wenn man dann in einer Senke ist und das Wasser vielleicht das Problem ist, da muss man gucken, dass man eben die Kellerfenster beispielsweise dicht bekommt, dort vielleicht nochmal an der Außenfassade eine Mauer um diese Kasematte macht, dass das Wasser da, wenn es da draußen ein bisschen höher steht, nicht in den Keller läuft. Das sind also tatsächlich sehr, sehr individuelle Anforderungen, die dann im Raum stehen.
1: Na, hoffen wir einfach, dass das Wetter relativ human bleibt bei uns hier im Allgäu. Aber wenn es dann ein bisschen krasser wird, dann haben wir jetzt ein paar Tipps vom Wetter- und Klimaexperten Frank Böscher zu der Wetterlage gehört, die dieser Herbst so mit sich bringen könnte und was das so für uns heißt.
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0: Einen schönen Donnerstagmorgen zusammen mit BTS Dynamite hier auf Algorithm. Und wie schaut's denn aus? Wart ihr schon auf der Wiesn oder seid ihr vielleicht kommendes Wochenende unterwegs oder geht's da nochmal? Weil ich meine, sind wir mal ehrlich, viele von uns sind schon gedanklich wieder auf der Wiesn, weil es ja auch eine coole Veranstaltung. Aber wer da in München jetzt unterwegs ist, der könnte was Interessantes sehen, weil München bekommt Robotaxis, ja, zumindest schon mal zum Testen. Was steckt dahinter? Die Firma Waymo möchte Ende nächstes Jahres in der Landeshauptstadt den ersten fahrerlosen Taxidienst in der EU starten. Also ab nächstes Jahr könntet ihr dann mit diesen Robotaxis durch München fahren, auch zur Wiesn. Und dafür soll es demnächst schon mal ein paar Testfahrten geben. Wie schaut es denn bei euch aus? Wir haben uns mal ein bisschen umgehört. Würdet ihr einsteigen?
1: Testen kann man es mit Sicherheit mal. Ob das langfristig das ist, was man möchte?
2: Ja, ich würde einsteigen, aber ich habe auch schon ganz viele Tests und Berichte und Dokus darüber angeschaut.
3: Vielleicht eine Kurzstrecke mal probieren. Doch, da bin ich neugierig drauf.
4: Es wäre noch ein bisschen zu scary.
5: Ich bin mir nicht ganz sicher, ob ich mich hundertprozentig wohlfühlen würde.
6: Ja, ich habe das in Dubai erlebt. Da gibt es ja diese führerlosen U-Bahnen. Hat alles funktioniert?
7: Eigentlich nicht. Wenn was passiert, habe ich auch nichts, was ich sagen könnte.
8: Ich denke, Innovationen sollte man ein bisschen begleiten. Go for it.
0: Also ich weiß ja nicht so recht, ob ich einsteigen würde, aber sagen wir es mal so, interessieren wird es mich schon auch, muss ich gestehen. Du.

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2: Ich bin Thomas Bliskin. Im Bundestag wird heute über das sensible Thema Organspende diskutiert. Eine Abgeordnetengruppe bringt einen Entwurf für eine Umstellung auf eine Widerspruchsregelung ein. Jeder Erwachsene müsste also aktiv widersprechen, dass ihm nach dem Tod Organe entnommen werden. Bislang gilt die Zustimmungsregel.
3: Zu Lebzeiten aktiv widersprechen, dass mir Ärzte nach dem Tod Organe entnehmen können, oder zu Lebzeiten aktiv zustimmen. Von der Widerspruchsregelung erhoffen sich die Befürworter deutlich mehr Organe für Menschen, die dringend auf eine Niere oder ein neues Herz warten. Wieder andere, und auch da gibt es einen Entwurf von Abgeordneten, wollen lieber über eine bessere Aufklärung zu mehr Organspendenbereitschaft kommen. Lea Matschulat, Nachrichtenredaktion.
2: Der ukrainische Präsident Volodymyr Zelensky hat die Weltgemeinschaft bei der UN-Generaldebatte zu einer Eindämmung Russlands aufgerufen. Russland und der Kreml-Chef Wladimir Putin bedrohe auch die Republik Moldau, Polen und die baltischen Staaten, warnte Zelensky. Eine Sorge, die die USA teilen.
4: US-Außenminister Rubio warnte auch vor einer Ausweitung des Ukraine-Krieges, ausgelöst womöglich durch Cyberattacken, hybride Angriffe und Sabotage. Die USA luden den russischen Präsidenten zum G20-Gipfel ein, um Putin mal wieder persönlich in der Runde zu haben. Der russische Außenminister Lavrov lehnte eine Teilwaffenruhe in der Ukraine ab, versicherte aber, Moskau wolle den Konflikt beenden. Irans Präsident beklagte in New York die Politik der Gewalt und kritisierte Trump offen. Tina Eck, USA.
2: Wegen einer Drohnensichtung am Hauptstadtflughafen Berlin-Brandenburg ist der Flugbetrieb am Abend vorübergehend eingestellt worden. Für 45 Minuten gab es keine Starts und Landungen mehr. Um 21.05 Uhr sei die Sperrung wieder aufgehoben worden, sagte eine Sprecherin des BER. Es kam bei zahlreichen Flügen zu Verzögerungen bei Starts und Landungen, wie auf der Internetseite zu sehen war. Eine Sprecherin der Bundespolizei sagte, Mitarbeiter am Flughafen hätten die Drohne gesichtet. Und zum Sport. Fußball. 87 Tage nach dem blamablen WM aus startet die Fußballnationalmannschaft unter dem neuen Bundestrainer Jürgen Klopp in die Nations League. In Amsterdam ist Erzrivale Niederlande am Abend der erste Kontrahent in der Gruppenphase des UEFA-Wettbewerbs.
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5: Mit Leon Dauter. Ein 48-jähriger Oberallgäuer ist trotz laufender Bewährung erneut wegen des Besitzes und Verbreitens kinderpornografischer Inhalte verurteilt worden. Das Schöffengericht Sonthofen verhängt eine Freiheitsstrafe von 1 Jahr und 6 Monaten ohne Bewährung. Das Urteil ist noch nicht rechtskräftig. Und die Villa in der Memminger Freudenthalstraße, in der im Mai ein 14-Jähriger getötet wurde, soll noch in diesem Jahr abgerissen werden. Auf dem Grundstück ist ein 7-geschossiger Neubau mit 16 Eigentumswohnungen geplant. Die Bauarbeiten sollen im kommenden Frühjahr starten.
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6: Naja, also es ist meist grau in grau. Hier und da kann es aber auch mal sein, dass die Sonne durchspitzelt. Aber das ist heute eher weniger der Fall. Es gibt ein bisschen Regen in Richtung Ostallgäu im Laufe des Tages. Dazu 14 bis maximal 18 Grad. Die Nacht ist dann wieder kühl, 3 bis maximal 8 Grad bekommen wir, aber morgen der Freitag lässt sich sehen, da ist es dann wieder trocken, die Sonne zeigt sich, ein paar Nebelfelder gibt es am Morgen und Quellwolken am Nachmittag, aber es bleibt auf jeden Fall trocken. Übers Wochenende, Samstag und Sonntag, die präsentieren sich dann richtig schön bei bis zu 27 Grad, erst zu Wochenbeginn kommen wieder ein paar Wolken zurück ins Allgäu.
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6: Und da ist ein bisschen was los auf den Allgäuer Straßen. Fangen wir an. Auf der A7 Fürstenreute Richtung Ulm zwischen dem Dreieck Allgäu und Kempten 2 Kilometer Stau, kostet euch einen Plus von 9 Minuten. Dann haben wir auch die B19 Kempten Richtung Oberstdorf zwischen Kempten St. Mangbrücke und Waltenhofen dichter Verkehr, da auch 9 Minuten drauf rechnen. B19 Oberstdorf Richtung Kempten zwischen Waltenhofen und Kempten St. Mangbrücke, also gegen Richtung, sind es auch 5 Minuten drauf. Dann haben wir 9 Minuten Zeitverlust auf der B32 Wangen Richtung Ravensburg. Zwischen Amzell und Bogenecke Rotheideln da auch dichter Verkehr. Und die B33 Ravensburg Richtung Konstanz. Zwischen Ravensburg Süd bei der B30 und Ravensburg Weststadt. Da sind es 6 Minuten wegen dichtem Verkehr obendrauf.
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6: Wo werden teure Fotos gemacht? Aktuell bei uns im Allgäu. Schauen wir mal. Einmal in Bad Wurzach bei der Ravensburger Straße. Dann haben wir einen stehen in Wangen bei der Bodenseestraße. In Ravensburg ebenfalls bei der Bodenseestraße wird geblitzt. In Friedrichshafen in der Habratsweiler Straße. Und das war's auch schon wieder. Solltet ihr noch was anderes gesehen haben, Staus, Blitzer oder sonstiges, dann jederzeit gerne kostenlos melden. Geht unter der 0805 70 80 90. Kommt's gut, gut durch.
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6: Jups, das war der Falsche. Auf jeden Fall einen wunderschönen guten Morgen. Kommt auch manchmal vor. Auf jeden Fall. Wie schaut's denn aus diese Woche? Was können wir denn in den Kinos sehen? Das erklären wir auch gleich hier im Allgäu-Wecker. Aber jetzt starten wir erstmal rein mit Glockenblach und Glock Glock Brooklyn. Einen wunderschönen Donnerstagmorgen.
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0: Einen wunderschönen Donnerstagmorgen hier auf Allgäu Hit mit Glockenbach und Glock Brooklyn. Ja, und wir schauen mal ins Kino. Das Wochenende steht ja an und das Wetter passt ja perfekt. Und im Kinokern die Woche Kulthelden für Kinder und eine Heldentruppe für Ältere zurück. Außerdem strandet Brad Pitt in der Wildnis. Frauenfilm der Woche ist allerdings ein anderer. Mein Kollege Ronny Thoraus sortiert für uns mal die Filmstarts der Woche.
1: Wir haben einen Plan.
2: Bevor im Dezember die Avengers mit ihrem 5. Gemeinschaftsabenteuer zurückkehren, gibt's Teil 4, Avengers Endgame, nochmal auf der großen Leinwand zu sehen.
1: 6 Steine, 3 Teams, ein Versuch.
2: Fans bekommen mehrere Minuten Zusatzmaterial und angeblich auch optimierte Bilder und Farben.
3: Ich habe all diese Leute sterben sehen.
4: Das ist eine zweite Chance.
2: Vor allem ist das Ganze aber ein Riesenschaulaufen an Marvel-Stars, das wohl dann nur Teil 5 übertreffen kann.
1: Avengers! Sammeln.
2: Emil und die Detektive jagen diese Woche mal wieder einen Gelddieb in Berlin.
5: Mir wurde mein Geld geklaut. Dann müssen wir die Polizei rufen.
6: Nein, das geht nicht.
2: Die Neuauflage des Kinderbuchklassikers punktet mit erfrischenden und vielfältigen Kinderdarstellern.
7: Der Typ ist ein Profi. Also müssen wir es auch profimäßig angehen.
8: Wie Detektive.
9: Und Detektivinnen.
2: Und mit einem rund erneuerten Blick auf Berlin. Samt E-Rollern, Mietenexplosion, Instagram-Look und moderner Jugendsprache.
10: Oh shit, ich hab Downtime. Ich kann das hacken. Dauert aber einen Moment.
2: Brad Pitt stürzt in eiserne Wildnis als Special Forces Offizier zusammen mit einem Militärhund in Alaska ab.
11: Das ist Odin. Er ist ein sehr gut ausgebildeter Gefechtsaufklärungshund.
2: Eisige Temperaturen, gefährliche Landschaft, Suche nach Nahrung und Schutz. Der Überlebenskampf bietet jede Menge Abenteuer. Aber auch einiges an Pathos und wandelt auf den Spuren von Leonardo DiCaprio in The Revenant.
11: Ganz ruhig, Kumpel. Ich halte dich.
2: Der Mädelsfilm der Woche ist eindeutig Spa-Weekend, in dem sich eine Frauengang eine Auszeit gönnt.
12: Ich habe ein Zimmer gebucht.
13: Was?
14: Wir gönnen uns ein Spa-Wochenende, bitte!
2: Das Ganze ist oft hektisch, die Gags zünden nicht immer, vieles ist Klischee.
15: Weißt du, was eine Manu-Tantra-Massage ist?
16: Ich weiß, was du im Schilde führst. Hier werden gut aussehende Australier eingestellt, damit sie mit den Muttis flirten.
2: Aber als Ablenkung vom eigenen Alltag funktioniert das turbulente Chaos für einen Mädelsabend wohl trotzdem gut.
17: Zeit mit Freundinnen zu verbringen ist lebenswichtig.
18: Willkommen zum Ziegen-Yoga.
19: Ich glaube, mein Venushügel ist kaputt.
0: Na, das klingt doch mal nach viel Spaß und Spannung vor allem. Zu sehen sind die Filme natürlich unter anderem im Seekook auf Beuren, im Kolosseum Center in Kempten und in allen anderen Allgäuer Kinos. Dann würde ich an der Stelle mal sagen, viel Spaß beim Filme gucken.

0: Richtig coole Nummer aus dem Jahre 1989. Roxette's The Look. Einen wunderschönen Donnerstagmorgen. Und ich habe mal wieder ein bisschen Verstärkung im Studio. Mein Kollege Leon Dauter ist bei mir. Hallihallo.
1: Hallo.
0: Was ist denn so das größte Kunststück, das du vorführen könntest? Keine Ahnung, jonglieren, irgendwas, keine Ahnung. Sackhüpfen. Das haben wir ja gestern so ausprobiert.
1: Vielleicht auf dem Fußball hochhalten, aber sowas wie Handstand oder jonglieren, ich wäre nichts für den Zirkus, glaube ich.
0: Okay, ja, da hast du schon angesprochen, Zirkus. Aber es gibt natürlich viele Menschen, die sind absolut was für einen Zirkus und die können auch richtig coole Kunststücke uns vorführen. Seit gestern ist auch wieder der Zirkus Charles Knie bei uns zu Lande bis zum 26. Oktober. Und da gibt es wirklich einiges zu erleben.
1: Ja, auf jeden Fall. Vor allem, glaube ich, es ist ja so die große, sozusagen Europas größte Wasserbühne mit 100.000 Litern voll mit Wasser, über tanzende Fontänen bis hin zu 15 Meter hoch, untermalt von 300 Pumpen, Lasershows und eben mit LED-Lichteffekten. Also eigentlich mal sozusagen ein ganz anderes Erlebnis, so ganz ohne Tiere, aber ich glaube auf jeden Fall, zum Anschauen auf jeden Fall sehr, sehr interessant.
0: Auf jeden Fall. Du hast es ja schon gesagt, 100.000 Liter Wasser gibt es da zu sehen und das Ganze ist natürlich so, Zirkus kostet natürlich Eintritt, normalerweise kostet es 38 Euro, aber durch uns könnt ihr tatsächlich ein bisschen Geld sparen. Wie okay. 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
0: Na dann, würde ich mal sagen, macht's ihr das und ich glaube, wir müssen auch nochmal vorbeischauen und definitiv uns das anschauen. Dann danke dir, Leon, für die Infos.
1: Sehr gerne.

0: Partystimmung zusammen mit Tiesto und Karol G. Don't be shy. Und apropos Partystimmung. Das nächste Stadtteilfest Ost hoch 3 in Kempten Ost findet schon wieder am kommenden Sonntag, den 27. September ab 11.30 Uhr rund um den Kirchplatz St. Ulrich und die Ulrichstraße statt. Unter dem Motto Mitgestalten, Fördern und Feiern gibt es ein buntes Programm mit Musik, Essen und Aktionen. Vorbeischauen lohnt sich auf jeden Fall.
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2: Oberallgäuer trotz Bewährung erneut wegen Kinderpornografie verurteilt. Tatortvilla in Memmingen wird abgerissen. Das Wetter? Der Morgen freundlich und klar. Bei Temperaturen von 10 bis 13 Grad. Ich bin Leon Dauter. Ein 48-jähriger Oberallgäuer muss wegen des erneuten Besitzes und Verbreitens kinderpornografischer Inhalte ins Gefängnis. Das Schöffengericht Sonthofen verurteilte ihn zu 1 Jahr und 6 Monaten Haft ohne Bewährung. Der Mann war bereits 2024 wegen derselben Tat verurteilt worden und stand noch unter Bewährung. Trotzdem soll er Anfang 2025 erneut Videos in Messenger-Gruppen hochgeladen haben. Gericht und Staatsanwaltschaft sahen bei ihm kein ausreichendes Problembewusstsein. Das Urteil ist noch nicht rechtskräftig. In Memmingen soll die Villa in der Freudenthalstraße, in der im Mai ein 14-Jähriger getötet wurde, noch in diesem Jahr abgerissen werden. Der Bauausschuss hat den Weg für den Neubau einstimmig freigemacht. Auf dem Grundstück soll ein rund 23 Meter hoher Wohnturm mit 16 Eigentumswohnungen entstehen. Die Abrissarbeiten sollen zeitnah beginnen, der Neubau ist für das kommende Frühjahr geplant. Die Stadt legt dabei besonderen Wert auf den Schutz der alten Bäume auf dem Grundstück. Die Villa war seit Jahren leer gestanden und war nach der Tat Anfang Mai weit über Memmingen hinaus in den Blick der Öffentlichkeit gerückt. Preslava Boseva ist neue Oberärztin in der Frauenklinik am Westallgäu-Klinikum in Wangen. Die 40-Jährige arbeitet bereits seit 11 Jahren in Wangen und wird sich künftig unter anderem mit der Behandlung von Myomen konzentrieren. Außerdem unterstützt sie den weiteren Aufbau des Myomenzentrums, das von Tettnang nach Wangen umgezogen ist. Auch in der Geburtshilfe ist Boseva regelmäßig im Einsatz. Ihre beiden Töchter kamen sogar in ihrer eigenen Abteilung zur Welt. Seit 2025 ist sie zudem als Dozentin für Gynäkologie an der Wangener Pflegeschule tätig. Der EV Füssen hat auf den verletzungsbedingten Ausfall von Julian Straub reagiert und Nicolas Cornett verpflichtet. Der 27-jährige Angreifer kommt zunächst bis Ende Dezember und bringt Erfahrung aus der DEL 2 und der Oberliga mit. Cornett kann sowohl auf dem Flügel als auch im Zentrum eingesetzt werden und soll vor allem im Überzahlspiel bei den Bullies helfen. Möglich wurde die Verpflichtung durch die finanzielle Unterstützung eines privaten Gönners. Der EV Füssen will den Neuzugang nun schnellstmöglich in die Mannschaft integrieren.
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3: Ja, ab und zu zeigt sie sich mal die Sonne, aber sie macht sich heute eigentlich generell rar. Es bleibt relativ grau und grau und im Ostallgäu kann es am Nachmittag auch mal ein bisschen regnen. Das Ganze bei 14 bis maximal 18 Grad. Die Nacht wird wieder kühl, 3 bis 8 Grad bekommen wir maximal, aber morgen der Freitag dafür dann wieder richtig schön mit Sonne. Schein. Nur ein paar Nebelfelder stören das perfekte Bild am Morgen und ein paar Quellwolken am Nachmittag. Das Wochenende dann XXL Deluxe Herbstwetter mit Sonnenschein und sehr warmen 22 bis 27 Grad. Die Woche startet dann wieder ein bisschen drüber rein.
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0: In Wangen in der Bodenseestraße wird geblitzt, dann einmal in Friedrichshafen in der Hebratsweiler Straße, dann auch in der Bodenseestraße in Ravensburg und in Bad Wurzach in der Ravensburger Straße. Das war's, aber noch was anderes gesehen, Staus, Blitz oder sonstiges, dann jederzeit gerne kostenlos natürlich melden. 0805 70 80 90.
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0: Und wie schaut's denn bei euch aus? Seid ihr schon wieder irgendwie so ein bisschen in Reiselust oder sind die Sommerferien noch so ein bisschen hinten dran und ihr sagt jetzt, nee, jetzt brauchen wir erstmal wieder ein bisschen Alltag? Kann ich verstehen, aber ihr solltet, wenn ihr jetzt demnächst vielleicht im Herbst oder auch in Richtung Weihnachten verreisen solltet, vielleicht euch langsam schon mal ein bisschen schlau machen, um ein paar Schnäppchen abzustauben. Und wir haben gleich dafür ein paar Tipps für euch hier im Allgäu Wecker. Schönen guten Morgen.
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0: Der Allgäu-Wecker hier auf Allgäu-Hit an diesem Donnerstagmorgen zusammen mit dem französischen DJ Hugel und What the Fuck.
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0: Die Zeit, die rast vor sich hin. Es ist schon wieder Ende September und das heißt, der letzte Donnerstag im Monat ist immer für unsere Rubrik Reiselust statt Alltagsfrust mit unserem starken Partner Invia Reisebüro in Burgberg. Uwe Schönfeld vom Invia Reisebüro, schön, dass du da bist. Hallo.
2: Hallo, Niklas.
0: Wir schauen mal so ein bisschen rein, was gibt's denn für Neuigkeiten jetzt für alle, die schon wieder ans Verreisen denken wollen. Klar, jetzt ist erst Sommer rum und jetzt sind alle erst wieder hier angekommen, aber man muss ja auch schon wieder ein bisschen so schauen, was man vielleicht planen kann für die nähere und fernere Zukunft.
2: Genau, was bietet sich im Winter an, was könnte man doch vielleicht als Kurztrippe mal machen. Friedrichshafen hat neue Flüge aufgelegt, jetzt auch im Winter durchgehend nach Mallorca. Und zusätzlich in der Vorweihnachtszeit, kurz vor Weihnachten, für 3 Wochen circa, gibt es

0: zwei wöchentliche Flüge nach London.
1: Das ist ja interessant. Dann kann man sozusagen sich mal die ganzen Weihnachtsmärkte in London anschauen und umgekehrt die Londoner können zu uns an Bodensee zum Beispiel kommen und sich, genau, die Hafenweihnacht in Lindau anzuschauen.
0: Genau. Und wer einfach nur frühlingshaftes Temperaturen auf Mallorca haben will, genauso in Ordnung.
1: Ja. Sehr schön. Aber es gibt natürlich beim Verreisen auch immer wieder Veränderungen in Sachen mit, keine Ahnung, was man beachten muss, zum Beispiel beim Gate oder so. Gibt es denn jetzt auch aktuell irgendwelche Veränderungen, auf die die Verreisenden achten sollten?
0: Also es gibt zwei wichtige Neuigkeiten. Einmal betrifft Thailand. Die Einreise nach Thailand hat sich jetzt wieder ganz enorm geändert. Es gibt nur noch 30-tägiges Visum möglich oder eine visumfreie Einreise für 30 Tage möglich. Anschließend dann eine 30-tägige Verlängerung vor Ort. Wir haben jetzt schon erfahren, dass erste Fluggesellschaften Tickets nur dann akzeptieren, wenn sie mit dem Visum übereinstimmen. Also früher konnte man ja sagen, okay, ich habe 6-Monats-Ticket, reise ein, reise zwischendrin aus und wieder ein. Geht nicht mehr. Die Fluggesellschaft ist verpflichtet zu prüfen, gilt das Ticket genauso lang wie das Visum. Und es werden Umbuchungen gemacht und die sind gebührenpflichtig. Also da müsste man vielleicht unbedingt drauf achten.
1: Okay, und was gibt es noch zu beachten? Du hast ja von zwei Dingen gesprochen.
0: Ja, das andere ist, München hat jetzt durchgehend überall die neuen CT-Scanner eingeführt. Somit sind die Flüssigkeitsbeschränkungen in München aufgehoben. Man kann jetzt mit mehreren Behältnissen bis zu 2 Litern unterwegs sein. Aber Achtung, Umsteigeflughäfen oder Rückflüge, es gelten die Bedingungen am jeweiligen Umsteige- oder Zielflughafen. Von dem her kann es natürlich sein, dass es in München geht, aber ich steige irgendwo anders um und muss Handgepäck nochmal durchleuchten lassen und da gilt es nicht, dann habe ich ein Problem.
1: Und was müsste man da machen, wenn man doch was dabei hat und dann wird man sozusagen kontrolliert da lassen?
0: Es wird entsorgt.
1: Okay.
0: Ja, es muss zu entsorgen, ja.
1: Also da auf jeden Fall drauf schauen. Und wenn man schon mal ein bisschen weiter gucken für all diejenigen, die, wie zum Beispiel ich, den Sommer lieben, ja. Man ist ja gedanklich schon so vielleicht in der Planung Frühjahr, Sommerurlaub. Gibt es da auch schon Änderungen, die vorausschaubar sind?
0: Also es wird voraussichtlich neue Bedingungen geben für Tagesbesuche in Venedig. Die Einreisegebühr oder die Tagesgebühr soll erhöht werden auf bis zu 30 Euro und auch von den Monaten länger notwendig sein, also von März bis Ende Sommer. Konkretes ist noch nicht da, aber so sind die Planungen.
1: Also, dann wissen jetzt alle, was sie so zu beachten haben und wo sie auch hin können, vor allem jetzt in den nächsten Monaten.
0: Ja.
1: Im nächsten Monat, apropos, wenn du dann wieder zu uns kommst, dann werden wir mal so ein bisschen vielleicht in Richtung Advent gucken, dass wir auch gleich mal schöne Advent- und Winter- oder Weihnachtsurlaube planen können.
0: Genau.
1: Dann, Uwe, sage ich dir vielen lieben Dank für deinen Besuch und für die ganzen Infos und gleich mal eine gute Zeit. Bis zum nächsten Monat.
0: Gerne. Danke gleichfalls.
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0: Ein doch sehr grauer Donnerstagmorgen. Aber das macht gar nichts. Zusammen im Allgäu-Wecker sind wir gut drauf, weil bei uns gibt es natürlich auch ganz viel gute Laune-Musik. Und apropos, Tom Gregory startet heute eine Tournee in einem sehr cleveren Land. Richtig, nämlich bei uns hier in Deutschland. Der Beweis, wie schlau wir sind, ist für Tom Gregory tatsächlich die Zeichentrickserie SpongeBob Schwammkopf. Kein Scherz, die heißt in England ja SpongeBob Squarepants, also eigentlich SpongeBob mit dem eckigen Hosen. Dabei sind seine Hosenbeine eindeutig rund. Deshalb findet Tom Gregory den deutschen Namen viel besser.
1: His pants are not square. They are not square pants. So in German, SpongeBob is SpongeBob Spongehead. And in English, it's SpongeBob Square Pants. Germans are smart, right?
0: Auf seine Tournee bringt Tom Gregory aber dann hoffentlich vor allem eins mit, nämlich seine Hits. Nicht nur Beweisfotos von SpongeBob Schwammkopf, auch wenn er sich für das Thema anscheinend sehr begeistern kann. Na, wenn er heute bei uns schon durchstartet, dann hören wir jetzt einen seiner größten Hits, Footprints. Einen wunderschönen Donnerstagmorgen euch.

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2: Ich bin Thomas Bleskin. Eine Abgeordnetengruppe im Bundestag will Organspenden nach dem Tod zum Regelfall machen. Ihrem Gesetzentwurf zufolge würden volljährige, einwilligungsfähige Menschen automatisch als Spender gelten, sofern sie nicht widersprochen haben. Bisher ist eine ausdrückliche Zustimmung nötig. Eine zweite Abgeordnetengruppe lehnt die sogenannte Widerspruchsregelung ab und setzt auf mehr Aufklärung. In der gerade beendeten Badesaison sind mehr Menschen in Deutschland ums Leben gekommen als im Sommer des Vorjahres. Zwischen Anfang Mai und dem Ende der Sommerferien ertranken 248 Menschen, 12 mehr als im gleichen Zeitraum 2025. Das teilte die Deutsche Lebensrettungsgesellschaft mit.
3: Alleine im Juni zählte die DLRG mehr als 100 Todesfälle. Nur 2003 gab es in einem Juni mehr Badetote. Eine Hitzewelle zog besonders viele Menschen ans Wasser. Besonders gefährdet sind Jugendliche und junge Männer zwischen 11 und 30 Jahren. Viele überschätzen sich, sind leichtsinnig, gehen Risiken ein und das, obwohl sie nicht oder nicht gut schwimmen können. Die meisten tödlichen Badeunfälle gab es in Bayern. Hier starben in diesem Sommer 61 Menschen. Uli Reitinger, Nachrichtenredaktion.
2: Nach den eigenständigen Hacking-Attacken durch künstliche Intelligenz haben die Chefs der größten US-amerikanischen KI-Firmen erstmals vor dem UN-Sicherheitsrat vor den Risiken der Technologie gewarnt. Man sei an einem Scheideweg angelangt, sagte der Chef des ChatGPT-Entwicklers OpenAI, Sam Altman.
4: KI sei die derzeit größte Sicherheitsherausforderung für die Welt, sagte der Chef des KI-Labors Anthropic, Dario Amodei. Wenn man nicht gut damit umgehe, könne es ein Risiko für die gesamte Menschheit sein. Auch OpenAI-Chef Altman mahnte zu extremer Vorsicht. Beide boten aber auch Lösungsideen an, zum Beispiel Verlangsamung der Entwicklung, Inspektoren, globale Standards und mehr Transparenz. Alle Antworten hätten sie aber auch nicht, gab OpenAI-Chef Altman offen zu. Er sei offen für jede bessere Idee. Aus New York, Christina Horsten.
2: Zum Sportfußball. Jürgen Klopp will vor seinem ersten Spiel als Bundestrainer keine Titel für die EM 2028 oder die WM 2030 versprechen. Vor dem Nations League-Spiel in den Niederlanden sagte der 59-Jährige, die Mannschaft müsse aber erkennen lassen, dass sie alles versuchen wolle. Marc-André Ter Stegen soll im Tor sein Comeback geben. Kapitän Joshua Kimmich kehrt ins Mittelfeld zurück.
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5: Mit Leon Dauter. Ein 48-jähriger Oberallgäuer ist trotz laufender Bewährung erneut wegen des Besitzes und Verbreitens kinderpornografischer Inhalte verurteilt worden. Das Schöffengericht Sonthofen verhängt eine Freiheitsstrafe von 1 Jahr und 6 Monaten ohne Bewährung. Das Urteil ist noch nicht rechtskräftig. Und die Villa in der Memminger Freudenthalstraße, in der im Mai ein 14-Jähriger getötet wurde, soll noch in diesem Jahr abgerissen werden. Auf dem Grundstück ist ein 7-geschossiger Neubau mit 16 Eigentumswohnungen geplant. Die Bauarbeiten sollen im kommenden Frühjahr starten.
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6: Also ab und zu zeigt sie sich tatsächlich die Sonne. Eigentlich soll es dunkler sein heute. Die Wolken dominieren eigentlich den Donnerstag. Aber ist ja besser so, wenn die Sonne auch ab und zu rausschaut. Aber in Richtung Ostallgäu kann es auch mal ein bisschen regnen am Nachmittag. Dazu ist es auch nicht mehr ganz so warm. 14 bis 18 Grad. Morgen der Freitag dann wieder trocken und schöner. Am Morgen gibt es ein paar Nebelfelder. Quellwolken sind auch am Nachmittag mit am Start. Es wird aber wieder wärmer. Und das Wochenende gibt richtig Gas bei bis zu 27 Grad erst zu Wochenbeginn. Da kommen wieder ein paar Wolken zurück ins Sendegebiet.
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6: Um 9:04 haben wir die A7 Füssenreute-Ulm immer noch zwischen Eumittelberg und dem Dreieck Allgäu aufgepasst. In beiden Richtungen sind hier freilaufende Tiere unterwegs.
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6: Teure Fotos werden einmal in Wangen in der Bodenseestraße geblitzt, dann einmal in Bad Wurzach in der Ravensburger Straße 20er-Zone, in Ravensburg selbst in der Bodenseestraße und in Friedrichshafen in der Habratzweiler Straße. Für weiteres gerne kostenlos melden, geht unter der 0800 5 70 80 90. Kommt's gut durch.
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6: Ob zur Arbeit, zum Einkaufen oder zur Schule, einfach mal quer durch die Stadt. Der Stadtbus gehört für viele Kemptner ganz selbstverständlich zum Alltag. Und deswegen haben wir heute auch mal den Geschäftsführer höchstpersönlich der Kemptner Verkehrsbetriebe bei uns zu Gast im Kaffeeklatsch, Thomas Kappler. Einen wunderschönen guten Morgen.
8: Guten Morgen.
6: Und bist heute auch mit dem Bus zu uns gekommen?
8: Ja, fast. Ich konnte laufen vom Büro aus.
6: Okay, das passt. Aber so spontan, was ist so die lustigste oder die coolste Geschichte, die du in deiner doch schon längeren Karriere im Busfahrbetrieb erlebt hast?
8: Ja, da gibt es natürlich viele, viele lustige Geschichten im Busbetrieb. Spannend ist immer, dass welche teilweise nicht wissen, wo sie hinfahren müssen, obwohl es ganz klar auf dem Bus draufsteht und man müsste eigentlich nur lesen, wo es hingeht.
6: Wir sind schon mal gespannt, was du doch für Geschichten für uns auf Start hast oder am Start besser gesagt. Wir steigen gleich ein in den Kaffeeklatsch an diesem Donnerstag. Herzlich willkommen.

0: Heute sind wir mit dem Bus unterwegs. Thomas Kappler ist bei uns im Kaffeeklatsch zu Gast, Geschäftsführer der Kemptner Verkehrsbetriebe. Und um dich erstmal ein bisschen kennenzulernen, du hast mir ja gerade oft ja auch schon erzählt, du warst ja eigentlich nicht immer schon beim Verkehrsbetrieb mit vorhanden. Also du hast ja erst wo ganz anders gearbeitet. Wie ist denn dein Werdegang?
1: Ja, das ist eigentlich eine witzige Geschichte. Ich bin ursprünglich Finanzbeamter gewesen. Ich bin gebürtiger Oberschwabe, war Finanzamt Ravensburg, habe dort studiert und habe im Studium einen Busführerschein gemacht, um mir ein bisschen Geld zu verdienen. Und der Busunternehmer, bei dem ich ausgeholfen habe, hat mich dann mal gefragt, ob ich mehr bei ihm arbeiten möchte. Nach meinem Studium hat er mich gefragt, ob ich seine rechte Hand werden möchte. Und war das auch 10 Jahre lang. Das waren quasi 2007 meine Wurzeln im ÖPNV.
0: Und hast du es hier bereut oder war es die richtige Entscheidung?
1: Nein, absolut. Also nichts gegen die Kollegen auf dem Finanzamt, aber der ÖPNV ist tatsächlich eher meine Berufung.
0: Was ist so das, was du am tollsten an deiner Arbeit findest? Weil du bist ja wirklich vielfältig unterwegs. Du fährst selber Bus, aber musst das Ganze natürlich auch koordinieren.
1: Ja, den Kontakt mit Menschen halt. Wirklich den Menschen was Gutes tun können, planen, verwalten, gestalten, entwickeln. Das macht an meinem Job richtig Spaß.
0: Apropos Entwicklung. Bei den Kemptner Verkehrsbetrieben gab es ja auch schon ziemliche Weiterentwicklungen in den vergangenen Jahren. Vielleicht mal kurz für diejenigen, die es nicht wissen. Wie viele Busse sind denn aktuell bei euch so unterwegs?
1: Also 35 bis 40, je nach Spitze und je nach Schulzeit oder Ferienzeit. In den Ferien haben wir natürlich die ganzen Schulverstärker nicht, die brauchen wir zu Schulzeiten auch. Also 35 bis 40 Busse sind täglich unterwegs vom Stadtbus.
0: Und das Liniennetz ist ja auch eigentlich stetig immer gewachsen, kann man ja so sagen.
1: Ja, also 2020 habe ich angefangen, seither hat sich das Netz um ein Drittel vergrößert. Wir haben mittlerweile 1,9 Millionen Nutzwagenkilometer, nennt sich das bei uns, wo das Netz quasi umfasst.
0: Also es sind einige Busse tatsächlich unterwegs, aber gibt es denn bestimmte Zeiten, kann man sagen, zu denen es vielleicht ein bisschen schwieriger wird, den Kemptner Stadtverkehr ein bisschen so zu durchfahren auch?
1: Ja, wir haben eigentlich Stark- und Schwachlastzeiten, also Montag bis Freitag sind natürlich unsere Spitzen, weil auch die Berufspendler natürlich den Bus nützen wollen oder können. Wir haben aber das Angebot auch an den Abendstunden ausgebaut. Wir haben einen Spätbus seit 2022. Früher war es so vor 2020, dass um 20.30 Uhr der ÖPNV-Bordstein hochgeklappt wurde in Kempten und es gab dann nur den Astverkehr. Wir haben jetzt seit 2022 eben auch ein Spätbusangebot, dass der Abend- und Nachtschwärmer nach dem Kino und nach dem Theater auch noch nach Hause kommt beim ÖPNV.
0: Und das hat sich auch eigentlich gut weiterentwickelt. Das wird auf jeden Fall von den Leuten angenommen, oder?
1: Das wird sehr gut angenommen von den Leuten. Natürlich, wenn mehr Veranstaltungen sind, gerade in den Sommermonaten, Stadtfest etc., wird es mehr angenommen. Aber auch unterm Jahr wird das Bus rege genutzt.
0: Wenn wir mal so ein bisschen schauen, gibt es ja manchmal das Thema, vor allem bei der Deutschen Bahn, Pünktlichkeit ist ja eigentlich für viele Fahrgäste natürlich ein großes Thema. Gibt es da überhaupt jetzt bei euch Probleme oder wenn ja, wo?
1: Ja, also das wäre jetzt gelogen, wenn wir sagen, wir sind immer auf die Minute pünktlich. Wir teilen uns die gleichen Straßen wie mit den Autos auch. Und so Rush-Hour-Zeiten haben wir gewisse Verspätungssituationen. Die sind meines Erachtens aber überschaubar, bei weitem nicht vergleichbar mit der Deutschen Bahn. Und wir haben auch eine App, wo man auch die Verspätungssituation dann ablesen kann, dass ihr einfach weiß, der Bus war noch nicht da, der hat 2 oder 3 Minuten Verspätung. Aber wäre natürlich schön, wenn wir eigene Straßen, mehr Busspuren hätten, um diesen etwas besser zu begegnen zu können.
0: Hast du gerade angesprochen, gibt es da bestimmte Strecken oder Kreuzungen in Kempten, bei denen du jetzt sagen würdest, ja, da würden wir uns eigentlich ein bisschen mehr Platz für den Bus wünschen?
1: Also wir arbeiten seit Jahren mit sogenannten Lichtsignalsteueranlagen. Das heißt, wir werden an gewissen Ampeln bevorrechtigt, was uns beschleunigt. Aber eine richtige Busspur, wo nur der Bus fahren darf, haben wir eigentlich nur auf unserer Kemptner Stammstrecke vom Bahnhof Richtung Zentrum. Da würde ich mir tatsächlich mehr wünschen.
0: Wo zum Beispiel wäre so ein nächstes Projekt, wo würdest du sagen, wäre es auf jeden Fall nötig?
1: Ja, also im Bereich Memminger Straße, also alles, was einbrechen kommt aus dem Norden herein, bräuchte man dringend auch tatsächlich eine eigene Busspur, um hier dem Raschauerverkehr etwas ausweichen zu können.
0: Wie schaut es eigentlich aus? Wie funktioniert da die Abstimmung mit der Stadt jetzt zum Beispiel, dass man sowas dann auch genehmigt kriegt und auch wenn sich jetzt zum Beispiel Straßenführungen oder Verkehrsregelungen ändern?
1: Also wir sind immer im engen Austausch mit der Stadt. Wir haben auch das Thema Baustellen in der Stadt, wo man immer frühzeitig informiert wird. Das klappt wirklich sehr gut. Und das finde ich auch toll, dass wir uns frühzeitig darauf einstellen können. Aber natürlich, jede Baustelle heißt Umleitung. Jede Umleitung heißt Verspätung im Liniennetz und eine Verlagerung vom Autoverkehr in das restliche Netz, sodass wir gewisse Verspätungen einfach da automatisch aufgrund Baustellensituationen haben.
0: Hat sich das in den letzten Jahren so ein bisschen verbessert oder ist es schon ziemlich schlimm aktuell mit den Baustellen?
1: Also ich habe das Gefühl, es steigt leider eher, aber es ist ja gut, dass was investiert wird ins Straßennetz, aber uns beeinträchtigt es natürlich massiv.
0: Mhm. Apropos Beeinträchtigung, wie schaut es denn bei euch aktuell der Stand mit der Barrierefreiheit aus?
1: Also alle unsere Linienbusse sind barrierefrei. Wir machen auch aktives Einstiegstraining. Wir haben das 2-mal im Jahr für Menschen mit körperlichen Einschränkungen. Wir bauen auch sukzessive alle Haltestellen barrierefrei aus. Und das ist tatsächlich das Ziel. Wir haben über 400 Haltepunkte in Kempten. final alle Haltestellen barrierefrei ausgebaut zu haben.
0: Und mal kurz, wer es ja noch nicht dabei war und vielleicht auch nicht braucht, wie läuft denn so ein Training ab?
1: Also wir haben von der Stadt, vom Inklusionsamt jemand bei uns, wir haben jemand vom Altstadthaus bei uns und dann publizieren wir das über verschiedene Kanäle, dass an gewissen Haltestellen ein Bus von uns steht, ich fahre den Bus selber dorthin, wir sind da zu zweit vom Stadtbus auch dort vor Ort und dann kann man wirklich in Ruhe mal üben, mit dem Rollator oder mit dem Rollstuhl in den Bus dementsprechend einzusteigen, ohne Stress, ohne Hektik und für sich den besten Weg zu finden, weil das ist bei vielen die meiste Ängste, dass sie aufgrund des Zeitdrucks, was der Bus teilweise hat, einfach zu langsam bin in den Bus einsteige oder aussteige und viele dann sagen, dann nütze lieber der Bus nicht in der Situation.
0: Hast du es auch schon mal probiert, mit dem Rollator oder dem Rollstuhl ein- und auszufahren?
1: Ja, habe ich tatsächlich probiert und kann ich tatsächlich mitfühlen und die Probleme auch etwas nachvollziehen. Darum, wie gesagt, ist uns das auch ein wirklich wichtiges Anliegen.
0: Gleich sprechen wir auch ein bisschen über den Arbeitsalltag bei euch und vielleicht, was euch ein paar Sorgen bereitet aktuell.

0: Heute sind wir mit 4 Rädern unterwegs, mit dem Stadtbus Kempten, der Kemptener Verkehrsbetrieb. Geschäftsführer Thomas Kappler ist heute zu Gast bei uns im Kaffeeklatsch. Und wie schaut es denn bei euch personell aus? Weil es gibt ja schon, man hört ja eigentlich bei allen Betrieben so, oh Gott, wir finden kein Personal. Wie ist es bei euch?
1: Ja, ich sag, wir haben da derzeit Glück. Also vor 2 Jahren hätte ich gesagt, wir hatten große Nöte. Aber wir merken, dass die Wirtschaft kränkelt und viele, die während Corona zum LKW-Fahren sind, kommen langsam wieder zurück und fahren wieder Bus, okay, weil das einfach bei uns die sichere Bank ist.
0: Und wie läuft das jetzt ab? Also wenn man jetzt sagt, okay, das interessiert mich, kann man bei euch auch irgendwie quer einsteigen und sagen, hey, ich möchte jetzt unbedingt von, keine Ahnung, Finanzamt zum Beispiel zum Busfahrer wechseln?
1: Ja, natürlich. Also es ist auch so, dass der Busführerschein, der mittlerweile ziemlich teuer ist, wir reden von ca. 12.000 Euro, was der Busführerschein mittlerweile kostet,
0: boah,
1: finanzieren wir teilweise auch vor und mit, wenn man sich ein Stück weit an die Firma quasi dann bindet. Und sehr gern, also sehr gern davon bei uns quer einsteigen.
0: Oh, das ist tatsächlich viel. Das hätte ich jetzt nicht gedacht. 12.000 Euro, das ist natürlich eine große Summe. Der Job ist ja mit mehr als nur Busfahren eigentlich verbunden. Wie anspruchsvoll ist jetzt so ein Alltag für einen Busfahrer?
1: Ja, man muss halt mit Menschen gerne zu tun haben. Also wenn ich natürlich jetzt nicht gerne rede und nicht Kontakt habe mit Menschen, dann bleib lieber beim LKW. Also ich muss gern mit Menschen zu tun haben, ich muss gewisse Ortskenntnisse haben, ich muss Tarifkenntnisse haben, ich muss Netzkenntnisse haben, dass ich dementsprechend auch beraten kann. Das sind diese Eckpfeiler eines guten Busfahrers.
0: Jetzt hast du gesagt, bei euch Personal gibt es eigentlich nicht so viele Schwierigkeiten, aber natürlich zum Beispiel, wenn ich jetzt an die Spritkosten denke, ich glaube, das wird euch auch so ein bisschen Kopfzerbrechen machen, oder?
1: Natürlich, also die Energiekosten sind schon Wahnsinn, was wir gerade zu tragen haben. Wir haben das Glück, dass von unseren 35, 40 Bussen mittlerweile 27 elektrisch sind und die Elektrizität hierfür auch viel selber produziert wird. Da können wir dieses etwas abfangen, aber ja, die Energiekosten belasten uns schon massiv.
0: Merkt es mittlerweile auch schon der Fahrgast? Also müssen die steigenden Kosten auch schon auf den Kunden übertragen werden?
1: Noch nicht, aber zum Januar wird es wieder eine gewisse Tarifanhebung geben müssen, um einfach gewisse Kosten zu decken. Aber auskömmlich wird es dennoch nicht sein. Also wir können nicht 1:1 diese Kraftstofferhöhungen auf den Kunden umlegen.
0: Okay, es wird wahrscheinlich dann auch aufs Deutschland-Ticket umschwingen. Und das ist auch so ein Ding, du bist da, glaube ich, ein bisschen so zweigeteilt, was das Deutschland-Ticket angeht, gell?
1: Genau, also ich habe selber auch, ich nütze es auch, ich fahre auch selber viel mit dem Zug hier zur Arbeit. Also ich bin ein Verfechter davon, weil es einfach die Barrieren, die Zugangsbarrieren im ÖPNV einfach abbaut. Aber aus Unternehmersicht muss ich es tatsächlich verteufeln, weil wir nicht 1:1 die Gelder kriegen, die wir eigentlich bräuchten, um unsere Netze zu betreiben aus dem Topf des Deutschlandtickets.
0: Aber wie könnte man das ändern, dass es dann besser auch für jetzt den einzelnen Unternehmer wird? Hättest du da einen Vorschlag für die Politik?
1: Ja, hätte ich tatsächlich. Also wie vorher erwähnt, wir haben unser Netz um ein Drittel ausgebaut die letzten Jahre. Es wäre tatsächlich auch schön, wenn das irgendwie bewertet wird, aber wir werden vergütet auf Basis 2019. Das ist ein ganz alter Stand und werden, also wie gesagt, auf diesem Stand vergütet. Und das ist ein wahnsinniges Delta zum heutigen Kostenblock natürlich, was wir haben. Und das tut uns natürlich massiv weh.
0: Mhm. Kommen auch schon mittlerweile Fahrgäste auf euch zu, die sagen, die haben ein bisschen Sorge für die Zukunft, ob es zu teuer dann wird?
1: Die Tarifkosten, ja, kann natürlich sein. Also eines der Fahrgäste kommt bisher noch nicht auf uns zu. Natürlich, jede Tariferhöhung gibt ein gewisses Raunen unter den Fahrgästen, das ist natürlich klar. Alles verteurer, leider der Bus in dem Moment auch. Aber gewisse Ängste haben tatsächlich die Fahrgäste noch nicht.
0: Aber generell, so hast du gesagt, es gibt immer mehr, die auf den Bus umsteigen. Ist es mittlerweile auch so, dass man das merkt, dass reicht's schon oder hättest du für die Zukunft noch so ein bisschen den Anspruch, dass es noch mehr werden? Also wie schaut's bei uns in Kempten aktuell aus?
1: Also wir merken die Zunahme an Fahrgästen durch diese neue Umstellung auch tatsächlich, weil es euch deutlich attraktiver geworden ist. Natürlich, mehr geht immer. Ja, mein Wahlspruch ist immer, wir werden es nicht schaffen, dass jeder Kempner sein Auto hergibt. Aber wenn er sich überlegt, einen Zweit- oder einen Drittwagen anzuschaffen oder lieber ein Busticket zu kaufen, hoffe ich, dass derjenige sich ein Abo bei uns holt.
0: Es ist ja auch so, dass mit der Umstellung jetzt seit die ZUM, die jetzt nicht mehr ZUM, sondern
1: Zentrum
0: heißt, genau, dass jetzt auch mehrere Anlaufstellen es eigentlich gibt. Also nicht mehr diese Zentrale, dass man alle über die ZUM schicken muss.
1: Genau, früher war es ein sogenanntes Rendezvous-System. Man musste immer in die Stadtmitte fahren, selbst wenn man ins Nachbarquartier wollte. Und die Umstellung ist genau das. Ich kann jetzt auch Querachsverbindungen oder ich habe jetzt Querachsverbindungen, was die Reisezeit deutlich beschleunigt und dabei eine gewisse Attraktivität natürlich auch schafft.
0: Und ja, du hast ja vorhin auch schon gesagt, Elektrobus ist auch ein großes Thema. Wie viele sind es denn mittlerweile? 40, gell?
1: 27
0: von den 40 insgesamt. Genau. Und glaubst du, dass es irgendwann so sein wird, oder es wird sicher so sein, dass irgendwann mal nur noch Elektrobusse rumfahren? Wie lange braucht es noch ungefähr?
1: Also wir werden nur noch Elektrobusse neu anschaffen. Ja, wir gehen davon aus, die nächsten 8 Jahre sind die letzten Dieselbusse hoffentlich bei uns aus dem Stadtgebiet verschwunden. Es muss man aber dazu sagen, ein Dieselbus kostet ungefähr so 300, 320.000 Euro, ein Elektrobus kostet 600.000 Euro. Der Invest ist schon deutlich höher, aber das Ziel muss schon bei uns sein, dass wir irgendwann autark mit Elektrobussen unterwegs sind.
0: Da sind wir auf jeden Fall schon mal gespannt. Man sieht ja schon mittlerweile viele mit dem Ringbus zum Beispiel. Da fahren ja auch nur noch eigentlich Elektrobusse durch die Gegend. Und die sind auch, finde ich, sehr interessant, wenn man sie so ankommen hört. Das hört man gleich, dass es ein anderes Geräusch ist. Es ist ganz leise. So ein bisschen wie ein UFO, kann man sich's vorstellen. Genau. Gleich werden wir auch noch ein bisschen so über die Zukunft generell reden. Und auch, weil du hast ja erzählt, dass ihr auch die Elektrizität selber herstellt.

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2: Oberallgäuer trotz Bewährung erneut wegen Kinderpornografie verurteilt. Tatortvilla in Memmingen wird abgerissen. Das Wetter? Am Vormittag freundlich und sonnig, bei Temperaturen von 14 bis 17 Grad. Ich bin Leon Dauter. Ein 48-jähriger Oberallgäuer muss wegen des erneuten Besitzes und Verbreitens kinderpornografischer Inhalte ins Gefängnis. Das Schöffengericht Sonthofen verurteilte ihn zu 1 Jahr und 6 Monaten Haft ohne Bewährung. Der Mann war bereits 2024 wegen derselben Tat verurteilt worden und stand noch unter Bewährung. Trotzdem soll er Anfang 2025 erneut Videos in Messenger-Gruppen hochgeladen haben. Gericht und Staatsanwaltschaft sahen bei ihm kein ausreichendes Problembewusstsein. Das Urteil ist noch nicht rechtskräftig. In Memmingen soll die Villa in der Freudenthalstraße, in der im Mai ein 14-Jähriger getötet wurde, noch in diesem Jahr abgerissen werden. Der Bauausschuss hat den Weg für den Neubau einstimmig freigemacht. Auf dem Grundstück soll ein rund 23 Meter hoher Wohnturm mit 16 Eigentumswohnungen entstehen. Die Abrissarbeiten sollen zeitnah beginnen. Der Neubau ist für das kommende Frühjahr geplant. Die Stadt legt dabei besonderen Wert auf den Schutz der alten Bäume auf dem Grundstück. Die Villa war seit Jahren leer gestanden und war nach der Tat Anfang Mai weit über Memmingen hinaus in den Blick der Öffentlichkeit gerückt. Preslava Boseva ist neue Oberärztin in der Frauenklinik am Westallgäu-Klinikum in Wangen. Die 40-Jährige arbeitet bereits seit 11 Jahren in Wangen und wird sich künftig unter anderem mit der Behandlung von Myomen konzentrieren. Außerdem unterstützt sie den weiteren Aufbau des Myomenzentrums, das von Tettnang nach Wangen umgezogen ist. Auch in der Geburtshilfe ist Boseva regelmäßig im Einsatz. Ihre beiden Töchter kamen sogar in ihrer eigenen Abteilung zur Welt. Seit 2025 ist sie zudem als Dozentin für Gynäkologie an der Wangener Pflegeschule tätig. Der EV Füssen hat auf den verletzungsbedingten Ausfall von Julian Straub reagiert und Nicolas Cornett verpflichtet. Der 27-jährige Angreifer kommt zunächst bis Ende Dezember und bringt Erfahrung aus der DEL 2 und der Oberliga mit. Cornett kann sowohl auf dem Flügel als auch im Zentrum eingesetzt werden und soll vor allem im Überzahlspiel bei den Bullies helfen. Möglich wurde die Verpflichtung durch die finanzielle Unterstützung eines privaten Gönners. Der EV Füssen will den Neuzugang nun schnellstmöglich in die Mannschaft integrieren.
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3: Einige Wolken ziehen durchs Sendegebiet, aber es ist aktuell noch trocken. Das kann sich in Richtung Ostallgäu am Nachmittag ändern. Da gibt es ein bisschen Regen und das Ganze bei maximal 18 Grad. Die kommende Nacht, die wird dann wieder zapfig. 3 bis 8 Grad. Mehr gibt es nicht auf dem Thermometer, aber morgen der Freitag gibt dann wieder richtig Gas. Es gibt Sonne nur am Morgen, ein paar Nebelfelder und am Nachmittag ein paar Quellwolken. Und das Wochenende ist dann richtig schön. Herbstliches Wetter, sonnig und auch ziemlich warm, bei bis zu 27 Grad. Erst zu Wochenbeginn gibt es wieder einige Wolken mehr.
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3: Um 9:54 weiterhin aufgepasst auf der A7 Füssenreute Richtung Ulm zwischen Eu-Mittelberg und dem Dreieck Allgäu in beiden Richtungen immer noch freilaufende Tiere. Und Zeitverlust gibt 7 Minuten auf der A96 Lindau Richtung München zwischen Wangen-West und Kisleck, da 4 Kilometer stockender Verkehr.
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0: 63 bei Chrisbronn und in Wangen in der Bodenseestraße. Für weiteres gerne kostenlos melden, geht unter der 0800 5 70 80 90.
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0: Heute haben wir sozusagen einen Kaffeeklatsch direkt im Stadtbus Kempten. Der Geschäftsführer der Kemptener Verkehrsbetriebe Thomas Kappler ist bei uns zu Gast. Nochmal schönen guten Morgen. Wie würdest du sagen, was hat sich bei dem Busfahren oder beim Busfahren, besser gesagt, in Kempten in dem vergangenen Jahr am meisten verändert? Oh, sorry, jetzt.
2: Am meisten verändert hat sich natürlich das Angebot, auch die Art des Verkehrs. Wir hatten ein Rendezvous-System bis 2025. Jetzt haben wir ein Rendezvous-System, das geteilt ist auf zwei Umsteigepunkten. Und das war die größte Veränderung seit über 30 Jahren, den letzten, ja, dieser Zeit.
0: Und darüber sprechen wir auch gleich noch genauer. Da erläutern wir auch mal, was so ein bisschen die Vorteile von diesem neuen System sind und warum davon auch dann die ganzen Fahrgäste profitieren können.

0: 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Und Thomas, du hast uns ja gerade schon ein bisschen so angesprochen. Es gibt seit 30 Jahren hat es jetzt diese neue Veränderung gegeben mit diesem neuen System. Was bedeutet es jetzt nochmal genau und vor allem, was sind die Vorteile für die ganzen Fahrgäste?
1: Also ein Vorteil ist, dass ich auf jeden Fall auf unserer Stammstrecke, das heißt Richtung Zentrum und Hauptbahnhof, jetzt im Schnitt einen 5,5-Minuten-Takt habe. Das heißt, egal wenn der Zug ankommt oder wenn ich zum Zug muss, alle 5,5 Minuten fährt ein Bus auf dieser Stammstrecke. Das ist ein Riesenvorteil. Der zweite Vorteil ist, ich muss, wie gesagt, nicht immer übers Zentrum fahren, wenn ich ins Nachbarquartier will, sondern ich habe eine Querachsverbindung, was die Reisezeit deutlich beschleunigt.
0: Und haben da oder sind da auch die Allgäuer Schülerkids sozusagen betroffen? Nehmen die das auch an oder gibt es da nochmal ein Extrasystem?
1: Also wir haben natürlich zur Schulzeit noch Zusatzverstärker, Schulbusse, nicht nur wir, sondern auch der Regionalverkehr. Und wir sind gerade in der zweiten Schulwoche, das ist immer sehr spannend, die neuen Schülerzahlen, die neuen Schülerströme, wie verlagern die sich? Ich bin gerade jeden Tag selber im Netz unterwegs und schaue mir das an, dass auch kein Schüler tatsächlich stehen bleibt. Und das ist für uns Busunternehmer am Anfang immer Herausforderung. Aber hier eine Nachricht an alle Eltern, spätestens Anfang Oktober hat jeder Schüler seinen Weg auch gefunden und seine Relation auch verstanden, wie er fahren muss.
0: Das klingt irgendwie kompliziert. Also wie läuft das jetzt ab? Wie kann man das dann so takten und planen, dass

0: Aber wirklich mit den ganzen Schulen in Kempten und mit den Schülern, die vielleicht auch von außerhalb erstmal ankommen, das dann unter einen Hut bekommt?
1: Ja, das ist eine gute Frage. Also natürlich, wir wissen nur bedingt Schülerströme, wir können aber keinen Schüler zwingen, er muss gezielt in einen Bus einsteigen, sondern jeder Schüler sucht sich selbst seinen Weg und dann müssen wir schauen, wie die Kapazitätsreserven, die wir haben, dementsprechend ausreichend sind, dass jeder Schüler auch pünktlich zum Unterricht kommen kann. Und wir haben ja ein ziemlich enges Zeitfenster morgens, wenn alle Schulen beginnen und in diesem Zeitfenster müssen wir den Schulverkehr tatsächlich abgewickelt haben.
0: Und wie kann man sich das vorstellen? Gehst du dann tatsächlich dann sozusagen beispielsweise am Bahnhof und stehst dann da mit dem Zettel oder mit dem Handy und schreibst dir auf, wie viele Schüler um wie viel Uhr ankommen oder machst du das vom Büro aus?
1: Nee, das mache ich vor Ort am Bahnhof, schaue mir das tatsächlich an, sage, wie die Kapazitäten am Bus auch ausreichend sind und gegebenenfalls muss man halt nachsteuern, wenn die Kapazität nicht ausreichen.
0: Apropos nachsteuern, du hast ja auch vorhin schon mal angesprochen, ihr habt ja schon viele Elektrobusse und so Klimaneutralität ist ja auch ein großes Thema bei euch. Wie ist so die weitere oder der weitere Fahrplan sozusagen bei den Elektrobussen? Weil ihr produziert ja auch selber Strom.
1: Genau, auf den Betriebshöfen sind PV-Anlagen schon montiert, auch dementsprechend mit Batteriespeicher, mit großen Überseekontainer-Batteriespeicher. Und das Ziel ist tatsächlich, im Bühl Ost ein großes Flächen-PV-Feld zu bauen, auch mit Batteriespeicher, um eine gewisse Autarkie zu bekommen. Also wir planen so bis 70-80% Autarkie übers Jahr hingesehen, was natürlich, was die Energiekosten anbelangt, einen gewissen Puffer auch verschafft.
0: Einen gewissen Puffer verschafft es da, aber ist es so, dass Elektrobusse nur zu 100% Vorteile für ein Unternehmen bringen oder hat es auch so ein bisschen, ja, ist es so ein bisschen zweigeteilt, weil, keine Ahnung, Anschaffungskosten?
1: Genau, die Anschaffungskosten sind nicht ganz unerheblich. Also ein Dieselbus kostet halb so viel wie ein Elektrobus. Beim Gelenkbus, also so ein Ziehharmonika-Bus, kostet fast dreifache wie ein Dieselfahrzeug der gleichen Kategorie. Aber das ist der Stand der Technik und wir wollen ja auch emissionsarm oder emissionslos unterwegs sein. Also wir werden uns diesem Weg nicht entgegenstehen.
0: Gibt es da auch irgendwelche Unterstützungen, keine Ahnung, von jetzt nicht nur der Stadt, vielleicht auch von der Politik ein bisschen größer gesehen, von Bayern?
1: Ja, also es gab Bundesfördermittel für die Beschaffung dieser Fahrzeuge. 80% der Mehrkosten, was den Antrieb anbelangt, wurde gefordert. Derzeit sind aber sämtliche Mittel hierfür eingefroren. Also die Nachbeschaffung wird dann tatsächlich spannend, wie wir das finanziert bekommen. Aber die ersten 27 Busse wurden schon sehr hoch mitgefordert durch den Bund.
0: Wenn du es jetzt mal so ein bisschen überschlägst, du bist ja auch im Finanzwesen schon unterwegs gewesen, von dem her sind für dich Zahlen gut überschlagbar. Wie viel glaubst du insgesamt, wenn wir jetzt dann mal wirklich das komplette Unternehmen dann in Elektrobusse und auch mit dem neuen Standort umgebaut hat, wie viel kostet es dann durchschnittlich oder generell?
1: Der ÖPNV grundsätzlich in Kempten. Mhm. Ja, also.
0: Also für den Vertrieb jetzt sozusagen wie bei euch, wie viel kostet euch das jetzt, den kompletten Vertrieb auf Elektrobusse umzustellen und etc.?
1: Also wir haben derzeit ein Defizit von ca. 7 Millionen im Stadtgebiet. Das heißt also Kosten minus Einnahmensituation. Wir gehen davon aus, dass diese Zahl ziemlich stabil werden sollte oder bleiben wird, aufgrund dessen, dass ja Dieselbusse von den Energiekosten viel höher sind. Also ich denke, die Anschaffung ist das höchste bei Elektrobussen. Die laufenden Kilometerkosten sind deutlich geringer wie beim Dieselfahrzeug.
0: Okay, und was passiert eigentlich mit diesen älteren Bussen dann? Werden die irgendwie weiter verwertet oder sind die dann nach dem Betrieb hier eigentlich durch?
1: Also der älteste Bus bei uns ist maximal 13 Jahre, älter davon die Busse bei uns nicht sein, so ist der Vertrag auch mit der Stadt gestaltet und dann wird die natürlich weiterverkauft ins europäische Umland.
0: Mhm. Sehr interessant und wie stellst du es dir jetzt vor, also wo siehst du so jetzt das vielleicht die Busentwicklung oder der ÖPNV-Entwicklung so in den nächsten 2, 3, 4, 5 Jahren?
1: Also was ein großes Thema ist natürlich das autarkes, also das autonome Fahren. Technisch wäre es tatsächlich schon soweit. Ja, die rechtliche Situation ist noch etwas unklar. Ich denke mal, die nächsten, sehr gerne, eher 5 Jahre wird das autonome Fahren auf jeden Fall ein Thema sein, was natürlich auch die Kosten reduziert, weil die Personalkosten dementsprechend dann geringer werden.
0: Okay, das ist auf jeden Fall sehr interessant und darüber sprechen wir gleich dann noch im letzten Teil von unserem Kaffeeklatsch an diesem Donnerstag.

0: Thomas, das ist gerade angesprochen, autonomes Busfahren. Also von Taxis hat man es ja schon gehört, aber Bus hatte ich jetzt tatsächlich selber noch nicht so auf dem Schirm, aber klar, wird auch da irgendwann kommen. Es wird irgendwann auch hier in Kempten stattfinden. Du bist selber auch schon mal mitgefahren bei so einem fahrerlosen Bus?
1: Ja, bin ich schon. Also derzeit ist die Rechtslage so, dass der Bus zwar autonom fährt, aber es muss immer eine Begleitperson dabei sein, die im Notfall eingreifen kann.
0: Und wie war das Gefühl, also da dann drin zu sitzen und zu sehen, das lenkt alles selber und funktioniert, war es nicht irgendwie auch ein bisschen komisch?
1: Ja, anfangs tatsächlich schon, aber man gewöhnt sich tatsächlich an die Fahrsituation dann. Die sind relativ langsam tatsächlich noch unterwegs, also nicht vergleichbar mit der Geschwindigkeit des normalen ÖPNV.
0: Okay, also du hast ja auch gesagt, gerade Personalkosten, würde das dann, also muss dann das Personal auch ein bisschen abgebaut werden? Also da muss man schon ein bisschen Angst um seinen Arbeitsplatz haben, wenn die mal kommen.
1: Ja, oder man denkt es andersrum, ich kann einen Netzausbau betreiben, ohne dass die Kosten verhältnismäßig zu hoch werden. Ja, weil einfach der Faktor Personalkosten bei dem Block des Ausbaus dann fehlen würde.
0: Apropos Netzausbau, wenn wir so ein bisschen in die Zukunft blicken, ihr seid ja auch stetig am Wachsen, habt ja jetzt gerade ganz viele auch Projekte gehabt, hast du ja auch gesagt, gerade das Größte umgesetzt. Was steht noch so in der Zukunft an? Weil bis jetzt geht's ja bis nach Waltenhofen, Lauben.
1: Genau, also wir im Stadtbus möchten jetzt auch stetig weiterentwickeln, weiter ausbauen, mehr Takt verdichten. Das kommt natürlich auch ein bisschen auf die finanzielle Situation an der Stadt hier drauf an. Was aber ansteht, ist 2029 das Mobil 365 vom Landkreis. Das heißt auch die Regionallinien, die nach Kempten ein- und ausbrechen, so heißt es bei uns, sollen ausgebaut und besser vertaktet werden. Und somit soll die Verkettung zwischen Stadtbus und Regionalbus dann auch besser funktionieren, dass ich auch mein Deutschlandticket beispielsweise aus Altosrüthen besser nutzen kann.
0: Das ist natürlich eine coole Sache. Und apropos, wie funktioniert eigentlich so die Zusammenarbeit jetzt zum Beispiel mit Landkreis?
1: Sehr gut. Auch mit den Landkreisunternehmen funktioniert sehr gut. Wir sind einem Unternehmerverbund namens Mona tätig und wir vernetzen uns sehr gut miteinander und stimmen Tarifangebote und so weiter auch immer miteinander ab.
0: Und es ist ja auch so in der Zukunftsentwicklung, Digitalisierung ist ja auch so ein Ding, wo immer weiter wächst. Wie ist da der aktuelle Stand beim Unternehmen in Kempten, bei den Stadtbussen mit Tickets etc. pp.?
1: Also wir bauen gerade derzeit Verkaufsautomaten ein, dass ich künftig auch mit Visa oder mit Google Pay oder mit anderen Zahlungsmedien hier einen Fahrschein kaufen kann, ohne dass ich Kontakt haben muss mit dem Fahrer. Das zweite ist, wir bauen jetzt bis Ende des Jahres 40 digitale Informationsstelen auf an den verschiedenen Haltestellen, dass der Fahrgast einfach eines Bildschirms sehen kann, wenn der nächste Bus kommt. Wir haben eine neue App seit April, wo auch hier die Barriere zum ÖPNV aufbaut und Orientierung im Netz deutlich verbessern soll. Ich denke, wir sind hier auf einem guten Weg.
0: Und generell gibt es vielleicht auch so ein paar Pläne, weil du hast ja gesagt, es wird schon gut genutzt, der ÖPNV hier, aber dass man zum Beispiel, keine Ahnung, bestimmte Gruppen es vielleicht noch ein bisschen attraktiver macht, keine Ahnung, Jugendlichen oder Familien oder Senioren.
1: Tarifangebotsmäßig, genau. Meinst du? Ja, also wir sind tariflich eigentlich schon, wenn man vergleicht mit anderen Verbünden, sehr, sehr günstig. Ja, bei uns kostet Monatsabo im Stadtgebiet keine 30 Euro im Monat, Jobticket 13 Euro im Monat. Also für das Geld kann man sich kein Auto leisten. Ich denke, tariflich sind wir gut aufgestellt, was Angebote anbelangt.
0: Und für die Zukunft, was müsste deiner Meinung nach noch so ein bisschen passieren, dass wirklich fast jeder, weil jeder ist ja unmöglich, aber jeder Zweite oder Dritte sagt, nee, ich lasse Auto jetzt lieber stehen, ich fahre mit dem Bus.
1: Ich glaube, viele haben antiquiertes Denken, weil sie aus Schulzeiten her ein bisschen schlechte Erfahrungen gemacht haben mit Bussen, mit überfüllten Bussen. Ich glaube, das Thema hat sich wirklich normalisiert. Auch die Ausstattung der Busse hat sich deutlich verändert. Jeder Bus bei uns hat Internet, jeder Bus hat Ladesteckdosen an den Sitzplätzen. Auch das Thema Elektrifizierung haben wir schon angesprochen. Das heißt, das Fahrgeräusch ist auch nicht mehr so, wie es früher mal war. Das, glaube ich, ist ein Komfortthema im Thema Kempten, dass man sein Auto hier stehen lässt und der Bus nimmt. Ich glaube, wir sind hier noch ein bisschen in einer Luxussituation derzeit noch.
0: Wie lange braucht es, glaubst du, dass es sich so ein bisschen wandelt, zum Bauchgefühl?
1: Ja, ich gehe davon aus, also ein ÖPNV-Angebot braucht normalerweise immer so circa 3 Jahre, bis es wirklich akzeptiert wird. Ja, wir haben letztes Jahr das Bussystem grundsätzlich reformiert. Geben wir mal nur 2 Jahre. Aber wie gesagt, die Fahrgastzahlen sind jetzt schon steigend, das merken wir deutlich. Und jeden Fahrgast wollen wir gewinnen. Mehr Mundpropaganda können wir gar nicht haben.
0: Okay, und noch kurz auch vielleicht andersrum. Was sagst du jetzt dem Fahrgast, der sich vielleicht aktuell so ein bisschen über ein paar Verspätungen aufregt und sich da ein bisschen ärgert?
1: Ja, die Situation, wie erwähnt, ist, dass wir halt die gleichen Straßen nutzen, ja, die gleichen Rush-Hour-Phasen haben in Kempten, dass der Bus durch die gleiche Situation durch muss und somit Verspätung hat. Aber wie gesagt, wir bewegen uns im einstelligen Minutenbereich, also nicht massiv verspätet, weit nicht vergleichbar mit der Bahn.
0: Das ist schon mal was Positives auf jeden Fall. Und du bist ja auch in verschiedenen Sachen unterwegs. Was ist so deine Lieblingsfunktion, die du hast? Wenn du jetzt dir eine rauspicken könntest, was würdest du am liebsten jeden Tag machen?
1: Also ich bin am liebsten am Wochenmarkt und präsentiere unser Bussystem und habe die ÖPNV-Fahne in der Hand.
0: Okay, und vielleicht auch noch zum Schluss, du beschäftigst dich ja jeden Tag mit Bussen, Fahrplänen und Verkehr. Fahrst du eigentlich selbst privat auch noch mit dem Bus?
1: Ja, tatsächlich. Wenn ich freikriege von meiner Frau zu Hause, fahre ich gerne auch selber noch Bus, Linie genauso wie Reise.
0: Okay, dann sage ich gleich mal vielen lieben Dank für den tollen Einblick, den wir jetzt bekommen haben. Dann wissen wir jetzt, was uns die nächsten Jahre so erwartet, von mehr Elektrobussen bis hin zu autonomen Fahren und was auch dahinter steckt, um überhaupt das System aufzubauen. Thomas Kappler, der Geschäftsführer der Kemptner Verkehrsbetriebe, vielen lieben Dank für den Besuch.
1: Vielen Dank, schön, dass ich da sein durfte.
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2: Ich bin Thomas Blistl. Der Sozialverband VdK fordert einen Sozialcheck für die geplante Rentenreform der Bundesregierung. Präsidentin Bentele sagte der deutschen Presseagentur, die Koalition solle ihre Pläne stärker auf sozialen Ausgleich ausrichten.
3: Die geplante Abschaffung der Rente mit 63, ein Unding, auch für den Sozialverband. Viele hätten ihren Renteneintritt schon geplant. Deswegen könne man die Rente nach 45 Beitragsjahren nun nicht einfach canceln. Wir brauchen mindestens Übergangsfristen, heißt es, eine Reform zum Wohl der Menschen. Mehr Nähe zu den Leuten. Nicht mit dem Kopf durch die Wand. Das hört man nun auch immer wieder aus der Koalition. Doch noch ringt die Regierung um einen Rentenkompromiss. Claudia Wächter, Nachrichtenredaktion.
2: Eine Abgeordnetengruppe im Bundestag will Organspenden nach dem Tod zum Regelfall machen. Ihrem Gesetzentwurf zufolge würden volljährige, einwilligungsfähige Menschen automatisch als Spender gelten, sofern sie nicht widersprochen haben. Bisher ist eine ausdrückliche Zustimmung nötig. Eine zweite Abgeordnetengruppe lehnt die sogenannte Widerspruchsregelung ab und setzt auf mehr Aufklärung. Über die Vorschläge wird zunächst nur beraten, noch nicht abgestimmt. Die US-Regierung muss Journalisten von CNN, MS Now und Politico vorerst wieder Zugang zum Weißen Haus gewähren. Ein Bundesrichter gab einem Eilantrag der von Präsident Trump ausgeschlossenen Medien statt. Der Entzug der Presseausweise sei ohne verfassungsrechtlich angemessenes Verfahren erfolgt. Die Anordnung gilt zunächst für 14 Tage. Trump hatte den Medien vorgeworfen, Falschnachrichten zu verbreiten. Und zum Sportfußball. Die Nationalmannschaft startet heute unter dem neuen Bundestrainer Jürgen Klopp in die Nations League. In Amsterdam ist Erzrivale Niederlande der erste Gegner.
4: Das Debüt gleich beim Erzrivalen. Jürgen Klopp freut sich auf eine emotionale Partie, in der man nur eine Chance habe, wenn man das Spiel als Derby annehme. Für die Spieler heißt das kämpfen, laufen, Vollgas geben. Er selbst spüre eine positive Anspannung vor seinem ersten Spiel. Über die Aufstellung wollte ein gut gelaunter Klopp am Vorabend nichts verraten. Sicher ist, dass Marc-André Ter Stegen im Tor stehen wird. Kapitän Joshua Kimmich rückt vor ins Mittelfeld. Auch die Niederlande knabbern noch am frühen WM aus. Mit neuem Trainer. Thomas Bremser, Amsterdam.
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5: Mit Leon Dauter. Ein 48-jähriger Oberallgäuer ist trotz laufender Bewährung erneut wegen des Besitzes und Verbreitens kinderpornografischer Inhalte verurteilt worden. Das Schöffengericht Sonthofen verhängt eine Freiheitsstrafe von 1 Jahr und 6 Monaten ohne Bewährung. Das Urteil ist noch nicht rechtskräftig. Und die Villa in der Memminger Freudenthalstraße, in der im Mai ein 14-Jähriger getötet wurde, soll noch in diesem Jahr abgerissen werden. Auf dem Grundstück ist ein 7-geschossiger Neubau mit 16 Eigentumswohnungen geplant. Die Bauarbeiten sollen im kommenden Frühjahr starten.
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6: Es ist bewölkt da draußen, aber immerhin noch trocken. Das kann sich in Richtung Ostallgäu am Nachmittag ändern. Da kann es ein bisschen regnen und es wird auch nicht ganz so warm heute. Maximal 18 Grad erreicht man in den Höchstwerten. Die Nacht, die wird dann wieder richtig kalt, klar und kalt. 3 Grad in Richtung Alpentälerhammer und 8 Grad in Richtung Bodensee. Aber sonst wird morgen der Freitag wieder richtig schön. Es gibt am Morgen ein paar Nebelfelder, nachmittags sind auch ein paar Quellwolken dabei, aber es bleibt auf jeden Fall trocken und das Wochenende gibt dann richtig Gas mit ganz viel Sonnenschein und sehr warmen 22 bis 27 Grad. Nun zum Wochenbeginn gibt es wieder ein paar mehr Wolken im Sendegebiet.
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6: Einmal mit der Entwarnung auf der A7 Fürstenreute-Ulm zwischen Eumittelberg und dem Dreieck Allgäu. Keine Gefahr mehr durch freilaufende Tiere, hier wieder freie Fahrt voraus. Dafür aber bitte aufgepasst auf der A96 München Richtung Lindau zwischen Eitrach und Eichstätten. Gefahr durch einen Spanngurt auf dem rechten Fahrstreifen. Dann ist auch noch die A96 Lindau Richtung München mit dabei zwischen Wangen-West und Leutkirch-Süd. 50 Kilometer Stau bedeutet für euch 15 Kilometer Zeitverlust. 6 Minuten dauert es länger auf der A7 Fürstenreute Richtung Ulm zwischen dem Dreieck Allgäu und Kempten. Da sind es 2 Kilometer Stau. Ciao.
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6: In der Gründenseestraße bei Wertach, da steht einer in der 30er-Zone. Dann wird auch in Worringen auf der Zeller Straße geblitzt. In Bad Wurzach in der Ravensburger Straße haben wir auch einen stehen, 20 maximal erlaubt. Auf der A96 bei Wangen wird ebenfalls geblitzt. Auf der B467 bei Kressbronn. In Friedrichshafen haben wir einen, steht in der Habratzweiler Straße. Dann auch in Ravensburg in der Bodenseestraße. Und in Bad Wurzach haben wir noch einen stehen in der Ravensburger Straße. Der Abstand wird auch noch kontrolliert auf der A96 bei Leutkirch. So, jetzt sind wir aber durch. Habt ihr noch was zum Vervollständigen der Liste? Dann jederzeit gerne kostenlos melden. 0805 70 80 90 und überall da, wo es geht, euch natürlich eine gute und vor allem sichere Fahrt.
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2: Oberallgäuer trotz Bewährung erneut wegen Kinderpornografie verurteilt. Tatortvilla in Memmingen wird abgerissen. Das Wetter? Am Vormittag freundlich und sonnig, bei Temperaturen von 14 bis 17 Grad. Ich bin Leon Dauter. Ein 48-jähriger Oberallgäuer muss wegen des erneuten Besitzes und Verbreitens kinderpornografischer Inhalte ins Gefängnis. Das Schöffengericht Sonthofen verurteilte ihn zu 1 Jahr und 6 Monaten Haft ohne Bewährung. Der Mann war bereits 2024 wegen derselben Tat verurteilt worden und stand noch unter Bewährung. Trotzdem soll er Anfang 2025 erneut Videos in Messenger-Gruppen hochgeladen haben. Gericht und Staatsanwaltschaft sahen bei ihm kein ausreichendes Problembewusstsein. Das Urteil ist noch nicht rechtskräftig. In Memmingen soll die Villa in der Freudenthalstraße, in der im Mai ein 14-Jähriger getötet wurde, noch in diesem Jahr abgerissen werden. Der Bauausschuss hat den Weg für den Neubau einstimmig freigemacht. Auf dem Grundstück soll ein rund 23 Meter hoher Wohnturm mit 16 Eigentumswohnungen entstehen. Die Abrissarbeiten sollen zeitnah beginnen, der Neubau ist für das kommende Frühjahr geplant. Die Stadt legt dabei besonderen Wert auf den Schutz der alten Bäume auf dem Grundstück. Die Villa war seit Jahren leer gestanden und war nach der Tat Anfang Mai weit über Memmingen hinaus in den Blick der Öffentlichkeit gerückt. Preslava Boseva ist neue Oberärztin in der Frauenklinik am Westallgäu-Klinikum in Wangen. Die 40-Jährige arbeitet bereits seit 11 Jahren in Wangen und wird sich künftig unter anderem mit der Behandlung von Myomen konzentrieren. Außerdem unterstützt sie den weiteren Aufbau des Myomenzentrums, das von Tettnang nach Wangen umgezogen ist. Auch in der Geburtshilfe ist Boseva regelmäßig im Einsatz. Ihre beiden Töchter kamen sogar in ihrer eigenen Abteilung zur Welt. Seit 2025 ist sie zudem als Dozentin für Gynäkologie an der Wangener Pflegeschule tätig. Der EV Füssen hat auf den verletzungsbedingten Ausfall von Julian Straub reagiert und Nicolas Cornett verpflichtet. Der 27-jährige Angreifer kommt zunächst bis Ende Dezember und bringt Erfahrung aus der DEL 2 und der Oberliga mit. Cornett kann sowohl auf dem Flügel als auch im Zentrum eingesetzt werden und soll vor allem im Überzahlspiel bei den Bullies helfen. Möglich wurde die Verpflichtung durch die finanzielle Unterstützung eines privaten Gönners. Der EV Füssen will den Neuzugang nun schnellstmöglich in die Mannschaft integrieren.
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3: Es ist heute ein bisschen frischer draußen. 14 bis maximal 18 Grad haben wir. Dazu ist es grau in grau. Die Sonne macht sich rau. Und am Nachmittag kann es auch mal in Richtung Ostallgäu ein bisschen nass werden. Die Nacht ist dann wieder klar und auch frisch. 3 bis maximal 8 Grad bekommen wir. Aber morgen, der Freitag, ist dann schon wieder sehr passabel. Es ist trocken, schön, am Morgen gibt es ein paar Nebelfelder und am Nachmittag ein paar Quellwolken, aber die Sonne zeigt sich auch. Und übers Wochenende wird es dann wieder richtig schön mit ganz viel Sonnenschein. 22 bis 27 Grad bekommen wir sogar. Und der Wochenbeginn, da gibt es dann allmählich wieder ein paar mehr Wolken.
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3: 4 Minuten nach 10:30, Servus auf die Allgäuer Straßen und da haben wir einmal die A7 Füssen heute Richtung Ulm zwischen dem Dreieck Allgäu und Kempten. 2 Kilometer Stau kostet euch einen Plus von 9 Minuten. Ganze 26 Minuten müsst ihr auf die Reisezeit draufrechnen auf der A96 Lindau Richtung München zwischen Wangen-West und Leutkirch-Süd, da 7 Kilometer Stau. Und 6 Minuten dauert es länger auf der B308 Sonthofen Richtung Lindau zwischen Scheidegg und Kinnbach.
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3: Einmal Fuß vom Gas in Wertach in der Gründenseestraße, 30er-Zone wird geblitzt. Dann in der Zellerstraße bei Worringen haben wir einen stehen. In Bad Wurzach in der Ravensburger Straße wird geblitzt. Dann auf der A96 bei Wangen. Auf der B467 bei Kressbronn in Friedrichshafen.

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2: Ich bin Thomas Bleskin. Der Sozialverband VdK fordert Nachbesserungen an der geplanten Rentenreform der Bundesregierung. Präsidentin Bentele sagte der deutschen Presseagentur, die Koalition müsse stärker auf sozialen Ausgleich achten. Vor allem die geplante Abschaffung der abschlagsfreien Rente nach 45 Beitragsjahren lehnt sie ab. Für ältere Beschäftigte brauche es Übergangsfristen und Lösungen für Menschen, die aus gesundheitlichen Gründen nicht bis zur regulären Altersgrenze arbeiten könnten. Wegen einer Drohnensichtung am Hauptstadtflughafen Berlin-Brandenburg ist der Flugbetrieb am Abend vorübergehend eingestellt worden. Für 45 Minuten gab es keine Starts und Landungen.
3: Passagiere oben in der Luft waren ratlos, fragten sich, und was nun? Komme ich heute noch nach Hause? Flieger wurden umgeleitet, denn die Pisten waren ja erstmal dicht. Nicht zum ersten Mal. An keinem anderen Airport in Deutschland sind im ersten Halbjahr so viele Drohnen gesichtet worden wie am Hauptstadtflughafen BR. Vor allem im Vergleich zum Vorjahr gab es fast schon einen regelrechten Drohnenboom. Claudia Wächter, Nachrichtenredaktion.
2: Die US-Regierung muss Journalisten von CNN, MS Now und Politico vorerst wieder Zugang zum Weißen Haus gewähren. Ein Bundesrichter gab einem Eilantrag der von Präsident Trump ausgeschlossenen Medien statt. Die Anordnung gilt zunächst für 14 Tage. Trump hatte den Medien vorgeworfen, Falschnachrichten zu verbreiten.
4: Wie auch in Deutschland ist die Pressefreiheit in den USA verfassungsrechtlich verankert. Und deshalb könne Trump den Journalisten ihre Presseausweise nicht einfach so ohne angemessenes Verfahren entziehen, heißt es vom Gericht. Vergangene Woche hatte der US-Präsident aber genau das getan, angeblich weil die Sender Fake News verbreitet hätten. Kritiker werten das als Angriff auf die Pressefreiheit und Versuch, kritisch berichtende Medien einzuschüchtern. Trumps Verhältnis zu Medien ist schwierig. Immer wieder beleidigt er Journalisten, wenn ihm ihre Fragen nicht gefallen. Tanja Wagner, Nachrichtenredaktion.
2: Und zum Sport. Berlin zieht seine Bewerbung um Olympische und Paralympische Spiele 2 Tage vor der Entscheidung um den nationalen Kandidaten offiziell zurück. Nach der Verkündung durch den regierenden Bürgermeister Kai Wegner von der CDU verbleiben als Anwärter für 2036, 40 und 44 nur noch München und Köln-Rhein-Ruhr.
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5: Mit Leon Dauter. Ein 48-jähriger Oberallgäuer ist trotz laufender Bewährung erneut wegen des Besitzes und Verbreitens kinderpornografischer Inhalte verurteilt worden. Das Schöffengericht Sonthofen verhängt eine Freiheitsstrafe von 1 Jahr und 6 Monaten ohne Bewährung. Das Urteil ist noch nicht rechtskräftig. Und die Villa in der Memminger Freudenthalstraße, in der im Mai ein 14-Jähriger getötet wurde, soll noch in diesem Jahr abgerissen werden. Auf dem Grundstück ist ein 7-geschossiger Neubau mit 16 Eigentumswohnungen geplant. Die Bauarbeiten sollen im kommenden Frühjahr starten.
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6: Heute ist es nicht ganz so schön. Es gibt ganz viele Wolken im gesamten Allgäu und die Sonne macht sich rar. Dazu ist es auch nicht mehr ganz so warm. 14 bis 18 Grad messen wir maximal. Und am Nachmittag kann auch der ein oder andere Regenschauer vor allem in Richtung Ostallgäu mit dabei sein. Die Nacht, die wird dann wieder klar und es wird kühl. 3 Grad bekommen wir in Richtung Alpentäler und 8 in Richtung Bodensee. Aber dafür ist morgen der Freitag dann wieder richtig schön. Trocken, die Sonne zeigt sich, am Morgen gibt es noch ein paar Nebelfelder und Quellwolken am Nachmittag, aber ansonsten ist es richtig schön und übers Wochenende ist es dann trocken, oft sonnig und auch sehr warm bei bis zu 27 Grad. Erst zu Wochenbeginn zieht es dann allmählich wieder zu.
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7: Die A7 Füssen Richtung Ulm zwischen dem Dreieck Allgäu und Kempten. 3 Kilometer Stau macht 10 Minuten mehr. Und A96 Lindau Richtung München zwischen Wangen West und Leutkirch Südhammer. 6 Kilometer Stau. Zeitverlust 30 Minuten.
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7: Es blitzt in Mittelberg in der Walserstraße. Außerdem haben wir einen in der Gründenseestraße in Wert. In der Bodenseestraße in Wangen blitzt es auf der A96. Am Tunnel bei Herfahrts wird geblitzt. Und eine Abstandsmessung haben wir auch auf der A96 auf Höhe Leutkirch.
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3: Oberallgäuer trotz Bewährung erneut wegen Kinderpornografie verurteilt. Tatortvilla in Memmingen wird abgerissen. Das Wetter? Am Vormittag freundlich und sonnig, bei Temperaturen von 14 bis 17 Grad. Ich bin Leon Dauter. Ein 48-jähriger Oberallgäuer muss wegen des erneuten Besitzes und Verbreitens kinderpornografischer Inhalte ins Gefängnis. Das Schöffengericht Sonthofen verurteilte ihn zu 1 Jahr und 6 Monaten Haft ohne Bewährung. Der Mann war bereits 2024 wegen derselben Tat verurteilt worden und stand noch unter Bewährung. Trotzdem soll er Anfang 2025 erneut Videos in Messenger-Gruppen hochgeladen haben. Gericht und Staatsanwaltschaft sahen bei ihm kein ausreichendes Problembewusstsein. Das Urteil ist noch nicht rechtskräftig. In Memmingen soll die Villa in der Freudenthalstraße, in der im Mai ein 14-Jähriger getötet wurde, noch in diesem Jahr abgerissen werden. Der Bauausschuss hat den Weg für den Neubau einstimmig freigemacht. Auf dem Grundstück soll ein rund 23 Meter hoher Wohnturm mit 16 Eigentumswohnungen entstehen. Die Abrissarbeiten sollen zeitnah beginnen. Der Neubau ist für das kommende Frühjahr geplant. Die Stadt legt dabei besonderen Wert auf den Schutz der alten Bäume auf dem Grundstück. Die Villa war seit Jahren leer gestanden und war nach der Tat Anfang Mai weit über Memmingen hinaus in den Blick der Öffentlichkeit gerückt. Preslava Boseva ist neue Oberärztin in der Frauenklinik am Westallgäu-Klinikum in Wangen. Die 40-Jährige arbeitet bereits seit 11 Jahren in Wangen und wird sich künftig unter anderem mit der Behandlung von Myomen konzentrieren. Außerdem unterstützt sie den weiteren Aufbau des Myomenzentrums, das von Tettnang nach Wangen umgezogen ist. Auch in der Geburtshilfe ist Boseva regelmäßig im Einsatz. Ihre beiden Töchter kamen sogar in ihrer eigenen Abteilung zur Welt. Seit 2025 ist sie zudem als Dozentin für Gynäkologie an der Wangener Pflegeschule tätig. Der EV Füssen hat auf den verletzungsbedingten Ausfall von Julian Straub reagiert und Nicolas Cornett verpflichtet. Der 27-jährige Angreifer kommt zunächst bis Ende Dezember und bringt Erfahrung aus der DEL 2 und der Oberliga mit. Cornett kann sowohl auf dem Flügel als auch im Zentrum eingesetzt werden und soll vor allem im Überzahlspiel bei den Bullies helfen. Möglich wurde die Verpflichtung durch die finanzielle Unterstützung eines privaten Gönners. Der EV Füssen will den Neuzugang nun schnellstmöglich in die Mannschaft integrieren.
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4: Es ist heute ein bisschen frischer draußen, 14 bis maximal 18 Grad haben wir. Dazu ist es grau, die Sonne macht sich rau. Und am Nachmittag kann es auch mal in Richtung Ostallgäu ein bisschen nass werden. Die Nacht ist dann wieder klar und auch frisch, 3 bis maximal 8 Grad bekommen wir. Aber morgen, der Freitag, ist dann schon wieder sehr passabel. Es ist trocken, schön, am Morgen gibt es ein paar Nebelfelder und am Nachmittag ein paar Quellwolken, aber die Sonne zeigt sich auch. Und übers Wochenende wird es dann wieder richtig schön mit ganz viel Sonnenschein, 22 bis 27 Grad bekommen wir sogar. Und am Wochenbeginn, da gibt es dann allmählich wieder ein paar mehr Wolken.
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5: Die A7 Füssen Richtung Ulm zwischen dem Dreieck Allgäu und Kempten. 3 Kilometer Stau kostet euch 11 Minuten. Und die A96 Lindau Richtung München zwischen der Ausfahrt Neu-Ravensburg und Leutkirch Süd. 8 Kilometer Stau. Zeitverlust 31 Minuten.
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5: In Mittelberg in der Walserstraße wird geblitzt. Dann haben wir einen in der Gründenseestraße in Wertach. Außerdem in der Bodenseestraße in Wangen. Auf der A96 am Tunnel bei Herfahrts und eine Abstandsmessung ebenfalls auf der A96 bei Leutkirch.
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2: Ich bin Thomas Bestin. Der Sozialverband VdK fordert einen Sozialcheck für die geplante Rentenreform der Bundesregierung. Präsidentin Bentele sagte der deutschen Presseagentur, die Koalition solle ihre Pläne stärker auf sozialen Ausgleich ausrichten.
3: Die geplante Abschaffung der Rente mit 63, ein Unding, auch für den Sozialverband. Viele hätten ihren Renteneintritt schon geplant. Deswegen könne man die Rente nach 45 Beitragsjahren nun nicht einfach canceln. Wir brauchen mindestens Übergangsfristen, heißt es, eine Reform zum Wohl der Menschen. Mehr Nähe zu den Leuten. Nicht mit dem Kopf durch die Wand. Das hört man nun auch immer wieder aus der Koalition. Doch noch ringt die Regierung um einen Rentenkompromiss. Claudia Wächter, Nachrichtenredaktion.
2: Eine Abgeordnetengruppe im Bundestag will Organspenden nach dem Tod zum Regelfall machen. Ihrem Gesetzentwurf zufolge würden volljährige, einwilligungsfähige Menschen automatisch als Spender gelten, sofern sie nicht widersprochen haben. Bisher ist eine ausdrückliche Zustimmung nötig. Eine zweite Abgeordnetengruppe lehnt die sogenannte Widerspruchsregelung ab und setzt auf mehr Aufklärung. Über die Vorschläge wird zunächst nur beraten, noch nicht abgestimmt. Die US-Regierung muss Journalisten von CNN, MS Now und Politico vorerst wieder Zugang zum Weißen Haus gewähren. Ein Bundesrichter gab einem Eilantrag der von Präsident Trump ausgeschlossenen Medien statt. Der Entzug der Presseausweise sei ohne verfassungsrechtlich angemessenes Verfahren erfolgt. Die Anordnung gilt zunächst für 14 Tage. Trump hatte den Medien vorgeworfen, Falschnachrichten zu verbreiten. Und zum Sportfußball. Die Nationalmannschaft startet heute unter dem neuen Bundestrainer Jürgen Klopp in die Nations League. In Amsterdam ist Erzrivale Niederlande der erste Gegner.
4: Das Debüt gleich beim Erzrivalen. Jürgen Klopp freut sich auf eine emotionale Partie, in der man nur eine Chance habe, wenn man das Spiel als Derby annehme. Für die Spieler heißt das kämpfen, laufen, Vollgas geben. Er selbst spüre eine positive Anspannung vor seinem ersten Spiel. Über die Aufstellung wollte ein gut gelaunter Klopp am Vorabend nichts verraten. Sicher ist, dass Marc-André Ter Stegen im Tor stehen wird. Kapitän Joshua Kimmich rückt vor ins Mittelfeld. Auch die Niederlande knabbern noch am frühen WM aus. Mit neuem Trainer. Thomas Bremser, Amsterdam.
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5: Mit Leon Dauter. Das Urteil im Laubenprozess sorgt für Kritik, nachdem das Landgericht Memmingen den Angeklagten wegen Totschlags zu 10 Jahren Haft verurteilt hat. Die Nebenklage hatte eine Verurteilung wegen Mordes und lebenslanger Haft gefordert, doch laut Gericht konnte kein Mordmerkmal zweifelsfrei nachgewiesen werden. Und die Pläne für die Freizeitanlage am Kemptener Bachtelweiher werden überarbeitet. Vorgesehen sind nun weniger Wohnmobilstellplätze und eine stärkere Nutzung bestehender Gebäude. Gleichzeitig sollen mehr Bäume erhalten bleiben.
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6: Heute ist es nicht ganz so schön. Es gibt ganz viele Wolken im gesamten Allgäu und die Sonne macht sich rar. Dazu ist es auch nicht mehr ganz so warm. 14 bis 18 Grad messen wir maximal. Und am Nachmittag kann auch der ein oder andere Regenschauer vor allem in Richtung Ostallgäu mit dabei sein. Die Nacht, die wird dann wieder klar und es wird kühl. 3 Grad bekommen wir in Richtung Alpentäler und 8 in Richtung Bodensee. Aber dafür ist morgen der Freitag dann wieder richtig schön. Trocken, die Sonne zeigt sich, am Morgen gibt es noch ein paar Nebelfelder und Quellwolken am Nachmittag, aber ansonsten ist es richtig schön und übers Wochenende ist es dann trocken, oft sonnig und auch sehr warm bei bis zu 27 Grad. Erst zu Wochenbeginn zieht es dann allmählich wieder zu.
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7: Und wir starten mit einer Gefahrenmeldung für die B12 zwischen der Ausfahrt A96 Hengen Kaufbeuren und Kaufbeuren Neugablonz. In beiden Richtungen bitte Vorsicht, hier sind Personen auf der Fahrbahn. Dann haben wir noch ein paar Staus. A7 Füssen Richtung Ulm zwischen dem Dreieck Allgäu und Kempten sind es 2 Kilometer, macht plus 7 Minuten. In der Gegenrichtung zwischen Kempten und Betzigau 1 Kilometer, 5 Minuten Zeitverlust. Und die A96 Lindau Richtung München zwischen Wangen West und Leutkirch Süd 8 Kilometer Stau. Das kostet kostet euch eine gute halbe Stunde.
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7: In Mittelberg in der Walserstraße steht ein Blitzer. Wir haben einen auf der B308 bei Sonthofen. Dann in der Rathausstraße in Leutkirch, in der Bodenseestraße in Wangen, auf der A96 am Tunnel bei Herfahrts. Und eine Abstandsmessung gibt es auch noch auf der A96 auf Höhe Leutkirch. Wenn ihr was melden wollt, immer gerne 0805 70 80 90.
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2: Laubenprozess sorgt für mächtig Gesprächsstoff in der Region. Neue Pläne für die Freizeitanlage am Kemptener Bachtelweiher. Das Wetter? Bewölkt, aber weiterhin trocken. Bei Temperaturen von 16 Grad. Ich bin Leon Dauter. Nach dem Urteil im Laubenprozess gibt es Kritik am Strafmaß. Das Landgericht Memmingen hat den Angeklagten wegen Totschlags zu 10 Jahren Haft verurteilt, nachdem es keinen Mord nachweisen sah. Die Nebenklage hatte auf Mord und eine lebenslange Freiheitsstrafe plädiert und bereits Revision angekündigt. Auch in sozialen Netzwerken sorgte das Urteil für zahlreich teils heftige Reaktionen. Das Gericht begründete die Entscheidung unter anderem damit, dass keines der gesetzlichen Mordmerkmale zweifelsfrei nachgewiesen werden konnte. Am Bachtelweiher in Kempten wird die geplante Freizeitanlage umgeplant. Die Investoren reagieren damit unter anderem auf Bedenken von Anwohnern und Naturschützern. Statt ursprünglich bis zu 40 sind jetzt 31 Wohnmobilstellplätze vorgesehen. Auch eine Zeltwiese, ein Biergarten und eine Abenteuer-Minigolfanlage bleiben Teil der Pläne. Dafür sollen stärker bestehende Gebäude genutzt und mehr Bäume erhalten werden. Unter anderem soll ein ehemaliges Waschhaus künftig als Sanitärgebäude dienen. Im Kemptener Stadtrat wird heute über den Aufstellungsbeschluss über den Bebauungsplan beraten. Das Verfahren steht damit erneut am Anfang. In Memmingen hat die Steuerungsgruppe Fair Trade im Rahmen der fairen Wochen über fairen Handel und nachhaltigen Konsum informiert. Am Wochenmarkt ging es unter anderem um die nachhaltige Nutzung und Entsorgung von Handys. Alte Mobiltelefone können im Bürgerbüro der Stadt und im Weltladen abgegeben werden. Außerdem konnten Besucher bei einem Quiz das Thema Vielfalt erkunden. Auch fair produzierter Kaffee und faire Produktionsbedingungen waren ein Thema. Unterstützt wurde der Informationsabend von Oberbürgermeister Jan Rothenbacher. Ziel der Aktion ist es, fairen Handel und bewussten Konsum in Memmingen stärker sichtbar zu machen. Mehr als 4.500 Menschen haben in diesem Jahr beim Stadtradeln in Kempten und dem Oberallgäu mitgemacht. Gemeinsam kamen sie während der 3 Aktionswochen auf mehr als 900.000 Kilometer. Im Oberallgäu waren knapp 1.800 Radler in 82 Teams dabei und legten rund 369.000 Kilometer zurück. Besonders erfolgreich war erneut die Grund- und Mittelschule Bad Hindelang mit mehr als 64.000 Kilometern und 488 Teilnehmenden. Bei den Firmenteams sammelte die Robert Bosch GmbH mit über 53.000 Kilometern die meisten Kilometer. Zusätzlich spendet die VR Bank 333 Baumsetzlinge für ein Pflanzprojekt im Kempter Wald.
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3: Es ist heute ein bisschen frischer draußen, 14 bis maximal 18 Grad haben wir. Dazu ist es grau in grau, die Sonne macht sich rau. Und am Nachmittag kann es auch mal in Richtung Ostallgäu ein bisschen nass werden. Die Nacht ist dann wieder klar und auch frisch, 3 bis maximal 8 Grad bekommen wir. Aber morgen, der Freitag, ist dann schon wieder sehr passabel. Es ist trocken, schön. Am Morgen gibt es ein paar Nebelfelder und am Nachmittag ein paar Quellwolken, aber die Sonne zeigt sich auch. Und übers Wochenende wird es dann wieder richtig schön mit ganz viel Sonnenschein. 22 bis 27 Grad bekommen wir sogar. Und der Wochenbeginn, da gibt es dann allmählich wieder ein paar mehr Wolken.
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4: Und da haben wir immer noch die A7 Füssen Richtung Ulm zwischen Betzigau und Kempten. 2 Kilometer Stau plus 6 Minuten. Und die A96 Lindau Richtung München zwischen der Ausfahrt Neu-Ravensburg und Leutkirch Süd. 9 Kilometer Stau macht einen Zeitverlust von 29 Minuten.
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4: Es blitzt in Mittelberg in der Walserstraße. Dann haben wir einen Blitzer in der Langgasse in Wertach, in der Lindauer Straße, in Kempten, in der Rathausstraße, in Leutkirch, in der Bodenseestraße, in Wangen blitzt es, in der Bismarckstraße, in Memmingen und auf der A96 am Tunnel bei Herfahrts.
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3: Ich bin Thomas Bleskin. Der Sozialverband VdK fordert Nachbesserungen an der geplanten Rentenreform der Bundesregierung. Präsidentin Bentele sagte der deutschen Presseagentur, die Koalition müsse stärker auf sozialen Ausgleich achten. Vor allem die geplante Abschaffung der abschlagsfreien Rente nach 45 Beitragsjahren lehnt sie ab. Für ältere Beschäftigte brauche es Übergangsfristen und Lösungen für Menschen, die aus gesundheitlichen Gründen nicht bis zur regulären Altersgrenze arbeiten könnten. Wegen einer Drohnensichtung am Hauptstadtflughafen Berlin-Brandenburg ist der Flugbetrieb am Abend vorübergehend eingestellt worden. Für 45 Minuten gab es keine Starts und Landungen.
4: Passagiere oben in der Luft waren ratlos, fragten sich, und was nun? Komme ich heute noch nach Hause? Flieger wurden umgeleitet, denn die Pisten waren ja erstmal dicht. Nicht zum ersten Mal. An keinem anderen Airport in Deutschland sind im ersten Halbjahr so viele Drohnen gesichtet worden wie am Hauptstadtflughafen BR. Vor allem im Vergleich zum Vorjahr gab es fast schon einen regelrechten Drohnenboom. Claudia Wächter, Nachrichtenredaktion.
3: Die US-Regierung muss Journalisten von CNN, MS Now und Politico vorerst wieder Zugang zum Weißen Haus gewähren. Ein Bundesrichter gab einem Eilantrag der von Präsident Trump ausgeschlossenen Medien statt. Die Anordnung gilt zunächst für 14 Tage. Trump hatte den Medien vorgeworfen, Falschnachrichten zu verbreiten.
5: Wie auch in Deutschland ist die Pressefreiheit in den USA verfassungsrechtlich verankert. Und deshalb könne Trump den Journalisten ihre Presseausweise nicht einfach so ohne angemessenes Verfahren entziehen, heißt es vom Gericht. Vergangene Woche hatte der US-Präsident aber genau das getan, angeblich weil die Sender Fake News verbreitet hätten. Kritiker werten das als Angriff auf die Pressefreiheit und Versuch, kritisch berichtende Medien einzuschüchtern. Trumps Verhältnis zu Medien ist schwierig. Immer wieder beleidigt er Journalisten, wenn ihm ihre Fragen nicht gefallen. Tanja Wagner, Nachrichtenredaktion.
3: Und zum Sport. Berlin zieht seine Bewerbung um Olympische und Paralympische Spiele 2 Tage vor der Entscheidung um den nationalen Kandidaten offiziell zurück. Nach der Verkündung durch den regierenden Bürgermeister Kai Wegner von der CDU verbleiben als Anwärter für 2036, 40 und 44 nur noch München und Köln-Rhein-Ruhr.
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6: Mit Leon Dauter. Das Urteil im Laubenprozess sorgt für Kritik. Nachdem das Landgericht Memmingen den Angeklagten wegen Totschlags zu 10 Jahren Haft verurteilt hat. Die Nebenklage hatte eine Verurteilung wegen Mordes und lebenslanger Haft gefordert, doch laut Gericht konnte kein Mordmerkmal zweifelsfrei nachgewiesen werden. Und die Pläne für die Freizeitanlage am Kemptener Bachtelweiher werden überarbeitet. Vorgesehen sind nun weniger Wohnmobilstellplätze und eine stärkere Nutzung bestehender Gebäude. Gleichzeitig sollen mehr Bäume erhalten bleiben.
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7: Heute ist es nicht ganz so schön. Es gibt ganz viele Wolken im gesamten Allgäu und die Sonne macht sich rar. Dazu ist es auch nicht mehr ganz so warm. 14 bis 18 Grad messen wir maximal. Und am Nachmittag kann auch der ein oder andere Regenschauer, vor allem in Richtung Ostallgäu, mit dabei sein. Die Nacht, die wird dann wieder klar und es wird kühl. 3 Grad bekommen wir in Richtung Alpentäler und 8 in Richtung Bodensee. Aber dafür ist morgen der Freitag dann wieder richtig schön. Trocken, die Sonne zeigt sich, am Morgen gibt es noch ein paar Nebelfelder und Quellwolken am Nachmittag, aber ansonsten ist es richtig schön und übers Wochenende ist es dann trocken, oft sonnig und auch sehr warm bei bis zu 27 Grad. Erst zu Wochenbeginn zieht es dann allmählich wieder zu.
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8: Die A7 Füssen-Ulm zwischen Bad Grönenbach und Woringen in beiden Richtungen. Bitte Vorsicht, hier sind Rehe auf der Fahrbahn. Dann A7 Füssen Richtung Ulm zwischen dem Dreieck Allgäu und Kempten. 2 Kilometer Stau plus 8 Minuten. A96 Lindau Richtung München zwischen Wangen-West und Leutkirch-Süd. 8 Kilometer Stau plus 25 Minuten. Und die B19 Kempten Richtung Oberstdorf zwischen Kempten und Waltenhofen. Dichter Verkehr plus 5 Minuten.
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8: Es blitzt aktuell in der Walserstraße in Mittelberg, dann in der Langgasse in Wertach, in der Rathausstraße in Leutkirch, in der Bodenseestraße in Wangen, in der Bismarckstraße in Memmingen und auf der A96 am Tunnel bei Herfatz.
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2: Laubenprozess sorgt für mächtig Gesprächsstoff in der Region. Neue Pläne für die Freizeitanlage am Kemptener Bachtelweiher. Das Wetter? Bewölkt, aber weiterhin trocken. Bei Temperaturen von 16 Grad. Ich bin Leon Dauter. Nach dem Urteil im Laubenprozess gibt es Kritik am Strafmaß. Das Landgericht Memmingen hat den Angeklagten wegen Totschlags zu 10 Jahren Haft verurteilt, nachdem es keinen Mord nachweisen sah. Die Nebenklage hatte auf Mord und eine lebenslange Freiheitsstrafe plädiert und bereits Revision angekündigt. Auch in sozialen Netzwerken sorgte das Urteil für zahlreich teils heftige Reaktionen. Das Gericht begründete die Entscheidung unter anderem damit, dass keines der gesetzlichen Mordmerkmale zweifelsfrei nachgewiesen werden konnte. Am Bachtelweiher in Kempten wird die geplante Freizeitanlage umgeplant. Die Investoren reagieren damit unter anderem auf Bedenken von Anwohnern und Naturschützern. Statt ursprünglich bis zu 40 sind jetzt 31 Wohnmobilstellplätze vorgesehen. Auch eine Zeltwiese, ein Biergarten und eine Abenteuer-Minigolfanlage bleiben Teil der Pläne. Dafür sollen stärker bestehende Gebäude genutzt und mehr Bäume erhalten werden. Unter anderem soll ein ehemaliges Waschhaus künftig als Sanitärgebäude dienen. Im Kemptener Stadtrat wird heute über den Aufstellungsbeschluss über den Bebauungsplan beraten. Das Verfahren steht damit erneut am Anfang. In Memmingen hat die Steuerungsgruppe Fair Trade im Rahmen der fairen Wochen über fairen Handel und nachhaltigen Konsum informiert. Am Wochenmarkt ging es unter anderem um die nachhaltige Nutzung und Entsorgung von Handys. Alte Mobiltelefone können im Bürgerbüro der Stadt und im Weltladen abgegeben werden. Außerdem konnten Besucher bei einem Quiz das Thema Vielfalt erkunden. Auch fair produzierter Kaffee und faire Produktionsbedingungen waren ein Thema. Unterstützt wurde der Informationsabend von Oberbürgermeister Jan Rothenbacher. Ziel der Aktion ist es, fairen Handel und bewussten Konsum in Memmingen stärker sichtbar zu machen. Mehr als 4.500 Menschen haben in diesem Jahr beim Stadtradeln in Kempten und dem Oberallgäu mitgemacht. Gemeinsam kamen sie während der 3 Aktionswochen auf mehr als 900.000 Kilometer. Im Oberallgäu waren knapp 1.800 Radler in 82 Teams dabei und legten rund 369.000 Kilometer zurück. Besonders erfolgreich war erneut die Grund- und Mittelschule Bad Hindelang mit mehr als 64.000 Kilometern und 488 Teilnehmenden. Bei den Firmenteams sammelte die Robert Bosch GmbH mit über 53.000 Kilometern die meisten Kilometer. Zusätzlich spendet die VR Bank 333 Baumsetzlinge für ein Pflanzprojekt im Kempter Wald.
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3: Es ist heute ein bisschen frischer draußen, 14 bis maximal 18 Grad haben wir. Dazu ist es grau in grau, die Sonne macht sich rau. Und am Nachmittag kann es auch mal in Richtung Ostallgäu ein bisschen nass werden. Die Nacht ist dann wieder klar und auch frisch, 3 bis maximal 8 Grad bekommen wir. Aber morgen, der Freitag, ist dann schon wieder sehr passabel. Es ist trocken, schön, am Morgen gibt es ein paar Nebelfelder und am Nachmittag ein paar Quellwolken, aber die Sonne zeigt sich auch. Und übers Wochenende wird es dann wieder richtig schön mit ganz viel Sonnenschein. 22 bis 27 Grad bekommen wir sogar. Und am Wochenbeginn, da gibt es dann allmählich wieder ein paar mehr Wolken.
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4: So, schauen wir mal auf die Straßen. Da haben wir die A7 Füssen-Ulm zwischen Bad Grönenbach und Woringen. Achtung, immer noch in beiden Richtungen Gefahr durch Rehe auf der Fahrbahn. A7 Füssen Richtung Ulm zwischen Betziger und Kempten 2 Kilometer. Stauzeitverlust 6 Minuten. Und die A96 Lindau Richtung München zwischen Wangen West und Leutkirch Süd 7 Kilometer Stau. Zeitverlust 23 Minuten.
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4: In Kaufbeuren in der Neugablonzer Straße, da blitzt es aktuell. Außerdem in der Walser Straße in Mittelberg. In der Langgasse in Wertach haben wir einen. Stehen dann auf der B12 bei Sonthofen. Es blitzt außerdem in Memmingen im Kaisergraben und in der Bismarckstraße. Dann ein Blitzer in der Rathausstraße in Leutkirch, in der Bodenseestraße in Wangen und auf der A96 am Tunnel bei Herfahrt. Ihr dürft auch gern melden, wenn ihr was habt. 0805 70 80 90.
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2: Ich bin Uli Reitinger. Die deutsche Wirtschaft ist im Aufschwung. Die führenden Forschungsinstitute heben ihre Prognosen deutlich an. Im laufenden Jahr erwarten sie einen Anstieg des Bruttoinlandsprodukts um 1,3%. In ihrem Frühjahrsgutachten hatten sie noch mit einem Plus von 0,6% gerechnet.
3: Das sind erstmal gute Nachrichten. Trotzdem warnen die Experten, die Erholung steht auf wackeligen Beinen. Denn es bleiben Belastungen durch die hohen Energiepreise und strukturelle Probleme. Der befürchtete Energiepreisschock durch den Iran-Krieg fiel geringer aus als erwartet. Für neuen Schwung sorgen steigende Exporte und die milliardenschweren staatlichen Investitionen in Infrastruktur und Verteidigung. Die Experten blicken auch etwas optimistischer in die Zukunft. Der private Konsum dürfte anziehen, genauso wie der Wohnungsbau. Aus Berlin, Ursula Winkler.
2: Eine fraktionsübergreifende Abgeordnetengruppe im Bundestag unternimmt einen neuen Anlauf für eine Reform im Bereich der Organspende. Der Plan: Erwachsene sollen nach ihrem Tod grundsätzlich als Spender gelten, sofern sie zu Lebzeiten nicht ausdrücklich widersprochen haben. Eine andere Gruppe lehnt das ab und fordert stattdessen mehr Aufklärung. Über beide Initiativen beraten nun zunächst die Ausschüsse. Der Sozialverband VdK fordert Nachbesserungen an der geplanten Rentenreform der Bundesregierung. Präsidentin Bentele sagte der deutschen Presseagentur, die Koalition müsse stärker auf sozialen Ausgleich achten. Vor allem die geplante Abschaffung der abschlagsfreien Rente nach 45 Beitragsjahren lehnt sie ab. Für ältere Beschäftigte brauche es Übergangsfristen und Lösungen für Menschen, die aus gesundheitlichen Gründen nicht bis zur regulären Altersgrenze arbeiten könnten. Zum Sport. Berlin hat seine Bewerbung um die Olympischen Spiele zurückgezogen. Ein trauriger Tag für Berlin, sagte der noch regierende Bürgermeister Kai Wegner.
4: Das Scheitern hat zahlreiche Gründe. Olympiagegner hatten nicht daran geglaubt, dass die Stadt und ihr Breitensport von der Austragung profitieren könnte. Auch werde das Geld für die Bewerbung, immerhin bis zu 6 Millionen Euro, dringender woanders gebraucht. Und zu guter Letzt wurde der schwarz-rote Senat, der das Thema vorangetrieben hatte, letzte Woche abgewählt. Linke und Grüne lehnen das Projekt ab. Wahlsiegerin Elif Elrab sprach davon, dass sich die Entscheidung erledigt habe. Tanja Wagner, Nachrichtenredaktion.
2: Am Samstag entscheidet der Deutsche Olympische Sportbund, ob Deutschland mit München oder mit Köln bzw. der Rhein-Ruhr-Region ins Rennen um die Spiele 2036, 2040 oder 2044 geht.
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5: Mit Leon Dauter. Das Urteil im Laubenprozess sorgt für Kritik. Nachdem das Landgericht Memmingen den Angeklagten wegen Totschlags zu 10 Jahren Haft verurteilt hat. Die Nebenklage hatte eine Verurteilung wegen Mordes und lebenslanger Haft gefordert, doch laut Gericht konnte kein Mordmerkmal zweifelsfrei nachgewiesen werden. Und die Pläne für die Freizeitanlage am Kemptener Bachtelweiher werden überarbeitet. Vorgesehen sind nun weniger Wohnmobilstellplätze und eine stärkere Nutzung bestehender Gebäude. Gleichzeitig sollen mehr Bäume erhalten bleiben.
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6: Heute sind da doch ganz schön viele Wolken unterwegs. Die Sonne macht sich ein bisschen rar und es kann gerade nachmittags ein bisschen regnen. Vor allem das Ostallgäu könnte da ein bisschen was abbekommen. Die Temperaturen gedämpft, 14 bis 18 Grad. Heute Nacht klart's auf. Da wird's vor allem wieder richtig kühl. Die Tiefstwerte 8 bis 3 Grad. Der Freitag schon wieder trocken und schön, sobald sich der Nebel auflöst. Die Quellwolken am Nachmittag bleiben harmlos. Ansonsten viel Sonne und wieder bis zu 20 Grad. Und das Wochenende, das wird noch sehr viel besser. Richtig sonnig und richtig warm. 22 bis 27 Grad.
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6: Die A7 Füssen Richtung Ulm zwischen dem Dreieck Allgäu und Kempten. 2 Kilometer Stau, Zeitverlust 6 Minuten. A96 Lindau Richtung München zwischen der Ausfahrt Neuravensburg und Leutkirch Süd. 8 Kilometer Stau, kostet euch 21 Minuten.
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6: Es blitzt in Mittelberg in der Walserstraße. Dann haben wir einen in Mittelberg noch ein bisschen weiter oben, scheint aber auch noch die Walserstraße zu sein, aber ein Stück weiter. Dann blitzt es außerdem auf der B19 bei Sonthofen, ein Blitzer auch in der Langgasse in Wertach, dann in der Rathausstraße in Leutkirch, in Memmingen im Kaisergraben. Und wenn ihr was habt, Staublitzer, Unfallbehinderung, dann gern durchklingeln 0805 70 80 90.
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6: Euch einen schönen Nachmittag. Na, seid ihr schon so ein bisschen am Planen, was am Wochenende ansteht? Ich hätte ja die Empfehlung, Zirkus Charles Knie. Wahnsinns-Show, Splash heißt die. Das ist Zirkus einfach mal auf die moderne Art. Nicht mit so Tierdressur gedönst, sondern einfach mit Artistik, mit Tanz, mit Comedy und mit ungefähr 100.000 Litern Wasser. Sind zu Gast in Kempten, Wangen, Kaufbeuren und Memmingen. 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So, und Musik habe ich auch noch für euch. Wir starten rein mit der aktuellen von Dasha und die heißt Memo. Und damit euch einen schönen Donnerstagnachmittag.

0: 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Heute an diesem Donnerstag, es könnte sein, dass ich mich ein bisschen blamiere, wenn ich versuche, den nächsten Song, unseren Hit des Tages anzukündigen. Da singt nämlich eine Frau, deren Vorname offenbar sehr oft falsch ausgesprochen wird. Sie hat sogar extra mal ein TikTok-Video dazu aufgenommen, um zu erklären, wie man ihn richtig ausspricht.
1: My name is BB, like two B's, not Bebe, BB.
0: Okay, den Nachnamen dieser Bibi spricht man zum Glück einfach so aus, wie man ihn schreibt. Rexha, und der Name Bibi Rexha ist heute vor 4 Jahren an der Spitze der englischen Charts aufgetaucht. Nämlich mit dem Song I'm Good Blue zusammen mit dem französischen DJ David Guetta. Der hat bisher noch kein TikTok-Video gemacht, wie man seinen Namen korrekt ausspricht. Und Ben könnte wahrscheinlich ganz gut damit leben.

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1: Laubenprozess sorgt für mächtig Gesprächsstoff in der Region. Neue Pläne für die Freizeitanlage am Kemptener Bachtelweiher. Das Wetter? Bewölkt, aber weiterhin trocken. Bei Temperaturen von 16 Grad. Ich bin Leon Dauter. Nach dem Urteil im Laubenprozess gibt es Kritik am Strafmaß. Das Landgericht Memmingen hat den Angeklagten wegen Totschlags zu 10 Jahren Haft verurteilt, nachdem es keinen Mord nachweisen sah. Die Nebenklage hatte auf Mord und eine lebenslange Freiheitsstrafe plädiert und bereits Revision angekündigt. Auch in sozialen Netzwerken sorgte das Urteil für zahlreich teils heftige Reaktionen. Das Gericht begründete die Entscheidung unter anderem damit, dass keines der gesetzlichen Mordmerkmale zweifelsfrei nachgewiesen werden konnte. Am Bachtelweiher in Kempten wird die geplante Freizeitanlage umgeplant. Die Investoren reagieren damit unter anderem auf Bedenken von Anwohnern und Naturschützern. Statt ursprünglich bis zu 40 sind jetzt 31 Wohnmobilstellplätze vorgesehen. Auch eine Zeltwiese, ein Biergarten und eine Abenteuer-Minigolfanlage bleiben Teil der Pläne. Dafür sollen stärker bestehende Gebäude genutzt und mehr Bäume erhalten werden. Unter anderem soll ein ehemaliges Waschhaus künftig als Sanitärgebäude dienen. Im Kemptener Stadtrat wird heute über den Aufstellungsbeschluss über den Bebauungsplan beraten. Das Verfahren steht damit erneut am Anfang. In Memmingen hat die Steuerungsgruppe Fair Trade im Rahmen der fairen Wochen über fairen Handel und nachhaltigen Konsum informiert. Am Wochenmarkt ging es unter anderem um die nachhaltige Nutzung und Entsorgung von Handys. Alte Mobiltelefone können im Bürgerbüro der Stadt und im Weltladen abgegeben werden. Außerdem konnten Besucher bei einem Quiz das Thema Vielfalt erkunden. Auch fair produzierter Kaffee und faire Produktionsbedingungen waren ein Thema. Unterstützt wurde der Informationsabend von Oberbürgermeister Jan Rothenbacher. Ziel der Aktion ist es, fairen Handel und bewussten Konsum in Memmingen stärker sichtbar zu machen. Mehr als 4.500 Menschen haben in diesem Jahr beim Stadtradeln in Kempten und dem Oberallgäu mitgemacht. Gemeinsam kamen sie während der 3 Aktionswochen auf mehr als 900.000 Kilometer. Im Oberallgäu waren knapp 1.800 Radler in 82 Teams dabei und legten rund 369.000 Kilometer zurück. Besonders erfolgreich war erneut die Grund- und Mittelschule Bad Hindelang mit mehr als 64.000 Kilometern und 488 Teilnehmenden. Bei den Firmenteams sammelte die Robert Bosch GmbH mit über 53.000 Kilometern die meisten Kilometer. Zusätzlich spendet die VR Bank 333 Baumsetzlinge für ein Pflanzprojekt im Kempter Wald.
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2: Ganz schön trüb und ganz schön dicht heute diese Wolken, aber na gut, das ist so eine Durchgangsphase, sage ich mal. Es wird vielleicht noch ein bisschen regnen hier und da, so ein paar Tröpfchen. Nachts klart es dann auf und kühlt vor allem wieder runter. Am Bodensee vielleicht so bis auf 8 Grad. Richtung Berge können das auch nur noch 2 oder 3 sein. Der Freitagmorgen dann wieder schön mit viel Sonne und trocken. Morgens vielleicht noch ein bisschen Nebel. Und das ganze Wochenende wird eigentlich richtig Bombe. Das wird so richtig toller Herbst mit viel Sonne und 22 bis 27 Grad.
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2: Die A7 Füssen Richtung Ulm zwischen Betzigau und Kempten 2 Kilometer Stauzeitverlust 7 Minuten. Die A96 Lindau Richtung München zwischen Wangen West und Leutkirch Süd immer noch 7 Kilometer Stauzeitverlust 22 Minuten. Und die B19 Kempten Richtung Oberstdorf zwischen Kempten und Waltenhofen mal wieder viel los. Hier sind es 5 Minuten mehr.
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2: Es blitzt in der Walserstraße in Mittelberg. Außerdem haben wir einen Blitzer in der Langgasse in Wertach stehen. Dann blitzt es außerdem auf der B19. Bei Sonthofen haben wir da einen. Ein Blitzer steht auch im Kaisergraben in Memmingen und eine Abstandsmessung auf der A96 auf Höhe Achberg.
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2: Euch einen schönen Nachmittag. Mich hat letztens jemand gefragt, wann bist du das letzte Mal mit dem Bus gefahren? Und ich muss ehrlich sagen, ich weiß es nicht mehr. Das war irgendwann während der Schulzeit, viele Jahrzehnte her. Jetzt muss ich zur Verteidigung vielleicht auch sagen, wer so wie ich am allerwertesten der Welt wohnt, hat da vielleicht auch nicht so die Optionen. Und trotzdem, es ist, ÖPNV ist elementar wichtig für uns und gewinnt immer mehr an Bedeutung. Und wie das zum Beispiel hier in Kempten aussieht, da haben wir heute früh im Kaffeeklatsch ganz viel dazu erfahren. Wir hören gleich nochmal rein.

0: Hit am Donnerstagnachmittag. Früh zur Schule, zur Arbeit oder zum Einkaufen. Dafür sind ziemlich viele mit dem Auto unterwegs. Klar, gerade wer auf dem Land wohnt, merkt, beim öffentlichen Nahverkehr, da gibt es teilweise schon noch deutlichen Nachholbedarf. In der Stadt, zum Beispiel hier bei uns in Kempten, sieht es schon anders aus. Da nutzen tatsächlich viele den Bus. Immerhin sind täglich auch zwischen 35 und 40 Busse in der Stadt unterwegs. Und seit 2022 gibt es auch die städtischen Spätbusse. Unter der Woche fahren die bis 22:30 Uhr, Freitag und Samstag sogar bis 12:30 Uhr in der Nacht. Und die Busse sind sogar pünktlicher als die Deutsche Bahn. Das hat uns der Geschäftsführer der Kempner Verkehrsbetriebe, Thomas Kappler, heute Morgen im Kaffeeklatsch verraten.
1: Also das wäre jetzt gelogen, wenn wir sagen, wir sind immer auf die Minute pünktlich. Wir teilen uns die gleichen Straßen wie mit den Autos auch. Und so Rush-Hour-Zeiten haben wir gewisse Verspätungssituationen. Die sind meines Erachtens aber überschaubar, bei weitem nicht vergleichbar mit der Deutschen Bahn. Und wir haben auch eine App, wo man auch die Verspätungssituation dann ablesen kann, dass ihr einfach weiß, der Bus war noch nicht da, der hat 2 oder 3 Minuten Verspätung. Aber wäre natürlich schön, wenn wir eigene Straßen, mehr Busspuren hätten, um diesen etwas besser zu begegnen zu können.
0: Auch das Netz wächst stetig weiter. Mittlerweile fahren die Stadtbusse bis nach Waltenhofen und Lauben. Und auch bei der Zukunftsentwicklung tut sich einiges. Immer mehr Elektrobusse sind unterwegs. Trotzdem machen sich die steigenden Kosten bemerkbar und das bekommen dann am Ende auch die Fahrgäste zu spüren, die dann für ihre Tickets tiefer in die Tasche greifen müssen. Das betrifft auch das Deutschland-Ticket und auch das bringt für die Verkehrsbetriebe nicht nur positive Dinge mit sich.
1: Also ich habe selber auch, ich nütze das auch, ich fahre auch selber viel mit dem Zug hier zur Arbeit. Also ich bin ein Verfechter davon, weil es einfach die Barrieren, die Zugangsbarrieren im ÖPNV einfach abbaut. Aber aus Unternehmersicht muss ich es tatsächlich verteufeln, weil wir nicht 1:1 die Gelder kriegen, die wir eigentlich bräuchten, um unsere Netze zu betreiben aus dem Topf des Deutschlandtickets. Wir haben unser Netz um ein Drittel ausgebaut die letzten Jahre. Es wäre tatsächlich auch schön, wenn das irgendwie bewertet wird, aber wir werden vergütet auf Basis 2019. Das ist ein ganz alter Stand und das ist ein wahnsinniges Delta zum heutigen Kostenblock natürlich, was wir haben. Und das tut uns natürlich massiv weh.
0: Ab wann es in Kempten vielleicht auch selbstfahrende Busse geben könnte und wie es aktuell zum Beispiel in Sachen Barrierefreiheit aussieht, das komplette Gespräch gibt's zum Nachhören auf unserer Homepage allgäuhit.de. 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Darüber sprechen wir morgen ausführlich zwischen 9 und 10.

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2: Ich bin Uli Reitinger. Die deutsche Wirtschaft erholt sich langsam. Für das laufende Jahr erwarten die führenden Wirtschaftsforschungsinstitute einen Anstieg des Bruttoinlandsprodukts um 1,3%. Das ist mehr als doppelt so hoch wie bei der letzten Schätzung im Frühjahr. Die Experten machen sich aber auch ein wenig Sorgen, zum Beispiel Oliver Holtemöller vom Leibniz-Institut für Wirtschaftsforschung.
3: Die deutsche Wirtschaft ist seit Ende des vergangenen Jahres im Aufschwung. Allerdings ist der Aufschwung nicht besonders kräftig. Und er wird zudem von Strukturproblemen überlagert. Das kommt vor allen Dingen darin zum Ausdruck, dass die privaten Investitionen schwach bleiben, das Arbeitskräfteangebot schrumpft und hohe Energiepreise Unternehmen und Haushalte belasten.
2: Oliver Holtemöller vom Leibniz-Institut für Wirtschaftsforschung. Im ersten Halbjahr hat es knapp 1,3 Millionen Unfälle auf Deutschlands Straßen gegeben. Das ist ein Plus von 2,6%, meldet das Statistische Bundesamt. Die Zahl der Verkehrstoten ist im Vergleich zum Vorjahreszeitraum allerdings gesunken. Ausnahme die E-Scooter-Fahrer.
4: Knapp 30 E-Scooter-Fahrer sind gestorben nach einem Crash und das sei wirklich auffällig, sagen die Statistiker, weil es nämlich in allen anderen Gruppen, also Auto- und Motorradfahrer, Radler und Fußgänger, weniger Tote gab. Und nicht nur das, auch viel mehr Leute auf E-Scootern wurden verletzt, vor allem Teenager. Die meisten Verkehrstoten, die gab es übrigens in Mecklenburg-Vorpommern und Niedersachsen, die wenigsten in Berlin und Hamburg. Claudia Wächter, Nachrichtenredaktion.
2: Die Preise für Häuser und Wohnungen in Deutschland sind weiter gestiegen. Nach vorläufigen Angaben des Statistischen Bundesamts kosteten Wohnimmobilien im zweiten Quartal durchschnittlich 0,6% mehr als ein Jahr zuvor. Es war bereits der 7. Anstieg in Folge. Besonders teuer ist Wohneigentum in den 7 größten deutschen Städten. Hier gingen die Preise von Eigentumswohnungen allerdings zuletzt leicht zurück. Zum Sport. 87 Tage nach dem blamablen WM-Aus startet die Fußballnationalmannschaft unter dem neuen Bundestrainer Jürgen Klopp in die Nations League. In Amsterdam ist Erzrivale Niederlande am Abend der erste Gegner. Klopp ist der 13. DFB-Chefcoach. Viele erhoffen sich von ihm einen Neuanfang.
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5: Mit Leon Dauter. Das Urteil im Laubenprozess sorgt für Kritik. Nachdem das Landgericht Memmingen den Angeklagten wegen Totschlags zu 10 Jahren Haft verurteilt hat. Die Nebenklage hatte eine Verurteilung wegen Mordes und lebenslanger Haft gefordert, doch laut Gericht konnte kein Mordmerkmal zweifelsfrei nachgewiesen werden. Und die Pläne für die Freizeitanlage am Kemptener Bachtelweiher werden überarbeitet. Vorgesehen sind nun weniger Wohnmobilstellplätze und eine stärkere Nutzung bestehender Gebäude. Gleichzeitig sollen mehr Bäume erhalten bleiben.
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6: Heute mal so kleine Sonnenpause, dafür viele, viele Wolken und vielleicht auch noch hier und da ein paar Regentröpfleins. Könnte sein, heute Nacht verziehen sich die Wolken dann. Dafür wird's wieder kalt. 3 bis 8 Grad die Tiefstwerte. Morgen dann wieder trocken und viel Sonne. In der Früh vielleicht noch ein paar Nebelfelder. Und übers Wochenende wird's einfach nur schön. Viel Sonne und richtig warm. 22 bis 27 Grad. Ich glaube, der Sommer will dieses Jahr noch ein bisschen Verlängerung.
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6: Und da geht's stellenweise wieder zäh voran. A7 Füssen Richtung Ulm zwischen dem Dreieck Allgäu und Kempten. 2 Kilometer Stauzeitverlust, 7 Minuten. A96 Lindau Richtung München zwischen Wangen-West und Kisleck. 4 Kilometer Stau plus 17 Minuten. Die B19 Kempten Richtung Oberstdorf zwischen Kempten und Waltenhofen. Zeitverlust 5 Minuten.
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6: In der Walserstraße in Mittelberg wird geblitzt. Außerdem auf der B19 bei Sonthofen. In der Langgasse in Werther steht ein Blitzer. In der Sonnenstraße in Wickensbach. Es blitzt außerdem in Leutkirch, in der Herlatzhofer Straße, am Kaisergraben in Memmingen. Und wir haben eine Abstandsmessung auf der A96 bei Achberg. Ihr dürft auch gern melden, wenn ihr was auch immer entdeckt. 0805 70 80 90.
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6: Euch einen schönen Nachmittag. Und wir stellen Sie die Fragen, auf die man gar nicht kommt, dass man die Antworten wissen wollte. Man lernt ja immer wieder was dazu. Und ich kann schon mal so viel versprechen, die Frage, die wir heute beantworten, ich glaube, die hat sich noch niemand gestellt. Aber in dem Moment, wo man drüber nachdenkt, weiß, glaube ich, auch kaum jemand die Antwort. Und das ändern wir gleich hier. Erst

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1: Algo Hit mit der Drive Time heute am Donnerstag. Ob jetzt im Kindergarten beim Basteln, aufwendige Hochzeitsgeschenke oder wenn man so ein abgebrochenes Plastikteil hat. Man kann Kleber immer wieder brauchen, muss ihn immer wieder mal benutzen. Nur an einer Sache klebt Kleber definitiv nicht, nämlich der Tube selbst. Habt ihr euch eigentlich schon mal gefragt, warum das so ist? Weil eigentlich ist das komisch, oder?
2: Schon gewusst? Warum klebt Kleber nicht in der Tube?
3: Klebstoff braucht Luft zum Aushärten. Möglich macht das eine chemische Reaktion. Entscheidend ist dabei die Luftfeuchtigkeit. Kommt der Kleber mit Luftfeuchtigkeit in Berührung, dann reagieren unterschiedliche Bestandteile miteinander und dadurch wird der Klebstoff hart. Damit das aber passiert, muss er ja erstmal an die Luft. Das passiert aber nicht, solange er in der Tube ist und deswegen härtet er in der Tube auch nicht aus.

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1: Laubenprozess sorgt für mächtig Gesprächsstoff in der Region. Neue Pläne für die Freizeitanlage am Kemptener Bachtelweiher. Das Wetter? Bewölkt, aber weiterhin trocken. Bei Temperaturen von 16 Grad. Ich bin Leon Dauter. Nach dem Urteil im Laubenprozess gibt es Kritik am Strafmaß. Das Landgericht Memmingen hat den Angeklagten wegen Totschlags zu 10 Jahren Haft verurteilt, nachdem es keinen Mord nachweisen sah. Die Nebenklage hatte auf Mord und eine lebenslange Freiheitsstrafe plädiert und bereits Revision angekündigt. Auch in sozialen Netzwerken sorgte das Urteil für zahlreich teils heftige Reaktionen. Das Gericht begründete die Entscheidung unter anderem damit, dass keines der gesetzlichen Mordmerkmale zweifelsfrei nachgewiesen werden konnte. Am Bachtelweiher in Kempten wird die geplante Freizeitanlage umgeplant. Die Investoren reagieren damit unter anderem auf Bedenken von Anwohnern und Naturschützern. Statt ursprünglich bis zu 40 sind jetzt 31 Wohnmobilstellplätze vorgesehen. Auch eine Zeltwiese, ein Biergarten und eine Abenteuer-Minigolfanlage bleiben Teil der Pläne. Dafür sollen stärker bestehende Gebäude genutzt und mehr Bäume erhalten werden. Unter anderem soll ein ehemaliges Waschhaus künftig als Sanitärgebäude dienen. Im Kemptener Stadtrat wird heute über den Aufstellungsbeschluss über den Bebauungsplan beraten. Das Verfahren steht damit erneut am Anfang. In Memmingen hat die Steuerungsgruppe Fair Trade im Rahmen der fairen Wochen über fairen Handel und nachhaltigen Konsum informiert. Am Wochenmarkt ging es unter anderem um die nachhaltige Nutzung und Entsorgung von Handys. Alte Mobiltelefone können im Bürgerbüro der Stadt und im Weltladen abgegeben werden. Außerdem konnten Besucher bei einem Quiz das Thema Vielfalt erkunden. Auch fair produzierter Kaffee und faire Produktionsbedingungen waren ein Thema. Unterstützt wurde der Informationsabend von Oberbürgermeister Jan Rothenbacher. Ziel der Aktion ist es, fairen Handel und bewussten Konsum in Memmingen stärker sichtbar zu machen. Mehr als 4.500 Menschen haben in diesem Jahr beim Stadtradeln in Kempten und dem Oberallgäu mitgemacht. Gemeinsam kamen sie während der 3 Aktionswochen auf mehr als 900.000 Kilometer. Im Oberallgäu waren knapp 1.800 Radler in 82 Teams dabei und legten rund 369.000 Kilometer zurück. Besonders erfolgreich war erneut die Grund- und Mittelschule Bad Hindelang mit mehr als 64.000 Kilometern und 488 Teilnehmenden. Bei den Firmenteams sammelte die Robert Bosch GmbH mit über 53.000 Kilometern die meisten Kilometer. Zusätzlich spendet die VR Bank 333 Baumsetzlinge für ein Pflanzprojekt im Kempter Wald.
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2: Wir haben heute sehr viele Wolken und vielleicht auch noch den ein oder anderen kurzen Schauer. Die Nacht wird dann aber klar und damit auch wieder ganz schön kalt. Tiefstwerte 3 bis 8 Grad. Dafür morgen der Freitag wieder ein schöner sonniger Herbsttag. Bisschen Nebel vielleicht in der Früh. Dann wird es aber wieder schön und warm. Und vor allem das Wochenende wird oft sonnig und 22 bis 27 Grad warm.
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2: Und da haben wir die A7 Füssen Richtung Ulm zwischen Betziger und Kempten. 2 Kilometer Stauzeitverlust, 6 Minuten. A96 Lindau Richtung München zwischen Wangen-West und Kisleck. 3 Kilometer Stauzeitverlust, 12 Minuten. Und die B16 Kaufbeuren Richtung Günzburg zwischen Mindelheim Süd und Mindelheim Ost. Dichter Verkehr plus 10 Minuten. Und die B300 Memmingen Richtung Augsburg zwischen Babenhausen und Krumbach. Dichter Verkehr, Zeitverlust 10 Minuten.
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2: Da haben wir immer noch mit dabei die Walserstraße in Eu-Mittelberg. Außerdem die B19 bei Sonthofen, da wird geblitzt, in der Langgasse in Wertach, in der Sonnenstraße in Wickensbach, in der Herlatshofer Straße in Leutkirch, im Kaisergraben in Memmingen und dabei auch noch die Abstandsmessung auf der A96 bei Leutkirch.
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2: Einen schönen Nachmittag für euch und ich kann mir vorstellen, der eine oder andere trägt sich schon wieder mit dem Gedanken, wenn er jetzt mitkriegt, oh, wir kommen in Herbst, oh, und dann kommt der Winter. Wann ist eigentlich mein nächster Urlaub? Ich kann diesen Gedanken nachvollziehen. Und wisst ihr was? Wir beschäftigen uns gleich mit diesem Thema und geben euch da schon mal ein paar Tipps für die nächste Urlaubsplanung mit. Erst aber Musik und da sind wir bei Ace of Base. Beautiful Life. Recht haben sie.

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0: Ja, der Sommer und wahrscheinlich auch der letzte Urlaub liegen jetzt mittlerweile doch schon ein gutes Stück zurück. Die Schüler sind auch längst wieder im Schulalltag angekommen. Bei der Arbeit sind die meisten Kollegen auch aus dem Urlaub zurück. Also Alltag in vollem Gange und der nächste Urlaub ist gefühlt noch ziemlich weit weg. Aber nichtsdestotrotz, es lohnt sich schon jetzt mal zu schauen, welche Reiseangebote es für die nähere, aber auch für die vielleicht etwas fernere Zukunft gibt. Denn wer früh plant, hat oft noch eine größere Auswahl. Uwe Schönfeld vom Invia Reisebüro aus Burgberg. Was ist denn gerade besonders interessant?
2: Friedrichshafen hat neue Flüge aufgelegt, jetzt auch im Winter durchgehend nach Mallorca. Und zusätzlich in der Vorweihnachtszeit, kurz vor Weihnachten,

0: für 3 Wochen circa gibt es 2 wöchentliche Flüge nach London.
1: Das ist cool. Also dann kann man so einen Kurztrip nach London und die Londoner können sich im Gegenzug die schönen Weihnachtsmärkte am Bodensee, zum Beispiel die Lindauer Hafenweihnacht, anschauen. Aber beim Verreisen ändern sich ja auch immer wieder Dinge, die man dann so ein bisschen neu auf dem Schirm haben muss. Was gäbe es da zum Beispiel?
0: Also es gibt 2 wichtige Neuigkeiten. Einmal betrifft Thailand. Die Einreise nach Thailand hat sich jetzt wieder ganz enorm geändert. Es gibt nur noch 30-tägiges Visum möglich oder eine visumfreie Einreise für 30 Tage möglich. Anschließend dann eine 30-tägige Verlängerung vor Ort. Wir haben jetzt schon erfahren, dass erste Fluggesellschaften Tickets nur dann akzeptieren, wenn sie mit dem Visum übereinstimmen. Also früher konnte man ja sagen, okay, ich habe 6-Monat-Ticket, reise ein, reise zwischendrin aus und wieder ein. Geht nicht mehr. Die Fluggesellschaft ist verpflichtet zu prüfen, gilt das Ticket genauso lang wie das Visum. Und es werden Umbuchungen gemacht und die sind gebührenpflichtig. Also da müsste man vielleicht unbedingt drauf achten.
1: Ui, das klingt ein bisschen kompliziert, aber du hast ja von 2 Sachen gesprochen. Was gibt es noch zu beachten?
0: München hat jetzt durchgehend überall die neuen CT-Scanner eingeführt. Somit sind die Flüssigkeitsbeschränkungen in München aufgehoben. Man kann jetzt mit mehreren Behältnissen bis zu 2 Litern unterwegs sein. Aber Achtung, Umsteigeflughäfen oder Rückflüge, es gelten die Bedingungen am jeweiligen Umsteige- oder Zielflughafen. Von dem her kann es natürlich sein, dass es in München geht, aber ich steige irgendwo anders um und muss Handgepäck nochmal durchleuchten lassen und da gilt es nicht, dann habe ich ein Problem.
1: Ja, weil ich dann das Getränk wegschmeißen muss, das ist natürlich dann auch doof. Schauen wir zum Schluss vielleicht noch auf den nächsten Sommer für alle Sommerliebhaber wie mich. Gibt es da schon Neuigkeiten?
0: Also es wird voraussichtlich neue Bedingungen geben für Tagesbesuche in Venedig. Die Einreisegebühr oder die Tagesgebühr soll erhöht werden auf bis zu 30 Euro und auch von den Monaten länger notwendig sein, also von März bis Ende Sommer. Konkretes ist noch nicht da, aber so sind die Planungen.
1: Dann haben wir auf jeden Fall jetzt ein paar Anhaltspunkte, wenn wir unseren nächsten Urlaub planen. Und in 4 Wochen gibt es dann für euch wieder tolle Reisetipps rund um Advent und Weihnachten.
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1: 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Unter dem Motto Mitgestalten, Fördern und Feiern gibt es ein buntes Programm mit Musik, Essen und Aktionen.
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2: Ich bin Uli Reitinger. Die deutsche Wirtschaft könnte deutlich stärker wachsen als bisher angenommen. Führende Forschungsinstitute verdoppeln in ihrer Herbstprognose die Wachstumserwartung für das laufende Jahr auf 1,3%. In ihrem Frühjahrsgutachten hatten sie noch mit 0,6% gerechnet. Der Iran-Krieg und die stark gestiegenen Energiepreise haben die deutsche Wirtschaft aber nicht so stark beeinflusst wie befürchtet. Doch dieser Aufschwung stehe auf einem schmalen Fundament, warnen die Experten. Die meisten Banken und Sparkassen in Deutschland würden nach Einschätzung der Finanzaufsicht BaFin selbst einen schweren globalen Wirtschaftseinbruch überstehen. Das zeigt ein gemeinsamer Stresstest von BaFin und Bundesbank bei mehr als 1100 Instituten. Allerdings zeigen manche Geldhäuser auch Schwächen.
3: Was ist, wenn Waschmaschine und Auto gleichzeitig kaputt gehen und man auch noch seinen Job verliert? So ungefähr kann man sich den Stresstest für Banken vorstellen, nur mit größeren Krisen. Etwa Konflikte auf der Welt, Handelsblockaden, unterbrochene Lieferketten, Preisanstiege. Insgesamt zeigten sich die deutschen Geldhäuser für solche Krisenszenarien solide aufgestellt, heißt es von den Kontrolleuren. Einige Dutzend rutschten allerdings mit ihrem Kapitalpuffer zu weit ab, um weitere Krisen gut überstehen zu können. Diese auffälligen Banken werden jetzt genau im Blick behalten. Und das sind immerhin weniger als beim letzten Stresstest. Aus Berlin, Ronny Thorau.
2: US-Präsident Trump hat den chinesischen Staatschef Xi Jinping zu einem dreitägigen Staatsbesuch in Washington empfangen. Trump fährt für Xi ein umfangreiches Programm auf. Staatsbankett, bilaterale Gespräche und ein Empfang im Weißen Haus sind geplant. Zum Sport. Spiel 1 für die deutsche Nationalmannschaft nach der enttäuschenden WM. Das Team trifft am Abend in Amsterdam in der Nations League auf die Niederlande. Bundestrainer Jürgen Klopp feiert seine Premiere.
4: Die deutschen Fans hatten eine zum Teil kurze Anreise und einen sonnigen Tag hier in Amsterdam. Im Prestigeduell hoffen sie natürlich auf einen Sieg. Gegen einen Gegner, der nach dem frühen WM-Aus auch auf einen neuen Trainer setzt. Jürgen Klopp hat zu seiner Aufstellung nicht viel verraten. Ein Spieler muss am Abend auf die Tribüne, weil es sonst zu viele wären für die UEFA. Es trifft Neuling Conte von der TSG Hoffenheim. Die Spannung hier ist groß, ob Heilsbringer Klopp direkt bei seinem Start die Fans wieder glücklich macht. Aus Amsterdam, Thomas Bremser.
2: Anpfiff ist um 20.45 Uhr, RTL überträgt live.
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5: Mit Leon Dauter. Die Sonnenalm Mutter-Kind-Klinik in Oberstaufen wird Ende des Jahres geschlossen. Mehr als 70 Mitarbeitende sind von den Kündigungen betroffen. Der Betreiber verweist auf wirtschaftliche Gründe, während die Gemeinde wegen der jährlich rund 57.000 Übernachtungen auch Auswirkungen auf den örtlichen Tourismus und die Wirtschaft erwartet. Und das Urteil im Laubenprozess sorgt für deutliche Kritik, nachdem der Angeklagte wegen Totschlags zu 10 Jahren Haft verurteilt wurde. Besonders die Nebenklage hält die Strafe für zu niedrig und hat bereits Revision gegen das Urteil eingelegt.
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6: Wir haben viele Wolken heute, auch ein bisschen Wind und es kann auch örtlich mal ein paar Tropfen geben. Heute Nacht klart es aber auf, das heißt die Wolken gehen weg, aber dafür wird es kalt. 3 bis 8 Grad die Tiefstwerte. Freitag wieder trocken und schön mit ein bisschen Nebel am Morgen, Quellwolken am Nachmittag, aber ansonsten morgen wieder Sonnenschein und schön mild. Und übers Wochenende wird es wieder richtig sonnig und 22 bis 27 Grad stehen da drin.
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6: Die A7 Füssen Richtung Ulm zwischen dem Dreieck Allgäu und Kempten 2 Kilometer Stauzeitverlust 8 Minuten. A7 Ulm Richtung Füssen zwischen Kempten und Betzigau dichter Verkehr plus 5 Minuten. A96 Lindau Richtung München zwischen Wangen West und Wangen Nord 3 Kilometer Stau plus 11 Minuten. Und die B19 Kempten Richtung Oberstdorf zwischen Kempten und Waltenhofen dichter Verkehr plus 5 Minuten.
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6: Ein Blitzer steht in Mittelberg in der Walserstraße. Dann auf der B19 bei Sonthofen, in der Sonnenstraße in Wickensbach blitzt es, im Kaisergraben in Memmingen. Und wir haben eine Abstandsmessung auf der A96 bei Achberg. Ihr dürft auch gerne melden, wenn ihr was habt. 0805 70 80 90.
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6: Euch einen schönen Nachmittag. Sie sind in Kempten, Sie sind in Wangen, Sie sind in Kaufbeuren und Sie sind in Memmingen. Die Rede ist von den Artisten, vom Team, von der Crew, vom Zirkus Charles Knie, Europas Top-Zirkus. Und die haben diesmal eine wirklich ganz aktuelle, moderne Zirkusshow mit dabei. Splash, es geht um Wasser, es geht um Emotionen, um Comedy, um Artistik, um ja 100.000 Liter Wasser, die da irgendwie wirklich sehr effektvoll in Szene gesetzt werden. 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Also, das dazu. Hier wären Seiler und Speer. Tanzen. Okay.

0: Es ist Donnerstag, es ist der 24. September und die internationale Hilfsorganisation Humedica aus Kaufbeuren lädt am kommenden Samstag zum Tag der offenen Tür ein. Besucherinnen und Besucher sollen dabei mal so hautnah erleben, wie humanitäre Hilfe funktioniert.
1: Ja, die Leute bekommen Einblick in unsere Arbeit zu sehen. Wir bauen unter anderem ein Zelt auf, mit dem unsere Einsatzkräfte in Katastropheneinsätzen Menschen behandeln. Man kann in unsere Projekte in Afghanistan schauen. Man kann Torwand schießen zugunsten von Menschen in Not und auch beispielsweise einer afrikanischen Kaffeezeremonie beiwohnen.
0: Außerdem gibt es auch Mitmachaktionen, ein Familienprogramm und verschiedene Infostände. Und natürlich leckere Verpflegung mit Hintergedanken. Denn wie bei Musik und Tanz soll man auch hier den Ländern so ein bisschen nachspüren, in denen Humedica aktiv ist. Oder bei Kaffee, Tee und Zimt ein Stück ihrer Kultur genießen.
1: Das Motto unseres Tages der offenen Tür lautet Humedica mit allen Sinnen erleben, weil man einfach was tun kann. Man kann uns anfassen, man kann Essen aus Sri Lanka erleben. Es gibt auch Musik, die aus aller Welt kommt und mit unseren Partnerländern zu tun hat. Also es gibt ein sehr, sehr buntes Programm für alle Sinne.
0: Auf der Bühne berichten Humedica-Mitarbeitende sowie Einsatzkräfte über die Arbeit bei den aktuellen Hilfsprojekten.
1: Beispielsweise geben wir Einblick darin, wie wir vor wenigen Wochen nach der großen Sturzflut in Nepal geholfen haben. Aber auch geht es um langfristige Hilfe, beispielsweise wie wir die Gesundheitsversorgung in Ostafrika und in Äthiopien verbessern oder auch Kinder in Sri Lanka vor der Sucht bewahren wollen.
0: Bleibt eigentlich nur noch die Frage, wann dürfen wir wo genau hinkommen?
1: Der Tag der offenen Tür bei Humedica startet am Samstag um 11 Uhr bei uns in Kaufbeuren-Neugablons, Goldstraße 8. Das ganze Gelände ist voll mit vielen Informationen. Der Tag geht dann bis 18 Uhr, 18.30 Uhr gibt es Programm und danach lassen wir den Abend dann mit einem Konzert zu Latin Jazz mit Claverezia ausklingen. Das ist ein ganz spannendes Projekt, kann ich unbedingt empfehlen. Also einfach vorbeikommen, irgendwann zwischen 11 und 18 Uhr, 18.30 Uhr und Humedica mit allen Sinnen erleben.
0: Humedica empfiehlt, wenn möglich, mit öffentlichen Verkehrsmitteln anzureisen. Ansonsten Parkplätze gibt es in den umliegenden Straßen, am Freibad oder der Dreifachturnhalle Neugablons oder auch auf dem Firmengelände von Seba Hydrometrie. Alle Infos findet ihr natürlich auch unter www.humedica.org.

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1: Mutter-Kind-Klinik in Oberstaufen schließt Ende des Jahres. Deutliche Kritik nach Urteil im Laubenprozess. Das Wetter? Weiter sehr bewölkt und stellenweise Regen. Bei Temperaturen von 15 Grad. Ich bin Leon Dauter. Die Mutter-Kind-Klinik Sonnenalm in Oberstaufen wird zum Jahresende geschlossen. Mehr als 70 Beschäftigte verlieren dadurch ihren Arbeitsplatz. Der Betreiber begründet das aus mit den wirtschaftlichen Rahmenbedingungen. Die Klinik ist die einzige Kurklinik im heilklimatischen Kurort. Für Oberstaufen bedeutet die Schließung auch einen wirtschaftlichen Einschnitt. Denn jährlich entfallen rund 57.000 Übernachtungen von Familien, die während ihrer Kur auch Angebote im Ort nutzen. Der Klinikbetrieb soll noch bis zum 31. Dezember weiterlaufen. Das Urteil im Laubenprozess sorgt für deutliche Kritik. Das Landgericht Memmingen hat den Angeklagten wegen Totschlags zu 10 Jahren Haft verurteilt. Die Nebenklage hatte dagegen auf Mord und lebenslange Haft plädiert und bereits Revision beantragt. Auch in den sozialen Netzwerken wird das Strafmaß vielfach kritisiert. Das Gericht begründete die Entscheidung gegen eine Verurteilung wegen Mordes damit, dass keines der gesetzlichen Mordmerkmale zweifelsfrei nachgewiesen werden konnte. In Lindenberg haben 77 Menschen bei einer Veranstaltung der Wasserwacht und der Gesundheitsregion Plus Landkreis Lindau die Wiederbelebung praktisch geübt. Unter dem Motto Prüfen, Rufen, Drücken ging es darum, Unsicherheiten abzubauen und zu zeigen, wie wichtig schnelles Handeln bei einem Herz-Kreislauf-Stillstand ist. Unterstützt wurden die Teilnehmer von 25 Aktiven der Wasserwacht Lindenberg. Im Notfall gilt, Bewusstsein und Atmung prüfen, den Notruf 112 wählen und bei fehlender normaler Atmung sofort mit einer Herzdruckmassage beginnen. Die Leitstelle kann Ersthelfer dabei telefonisch anleiten. Bei Achberg ist ein 58-jähriger Rumäne trotz bestehender Wiedereinreisesperre nach Deutschland eingereist. Bundespolizisten kontrollierten den Mann gestern Morgen als Beifahrer eines Autos und stellten fest, dass er sich zunächst mit dem Handyfoto eines fremden Ausweises ausweisen wollte. Bei der Kontrolle fanden sie seinen tatsächlichen Ausweis. Außerdem stellten die Beamten fest, dass gegen den Mann ein Strafbefehl über knapp 1.600 Euro sowie eine Aufenthaltsermittlung vorlag. Er muss sich nun unter anderem wegen Ausweismissbrauchs und unerlaubter Einreise verantworten. Die Bundespolizei schob ihn noch am selben Tag nach Österreich zurück und verhängte ein weiteres 4-jähriges Einreise- und Aufenthaltsverbot.
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2: Jetzt ist es ein bisschen unangenehm, oder? So viele Wolken, es windet, kann auch mal ein bisschen regnen hier und da. Die Wolken verziehen sich heute im Laufe der Nacht wieder, da klart's auf. Das heißt, es wird wieder kalt, 3 bis 8 Grad die Tiefstwerte. Und morgen, sobald der Nebel weg ist, wieder schön und trocken. Und mit Sonne. Und das Wochenende, das hat noch mehr Sonne und ist noch wärmer.
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2: So, und auf den Straßen ist auch noch ein bisschen was los. A7 Füssen Richtung Ulm zwischen Eumittelberg und Kempten 2 Kilometer. Stau plus 9 Minuten. In der Gegenrichtung zwischen Kempten und Betzigau 1 Kilometer. Macht 11 Minuten mehr. Dann die A96 München Richtung Lindau zwischen Memmingen Ost und dem Kreuz Memmingen 2 Kilometer und plus 7 Minuten. Und die B19 Kempten Richtung Oberstdorf zwischen Kempten und Waltenhofen. Zeitverlust 8 Minuten.
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2: Es blitzt auf der B19 bei Sonthofen. Dann haben wir einen Blitzer in der Mattlener Straße in Kempten, dann in der Sonnenstraße in Wickensbach. Es blitzt außerdem am Kaisergraben in Memmingen, in der Ulmer Straße in Tannheim. Und eine Abstandsmessung gibt's auf der A96 bei Achberg.
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2: Euch einen schönen Donnerstagnachmittag. Im Sommer haben wir jetzt immer über Dürre gesprochen, über übermäßige Hitze. Gut, das dürfte jetzt durch sein im Herbst. Die Frage ist, kommt jetzt irgendwas anderes? Das klären wir gleich hier in der Drive-Time.

0: Es ist Donnerstagnachmittag hier bei Allgäu Hit. Also Hitzesommer, das ist vorbei. Wir sind offiziell im Herbst. Aber im Sommer ist ja viel über extreme Hitze oder extreme Dürre gesprochen worden. Und jetzt könnte man meinen, das hat sich jetzt erledigt. Aber auch der Herbst bringt schon so ein paar herausfordernde Wetterlagen mit sich. Wetter- und Klimaexperte Frank Böttcher.
1: Naja, im Herbst wird die ganze Atmosphäre komplett durchgemischt. Die Abkühlung auf der Nordhalbkugel in Richtung Winter findet statt. Insofern bekommt die Zirkulation wieder einen ordentlichen Schwung. Und dann sind auch viele Wetterlagen möglich. Nehmen wir beispielsweise mal die Mittelmeerstürme. Die können dazu führen, dass die Verdunstung bei Tiefdruckgebieten sehr viel kräftiger ausfällt. Das heißt also, die Tiefdruckgebiete sich viel stärker mit viel mehr Wasser vollsaugen. Und wenn sie dann um den Alpenbogen herumziehen und in Richtung Deutschland ziehen, dann auch erheblich mehr Niederschlag bringen.
0: Das heißt, der Hitzesommer wirkt sich irgendwie auch auf das Wetter im Herbst aus.
1: Tatsächlich ist so eine Grundwetterlage nach so einem Hitzesommer eine Ausgangssituation für deutlich stärkere Stürme im Mittelmeer und starke Regenfälle im Süden Deutschlands. Beispielsweise Tiefdruckgebiete, die sich über Genua wie ein Schwamm vollsaugen mit dem warmen Wasser des Mittelmeeres, dann um den Alpenostkamm herumziehen und dann von Norden her quasi das Wasser an die Alpen drücken und dann kommt es eben sehr häufig zu starken Überschwemmungen. Das sind Wetterlagen, die können im Herbst auftreten und die dann wahrscheinlicher und intensiver, wenn der Sommer so heiß war, wie er jetzt war.
0: Aber man kann sich auf solche Wetterereignisse so ein bisschen vorbereiten.
1: Ja, man kann selber eine ganze Menge machen. Die erste Aufgabenstellung besteht darin, sich dazu informieren, welche Extremwetterereignisse sind denn für den jeweiligen Standort, für das jeweilige Haus denn eigentlich möglich. Und da gibt es zum Beispiel Überschwemmungskarten in den Kommunen und Gemeinden, in denen man sehen kann, ist mein Haus eigentlich gefährdet bei Hochwasser, bei Starkregenereignissen. Da kann man sich informieren, das ist der erste Schritt und danach kann man dann Maßnahmen ergreifen zum Schutz.
0: Und da nennt der Experte auch ganz konkrete Maßnahmen.
1: Es gibt eine ganze Reihe von Maßnahmen, die aber sind natürlich extrem individuell und abhängig vom jeweiligen Haus und vom Standort. Wenn man dann in einer Senke ist und das Wasser vielleicht ein Problem ist, da muss man gucken, dass man eben die Kellerfenster beispielsweise dicht bekommt, dort vielleicht nochmal an der Außenfassade eine Mauer um diese Kasematte macht, dass das Wasser da, wenn es da draußen ein bisschen höher steht, nicht in den Keller läuft. Das sind also tatsächlich sehr, sehr individuelle Anforderungen, die dann im Raum stehen.
0: Wetter- und Klimaexperte Frank Böttcher zu den Wetterlagen, die dieser Herbst so mit sich bringen könnte und was das für uns heißt. Also wenn ich mir so die nächsten Tage anschaue, macht der Herbst nochmal einen auf Sommer und zeigt sich golden und sonnig.

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3: Ich bin Uli Reitinger. Die führenden Wirtschaftsforschungsinstitute erwarten für das laufende Jahr einen Anstieg des Bruttoinlandsprodukts um 1,3%. Das heißt, die deutsche Wirtschaft wächst wieder. Mit ihrer Herbstprognose haben die Institute ihre Voraussage aus dem Frühjahr mehr als verdoppelt.
4: Die Prognose hat sich zwar verdoppelt, aber es ist eher ein kleines Plus als ein echter Aufschwung. Unter anderem angetrieben durch die staatlichen Milliarden für Verteidigung und Infrastruktur. Nach Einschätzung der Institute bleibt die deutsche Wirtschaft in den kommenden Jahren leistungsschwach. Der Titel des Gutachtens, Aufschwung mit Strukturproblemen, Finanzpolitik auf Abwägen. So hieß es von den Experten unter anderem, die Rentenreform führe unter dem Strich zu einer steigenden Beitragsbelastung. Bei der Energiepolitik erkenne man nicht mal ansatzweise eine Vision und der Tankrabatt sei kontraproduktiv. Aus Berlin, Ursula Winkler.
3: Eine fraktionsübergreifende Abgeordnetengruppe im Bundestag unternimmt einen neuen Anlauf für eine Neuregelung bei Organspenden. Erwachsene würden demnach nach dem Tod grundsätzlich als Spender gelten, sofern sie zu Lebzeiten nicht ausdrücklich widersprochen haben. Eine andere Gruppe lehnt das ab und fordert stattdessen mehr Aufklärung. Über beide Initiativen beraten nun zunächst die Ausschüsse. Der Sozialverband VDK kritisiert den ab Oktober geltenden Tankrabatt als falschen Weg. Es dürfe nicht sehr viel Steuergeld in die Gewinne der Mineralölkonzerne investiert werden, sagte VDK-Präsidentin Verena Bentele der Deutschen Presseagentur.
5: Der VDK ist gegen das Gießkannenprinzip, fordert stattdessen gezielte Entlastungen für Leute, die wenig Geld haben. Auch Direktauszahlungen seien möglich, heißt es. Das Problem, noch funktioniert die Technik dafür nicht. Noch hat der Staat zum Beispiel nicht die notwendigen Kontonummern. Fakt ist, die Regierung steht wegen der hohen Spritpreise unter Druck und will deshalb nun zum 1. Oktober den Tankrabatt wieder auflegen. Claudia Wächter, Nachrichtenredaktion.
3: Und noch zum Sport. Die deutsche Fußballnationalmannschaft trifft am Abend in der Nations League in Amsterdam auf die Niederlande. Es ist das erste Spiel des Teams nach dem blamablen WM-Aus vor ungefähr 3 Monaten. Jürgen Klopp feiert in Amsterdam seine Premiere als Bundestrainer. Anstoß ist um 20.45 Uhr. RTL überträgt live.
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6: Mit Leon Dauter. Die Sonnenalm Mutter-Kind-Klinik in Oberstaufen wird Ende des Jahres geschlossen. Mehr als 70 Mitarbeitende sind von den Kündigungen betroffen. Der Betreiber verweist auf wirtschaftliche Gründe, während die Gemeinde wegen der jährlich rund 57.000 Übernachtungen auch Auswirkungen auf den örtlichen Tourismus und die Wirtschaft erwartet. Und das Urteil im Laubenprozess sorgt für deutliche Kritik, nachdem der Angeklagte wegen Totschlags zu 10 Jahren Haft verurteilt wurde. Besonders die Nebenklage hält die Strafe für zu niedrig und hat bereits Revision gegen das Urteil eingelegt.
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7: Viele Wolken und auch immer wieder Regen, der ganz unterschiedlich stark ausfällt. Also meistens eher nur so ein bisschen. Und das hört dann auch heute über Nacht wieder auf. Da klart's auf, da wird's kalt. 3 bis 8 Grad die Tiefstwerte. Der Freitagmorgen dann wieder trocken und schön. Da werden wir wieder mit bis so 18, örtlich vielleicht 19, 20 Grad dabei sein. Übers Wochenende nochmal Gas, 22 bis 27 Grad und Sonnenschein pur.
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7: Die A7 Füssen Richtung Ulm zwischen dem Dreieck Allgäu und Kempten 2 Kilometer Stau plus 9 Minuten. A7 Ulm Richtung Füssen zwischen Kempten und Betzigau 1 Kilometer Stau, Zeitverlust 12 Minuten. Die A96 München Richtung Lindau in Höhe Kisleck. Achtung, da hat es einen Unfall gegeben. Hier läuft gerade die Unfallaufnahme. Dann die B19 Kempten Richtung Oberstdorf zwischen Kempten und Waltenhofen auch viel los. Plus 5 Minuten.
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7: Es blitzt auf der B19 bei Sonthofen. Wir haben einen Blitzer in der Madlener Straße in Kempten. In Memmingen im Kaisergraben blitzt es, in der Ulmer Straße in Tannheim. Dann haben wir noch eine Abstandsmessung auf der A96. Und wenn ihr noch was entdeckt, gerne hier melden. 0805
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7: Hallo und Servus. Und selbst wenn die Tage, jetzt so wie morgen und am Wochenende angekündigt, wieder super schön sind, wir sind im Herbst. Und das merkt man vor allem nachts, wenn es einfach schweinekalt wird. Also, was macht man, wenn die Sonne untergeht? Man sucht sich irgendwo ein gemütliches, warmes Plätzchen. Im Idealfall sitzt man da bequem, hat noch was zu essen und zu trinken. Und wenn es da noch einen guten Film gibt, dann ist es entweder zu Hause oder im Kino. Es ist heute wieder Donnerstag, Kino-Donnerstag. Und was da geboten ist, das erfahrt ihr gleich hier bei uns in der Drive-Time. Erst eine Runde Musik.

0: Drive Time heute am Kino-Donnerstag. Und im Kino kehren die Woche Kulthelden für Kinder und eine Heldentruppe für Ältere zurück. Außerdem strandet Brad Pitt in der Wildnis, auch spannend. Und Frauenfilm der Woche, das ist allerdings ein anderer. Ronny Thorau sortiert für uns die Filmstarts.
1: Wir haben einen Plan. Bevor im Dezember die Avengers mit ihrem 5. Gemeinschaftsabenteuer zurückkehren, gibt's Teil 4, Avengers Endgame, nochmal auf der großen Leinwand zu sehen.
2: 6 Steine, 3 Teams, ein Versuch.
1: Fans bekommen mehrere Minuten Zusatzmaterial und angeblich auch optimierte Bilder und Farben.
3: Ich habe all diese Leute sterben sehen.
4: Das ist eine zweite Chance.
1: Vor allem ist das Ganze aber ein Riesenschaulaufen an Marvel-Stars, das wohl dann nur Teil 5 übertreffen kann.
5: Avengers!
6: Sammeln.
1: Emil und die Detektive jagen diese Woche mal wieder einen Gelddieb in Berlin.
7: Mir wurde mein Geld geklaut.
8: Dann müssen wir die Polizei rufen.
7: Nein, das geht nicht.
1: Die Neuauflage des Kinderbuchklassikers punktet mit erfrischenden und vielfältigen Kinderdarstellern.
9: Der Typ ist ein Profi. Also müssen wir es auch profimäßig angehen.
10: Wie Detektive.
11: Und Detektivinnen.
1: Und mit einem rund erneuerten Blick auf Berlin. Samt E-Rollern, Mietenexplosion, Instagram-Look und moderner Jugendsprache.
12: Oh shit, ich hab Downtime. Ich kann das hacken. Dauert aber einen Moment.
1: Brad Pitt stürzt in eiserne Wildnis als Special Forces Offizier zusammen mit einem Militärhund in Alaska ab.
13: Das ist Odin. Er ist ein sehr gut ausgebildeter Gefechtsaufklärungshund.
1: Eisige Temperaturen, gefährliche Landschaft, Suche nach Nahrung und Schutz. Der Überlebenskampf bietet jede Menge Abenteuer. Aber auch einiges an Pathos und wandelt auf den Spuren von Leonardo DiCaprio in The Revenant.
14: Ganz ruhig, Kumpel. Ich halte dich.
1: Der Mädelsfilm der Woche ist eindeutig Spa Weekend, in dem sich eine Frauengang eine Auszeit gönnt.
15: Ich habe ein Zimmer gebucht.
16: Was?
17: Wir gönnen uns ein Spa-Wochenende, bitte!
1: Das Ganze ist oft hektisch, die Gags zünden nicht immer, vieles ist Klischee.
18: Weißt du, was eine Manu-Tantra-Massage ist?
19: Ich weiß, was du im Schilde führst. Hier werden gut aussehende Australier eingestellt, damit sie mit den Muttis flirten.
1: Aber als Ablenkung vom eigenen Alltag funktioniert das turbulente Chaos für einen Mädelsabend wohl trotzdem gut.
20: Zeit mit Freundinnen zu verbringen ist lebenswichtig.
21: Willkommen zum Ziegen-Yoga.
22: Ich glaube, mein Venushügel ist kaputt.
0: Ach herrje, also ob es jetzt Ziegen-Yoga sein muss oder vielleicht doch lieber eben der Abend im Kino, das entscheidet ihr selber zu sehen, zum Beispiel im Kolosseum in Kempten oder auch im SIKO in Kaufbeuren.

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2: Mutter-Kind-Klinik in Oberstaufen schließt Ende des Jahres. Deutliche Kritik nach Urteil im Laubenprozess. Das Wetter? Weiter sehr bewölkt und stellenweise Regen bei Temperaturen von 15 Grad. Ich bin Leon Dauter. Die Mutter-Kind-Klinik Sonnenalm in Oberstaufen wird zum Jahresende geschlossen. Mehr als 70 Beschäftigte verlieren dadurch ihren Arbeitsplatz. Der Betreiber begründet das aus mit den wirtschaftlichen Rahmenbedingungen. Die Klinik ist die einzige Kurklinik im heilklimatischen Kurort. Für Oberstaufen bedeutet die Schließung auch einen wirtschaftlichen Einschnitt. Denn jährlich entfallen rund 57.000 Übernachtungen von Familien, die während ihrer Kur auch Angebote im Ort nutzen. Der Klinikbetrieb soll noch bis zum 31. Dezember weiterlaufen. Das Urteil im Laubenprozess sorgt für deutliche Kritik. Das Landgericht Memmingen hat den Angeklagten wegen Totschlags zu 10 Jahren Haft verurteilt. Die Nebenklage hatte dagegen auf Mord und lebenslange Haft plädiert und bereits Revision beantragt. Auch in den sozialen Netzwerken wird das Strafmaß vielfach kritisiert. Das Gericht begründete die Entscheidung gegen eine Verurteilung wegen Mordes damit, dass keines der gesetzlichen Mordmerkmale zweifelsfrei nachgewiesen werden konnte. In Lindenberg haben 77 Menschen bei einer Veranstaltung der Wasserwacht und der Gesundheitsregion Plus Landkreis Lindau die Wiederbelebung praktisch geübt. Unter dem Motto Prüfen, Rufen, Drücken ging es darum, Unsicherheiten abzubauen und zu zeigen, wie wichtig schnelles Handeln bei einem Herz-Kreislauf-Stillstand ist. Unterstützt wurden die Teilnehmer von 25 Aktiven der Wasserwacht Lindenberg. Im Notfall gilt, Bewusstsein und Atmung prüfen, den Notruf 112 wählen und bei fehlender normaler Atmung sofort mit einer Herzdruckmassage beginnen. Die Leitstelle kann Ersthelfer dabei telefonisch anleiten. Bei Achberg ist ein 58-jähriger Rumäne trotz bestehender Wiedereinreisesperre nach Deutschland eingereist. Bundespolizisten kontrollierten den Mann gestern Morgen als Beifahrer eines Autos und stellten fest, dass er sich zunächst mit dem Handyfoto eines fremden Ausweises ausweisen wollte. Bei der Kontrolle fanden sie seinen tatsächlichen Ausweis. Außerdem stellten die Beamten fest, dass gegen den Mann ein Strafbefehl über knapp 1.600 Euro sowie eine Aufenthaltsermittlung vorlag. Er muss sich nun unter anderem wegen Ausweismissbrauchs und unerlaubter Einreise verantworten. Die Bundespolizei schob ihn noch am selben Tag nach Österreich zurück und verhängte ein weiteres vierjähriges Einreise- und Aufenthaltsverbot.
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3: Ganz schön viele Wolken, auch relativ kalt und windig und stellenweise nass. So, das haben wir heute. Morgen wird's besser. Heute Nacht wird's erstmal kalt, da klart's auf. 3-8 Grad die Tiefstwerte. Morgen geht das Thermometer dann wieder auf so vielleicht 18-19 Grad hoch. Wenn sich der Nebel aufgelöst hat, wird's schön sonnig und das Wochenende sowieso trocken, sonnig und richtig warm.
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3: So, und da habe ich doch einige Staus hier mit dabei. A7 Füssen Richtung Ulm zwischen Betzigau und Kempten. 1 Kilometer, Zeitverlust 6 Minuten. A7 Ulm Richtung Füssen zwischen Kempten-Leubers und Betzigau. 1 Kilometer plus 13 Minuten. A96 München Richtung Lindau zwischen Memmingen-Ost und im Kreuz Memmingen. 1 Kilometer, Zeitverlust 6 Minuten. Die B19 Kempten Richtung Oberstdorf zwischen Kempten und Waltenhofen. Zeitverlust 7 Minuten. Und die B32, Buchweg, die Erzberger Straße zwischen Altstadt und Südring. Zeitverlust hier 5 Minuten.
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3: Es blitzt auf der B19 bei Sonthofen. Dann haben wir einen Blitzer in der Madlener Straße in Kempten und in der Ulmer Straße in Tannheim. Und dann noch eine Abstandsmessung auf der A96 bei Achberg.
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3: Und für euch einen schönen Nachmittag und für alle, die noch an der Planung fürs Wochenende sind, haben wir gleich eine gute Idee, vor allem wenn ihr euch vielleicht mit dem Gedanken tragt, ein Häuslein zu bauen oder einfach nur neugierig seid in dem Bereich. Dann gibt's da, wie gesagt, ich sag nur Baufritz bei Erkheim. Da gibt's was Besonderes. Ihr hört's gleich hier bei uns in der Drive-Time. Erstmal King und Potter, Back to the Summer.

0: 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Nachhaltig, wohngesund und tief im Allgäu verwurzelt. Der Ökohaus-Pionier Baufritz in Erkheim feiert stolze 130 Jahre Firmengeschichte. Zum runden Geburtstag öffnet das Unternehmen jetzt am Samstag seine Tore für einen großen Aktionstag. Simon Barth, Leiter Vertriebsinnendienst, blickt auf die lange Erfolgsgeschichte des Traditionsunternehmens zurück und betont das feste Fundament, auf dem der Betrieb bis heute steht.
1: Also los ging es 1896, damals als klassische Zimmerei in Erkheim. Das erste Holzhaus wurde dann 1932 gebaut. Auf

0: aufgrund einer familiären Betroffenheit heraus wurde dann in den 80er Jahren sich sehr stark auf die ökologische und nachhaltige Bauweise konzentriert, sich da über Jahrzehnte wirklich zum einem der Pioniere, was das Thema Wohngesundheit und Baubiologie anbelangt, entwickelt. Natürlich haben wir uns dann aber auch weiterentwickelt. Also wir bauen individuell geplante Architektenhäuser in Holzbauweise, die gut für Mensch und Natur sind. Und wir wollen mit unseren Häusern für unsere Kunden einen Raum schaffen, in dem sie so geschützt wie möglich sind.
1: Der Blick richtet sich an diesem Aktionstag dann vor allem auf das Bauen der Zukunft. Also die Besucher bekommen exklusive Live-Einblicke in die moderne Fertigung und erleben hautnah, wie aus dem nachwachsenden Rohstoff Holz klimaneutrale Wohnhäuser entstehen.
0: Wir haben an diesem Samstag die Möglichkeit, dass unsere Besucher die Hausproduktion in laufendem Betrieb sehen. Also es wird wirklich gearbeitet. Sie können live verfolgen, wie ein Baufritzhaus entsteht. Wir bauen Fenster bereits ein, Türen werden eingebaut. Dann haben wir unsere innovative Holzspänedämmung, die mit Soda bedüst sind, dadurch eben auch der Brandschutz gegeben ist. Hier wollen wir zeigen, dass unsere Hobespäne nicht brennen. Also wir führen Brandtests durch. Und ein weiteres Highlight in unserer Produktion ist unser Energiewendemodul. Das ist ein vorgefertigter Technikraum, in dem die komplette Haustechnik auf knapp 8 Quadratmeter untergebracht ist. Sprich Heizung, Lüftungsanlage, Warmwasserspeicher, PV-Speicher, Schaltschrank.
1: Und als besonderes Highlight hat das Unternehmen ein exklusives Konzept entwickelt, das den Traum vom nachhaltigen Eigenheim gerade für junge Familien wieder erreichbar machen soll. Dieses neue Modell wird am Aktionstag dann zum ersten Mal der breiten Öffentlichkeit präsentiert.
0: Ein sehr effizient geplanter Grundriss für eine vierköpfige Familie auf Bodenplatte, hier auch natürlich mit einem sehr attraktiven Preis. Wir haben Pläne da, wir haben Visualisierungen da, dass Sie sich mal einen Eindruck verschaffen können, wie denn sowas ausschauen kann. Und auf der Basis können wir dann auch Ihr ganz speziellen Wohntraum starten und da damit in eine Planung gehen beispielsweise. Dann Ihr Haus daraus zu machen und das Haus weiterzuentwickeln.
1: Ja, und während sich Bauinteressierte in den Musterhäusern inspirieren lassen, Infos in Vorträgen und von Experten bekommen, sorgt ein buntes Mitmachprogramm dafür, dass der Tag auch für die kleinen Gäste zu einem echten Erlebnis wird.
0: Über Schnitzeljagd, Bierkisten stapeln, Bastelprogramm. Wir schaffen es auf jeden Fall, Ihre Kinder gut zu beschäftigen. Sie können sich dann entspannt unsere Vorträge oder die Werksführung anschauen. Wir freuen uns auf jeden Fall auf Sie. Gerne mit der ganzen Familie, mit Freunden, Nachbarn, Verwandten, Bekannten uns besuchen.
1: Der große Tag der offenen Tür zum 130-jährigen Jubiläum von Baufritz in Erkheim läuft also am kommenden Samstag von 10 bis 16 Uhr. Alle Infos zum Programm, den Expertenvorträgen und der Anfahrt findet ihr auch bei uns auf der Homepage unter allgäuhit.de.

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3: Ich bin Uli Reitinger. Die deutsche Wirtschaft wird wohl deutlich stärker wachsen als bisher angenommen. Führende Forschungsinstitute haben in ihrer Herbstprognose die Wachstumserwartung für das laufende Jahr auf 1,3% mehr als verdoppelt. Der Iran-Krieg und die stark gestiegenen Energiepreise haben die deutsche Wirtschaft nicht so stark beeinflusst wie befürchtet. Doch dieser Aufschwung stehe auf einem schmalen Fundament, warnen die Experten. Im ersten Halbjahr hat es knapp 1,3 Millionen Unfälle auf Deutschlands Straßen gegeben. Das ist ein Plus von 2,6%, meldet das Statistische Bundesamt. Die Zahl der Verkehrstoten ist im Vergleich zum Vorjahreszeitraum allerdings gesunken. Ausnahme die E-Scooter-Fahrer.
4: Knapp 30 E-Scooter-Fahrer sind gestorben nach einem Crash und das sei wirklich auffällig, sagen die Statistiker, weil es nämlich in allen anderen Gruppen, also Auto- und Motorradfahrer, Radler und Fußgänger, weniger Tote gab. Und nicht nur das, auch viel mehr Leute auf E-Scootern wurden verletzt, vor allem Teenager. Die meisten Verkehrstoten, die gab's übrigens in Mecklenburg-Vorpommern und Niedersachsen, die wenigsten in Berlin und Hamburg. Claudia Wächter, Nachrichtenredaktion.
3: Einigen Reportern ist der Zugang zum Weißen Haus erneut verwehrt worden. Dabei hatte ein Richter verfügt, dass das Weiße Haus den Medien Politico, CNN und MS Now vorläufig wieder Zutritt gewähren muss. Politico berichtet jetzt aber, dass der Secret Service den Presseausweis eines seiner Reporter beschlagnahmt habe. CNN meldet Ähnliches. Zum Sport. In Amsterdam trifft die deutsche Fußballnationalmannschaft in der Nations League am Abend auf die Niederlande. Es ist das erste Spiel nach der WM-Blamage und das erste Spiel des neuen Bundestrainers Jürgen Klopp.
5: Positive Anspannung ist, glaube ich, ist schon da, aber wir haben jetzt wirklich so viel getan die letzten drei Tage, dass wir keine Zeit gehabt haben, wirklich aufgeregt zu werden. Jetzt sind wir hier. Ich habe so positive Erinnerungen an das Stadion. Es war lange her, dass ich hier gespielt habe, aber trotzdem. Und freue mich auf das Spiel, freue mich auf Atmosphäre, auf alles, was da kommt. Und bin mit dem bisherigen Verlauf der paar Tage, die wir jetzt zusammen hatten, wirklich zufrieden.
3: Anstoß ist um 20.45 Uhr und RTL überträgt.
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6: Mit Leon Dauter. Die Sonnenalm Mutter-Kind-Klinik in Oberstaufen wird Ende des Jahres geschlossen. Mehr als 70 Mitarbeitende sind von den Kündigungen betroffen. Der Betreiber verweist auf wirtschaftliche Gründe, während die Gemeinde wegen der jährlich rund 57.000 Übernachtungen auch Auswirkungen auf den örtlichen Tourismus und die Wirtschaft erwartet. Und das Urteil im Laubenprozess sorgt für deutliche Kritik, nachdem der Angeklagte wegen Totschlags zu 10 Jahren Haft verurteilt wurde. Besonders die Nebenklage hält die Strafe für zu niedrig und hat bereits Revision gegen das Urteil eingelegt.
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7: Jetzt ist es aber ein bisschen unangenehm. So ein bisschen nass stellenweise. Manchmal regnet es, Wind dazu, die Wolken. Aber das hält nicht lang. Morgen wird es schon wieder schön und trocken. Bisschen Nebel am Morgen, aber dann reißt es auf und es wird wieder schön mild. Und das Wochenende sowieso ganz viel Sonne und 22 bis 27 Grad.
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7: Die A7 Füssen Richtung Ulm zwischen Betzigau und Kempten. 2 Kilometer Stauzeitverlust, 8 Minuten. A7 Ulm Richtung Füssen zwischen Kempten und Betzigau. 1 Kilometer Stau plus 21 Minuten. Die B19 Kempten Richtung Oberstdorf zwischen Kempten und Waltenhofen plus 5 Minuten. Und die B31 Lindau Richtung Friedrichshafen zwischen Rehlings und Kressbronn plus 6 Minuten.
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7: Es wird geblitzt auf der B19 bei Sonthofen. Wir haben in Kempten in der Madlener Straße einen Blitzer, dann in der Ulmer Straße in Tannheim. Und wenn ihr noch was habt, gern Bescheid geben. Einfach hier durchrufen 0805 70 80 90.
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7: Einen schönen Abend euch. Wie weit traut ihr denn Technik? Also wie weit vertraut ihr Technik vielleicht euer Leben an? Da gibt es so Sachen, ich meine, das eine sind zum Beispiel computergestützte Operationen. Das ist sehr, sehr spannend, aber ist auch so eine Sache. Oder nehmen wir doch mal was viel Simpleres. Würdet ihr in ein Auto steigen ohne Fahrer? Darüber sprechen wir mal gleich hier in der Drive Time.

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1: Der frühe Donnerstagabend hier bei Allgäu Hit. Aktuell ist ja gerade Wiesenzeit. Der eine tut sich das an und fährt da mit dem eigenen Auto los, sucht einen Parkplatz. Andere fahren mit der Bahn. Manche parken vielleicht ein bisschen außerhalb und fahren mit dem Taxi rein. Und da ist es ja so, München soll ja jetzt, passt da gerade dazu, Robotaxis bekommen. Also zumindest schon mal zum Testen. Die Frage ist, was steckt dahinter? Die Firma Waymo möchte Ende nächsten Jahres in der Landeshauptstadt den ersten fahrerlosen Taxidienst in der EU starten. Und dafür soll es demnächst schon mal ein paar Testfahrten geben. Ich frage mich, würdet ihr einsteigen in so ein selbstfahrendes Taxi?
2: Testen kann man es mit Sicherheit mal. Ob das langfristig das ist, was man möchte.
3: Ja, ich würde einsteigen, aber ich habe auch schon ganz viele Tests und Berichte und Dokus darüber angeschaut.
4: Vielleicht eine Kurzstrecke mal probieren. Doch, da bin ich neugierig drauf.
5: Es wäre noch ein bisschen zu scary.
6: Ich bin mir nicht ganz sicher, ob ich mich hundertprozentig wohlfühlen würde.
7: Ja, ich habe das in Dubai erlebt. Da gibt es ja diese führerlosen U-Bahnen. Hat alles funktioniert?
8: Eigentlich nicht. Wenn was passiert, habe ich auch nichts, was ich sagen könnte.
9: Ich denke, Innovationen sollte man ein bisschen begleiten. Go for it.
1: Ja, go for it. Bitte macht das. Ich möchte nicht zu den Ersten gehören, die das ausprobieren. Aber generell keine ganz schlechte Idee. Schauen wir mal, was daraus wird.

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1: Das nächste Stadtteilfest Osthoch 3 in Kempten-Ost findet am Sonntag, den 27. September ab 11.30 Uhr rund um den Kirchplatz St. Ulrich und die Ulrichstraße statt. Unter dem Motto Mitgestalten, Fördern und Feiern gibt es ein buntes Programm mit Musik, Essen und Aktionen.
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2: Mutter-Kind-Klinik in Oberstaufen schließt Ende des Jahres. Deutliche Kritik nach Urteil im Laubenprozess. Das Wetter? Weiter sehr bewölkt und stellenweise Regen. Bei Temperaturen von 15 Grad. Ich bin Leon Dauter. Die Mutter-Kind-Klinik Sonnenalm in Oberstaufen wird zum Jahresende geschlossen. Mehr als 70 Beschäftigte verlieren dadurch ihren Arbeitsplatz. Der Betreiber begründet das aus mit den wirtschaftlichen Rahmenbedingungen. Die Klinik ist die einzige Kurklinik im heilklimatischen Kurort. Für Oberstaufen bedeutet die Schließung auch einen wirtschaftlichen Einschnitt. Denn jährlich entfallen rund 57.000 Übernachtungen von Familien, die während ihrer Kur auch Angebote im Ort nutzen. Der Klinikbetrieb soll noch bis zum 31. Dezember weiterlaufen. Das Urteil im Laubenprozess sorgt für deutliche Kritik. Das Landgericht Memmingen hat den Angeklagten wegen Totschlags zu 10 Jahren Haft verurteilt. Die Nebenklage hatte dagegen auf Mord und lebenslange Haft plädiert und bereits Revision beantragt. Auch in den sozialen Netzwerken wird das Strafmaß vielfach kritisiert. Das Gericht begründete die Entscheidung gegen eine Verurteilung beantragt. Auch in den sozialen Netzwerken wird das Strafmaß vielfach kritisiert. Das Gericht begründete die Entscheidung gegen eine Verurteilung wegen Mordes damit, dass keines der gesetzlichen Mordmerkmale zweifelsfrei nachgewiesen werden konnte. In Lindenberg haben 77 Menschen bei einer Veranstaltung der Wasserwacht und der Gesundheitsregion Plus Landkreis Lindau die Wiederbelebung praktisch geübt. Unter dem Motto Prüfen, Rufen, Drücken ging es darum, Unsicherheiten abzubauen und zu zeigen, wie wichtig schnelles Handeln bei einem Herz-Kreislauf-Stillstand ist. Unterstützt wurden die Teilnehmer von 25 Aktiven der Wasserwacht Lindenberg. Im Notfall gilt, Bewusstsein und Atmung prüfen, den Notruf 112 wählen und bei fehlender normaler Atmung sofort mit einer Herzdruckmassage beginnen. Die Leitstelle kann Ersthelfer dabei telefonisch anleiten. Bei Achberg ist ein 58-jähriger Rumäne trotz bestehender Wiedereinreisesperre nach Deutschland eingereist. Bundespolizisten kontrollierten den Mann gestern Morgen als Beifahrer eines Autos und stellten fest, dass er sich zunächst mit dem Handyfoto eines fremden Ausweises ausweisen wollte. Bei der Kontrolle fanden sie seinen tatsächlichen Ausweis. Außerdem stellten die Beamten fest, dass gegen den Mann ein Strafbefehl über knapp 1.600 € sowie eine Aufenthaltsermittlung vorlag. Er muss sich nun unter anderem wegen Ausweismissbrauchs und unerlaubter Einreise verantworten. Die Bundespolizei schob ihn noch am selben Tag nach Österreich zurück und verhängte ein weiteres 4-jähriges Einreise- und Aufenthaltsverbot.
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3: Ja, jetzt kommt so langsam schon wieder ein bisschen blauer Himmel durch zwischendurch. Das würde passen, weil es hat ja geheißen, erst ist es bewölkt und dann in der Nacht klart es wieder auf. Wobei im Moment ist alles möglich. Kann sein, dass ihr gerade ein paar Regentropfen abkriegt oder ein paar Sonnenstrahlen oder einfach nur grau. Auf jeden Fall wird es morgen wieder schön, wieder so bis zu 18 Grad etwa. Ein bisschen Nebel vielleicht am Morgen und das Wochenende, da dürfen wir uns drauf freuen. Es wird richtig sonnig und sehr warm, 22 bis 27 Grad.
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3: Und da haben wir im Moment keine Störungsmeldungen. Euch eine gute Fahrt.
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3: Und so langsam aber sicher lichtet sich das Ganze. Auf der B19 bei Sonthofen wird noch geblitzt. In Kempten in der Madlener Straße habe ich noch einen. Und in der Ulmer Straße in Tannheim. Solltet ihr was entdecken, dann gern Bescheid geben. 0805 70 80 90.
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1: Einen schönen Donnerstagabend für euch. 24. September, ist euch das aufgefallen im Kalender heute? Was heißt das? Ja, gestern war Herbstanfang und noch 3 Monate bis Weihnachten. Ja, da sprechen wir gleich drüber hier in der Drive-Time. Starten wir rein mit Mess It Up.

0: Donnerstagabend hier bei Aygo Hit und 1 merkt man schon, jetzt im Herbst, es wird einfach auch früher wieder dunkel. Und lang dauert es nicht mehr, dann sind wir mitten in der dunklen Jahreszeit und der Blick auf den Kalender sagt, 24. September heißt, es sind
1: Last Christmas.
0: Auf den Tag genau noch 3 Monate bis Heiligabend. Ja gut, wir haben in den Supermärkten ja auch schon Lebkuchen und Spekulatius, kann also losgehen, obwohl eigentlich fühlt sich schon noch weit weg an, so ein Vierteljahr. Wobei ein paar Dinge lassen sich tatsächlich jetzt schon entspannt erledigen. Welche das sind und was noch warten kann, ich frag mal nach bei Niklas Bitzenhauer. Grüß dich.
1: Hallihallo Uschi, kurz noch bevor du mich was fragst. Hast du schon den ersten Spekulatius gegessen?
0: Ja.
1: Echt?
0: Tatsächlich.
1: Wann?
0: Ein Mandelspekulatius am vergangenen Wochenende.
1: Oh, und mir hast keinen mitgebracht. Jetzt bin ich beleidigt.
0: Der war noch vom letzten Jahr, den hättest du eh nicht angerührt. Aber mal ehrlich, gibt es jetzt schon irgendwas, was ich jetzt schon für Weihnachten vorbereiten kann, ohne dass ich jetzt direkt in Weihnachtsstress verfall?
1: Ja, also die beste Vorbereitung ist tatsächlich erstmal ein Blick in den Kalender. Wer über Weihnachten verreisen oder die Familie besuchen möchte, kann jetzt schon Fahrkarten und Unterkünfte vergleichen. Auch bei größeren Familienfeiern lohnt sich's, früh abzusprechen, wer wann zu Besuch kommt. Und wer selbst Gastgeber ist, kann schon mal überlegen, wie viele Leute am Tisch sitzen sollen. Das spart später einiges an hin und her, ganz ohne jetzt schon den Weihnachtsbaum auszusuchen.
0: So ein ganz interessantes Thema sind ja immer Weihnachtsgeschenke. Macht es Sinn, lohnt sich das, die schon jetzt im September zu kaufen?
1: Bei Geschenken kann früheres Einkaufen tatsächlich helfen. Wer übers Jahr eine gute Idee hat, muss im Dezember nicht mehr verzweifelt danach suchen. Besonders bei selbstgemachten oder personalisierten Geschenken ist etwas Vorlauf praktisch. Am besten eine kleine Liste anlegen und nebenbei Ideen sammeln. Dann verteilt sich die Geschenkesuche auf mehrere Wochen, statt kurz vor Heiligabend zum Großeinsatz zu werden, wie das bei mir der Fall ist. Höchstpersönlich, ich renne am 23.
0: Ich wollte gerade sagen,
1: um
0: ne?
1: 2 Stunden vor Ladenschluss los und dann Panik, Hilfe. Was kaufe ich jetzt?
0: Vielleicht kannst du es ja dieses Jahr besser machen.
1: Ich bin auf einem schlechten Weg, sagen wir es mal so.
0: Ich nehme es mir auch immer vor und tatsächlich, also ganz so knapp dran wie du bin ich nicht, aber es wird dann doch immer kürzer, als ich es mir eigentlich vorgenommen hatte.
1: Und dann fehlt ja auch noch der Christbaum.
0: Plätzchen sind auch ganz, ganz wichtig.
1: Oh ja.
0: Aber bevor wir jetzt so schwelgen, würde ich sagen, ihr macht einfach mit und wir spielen euch einfach jetzt schon einen Weihnachtssong. Passt doch perfekt. Wir haben ja wieder knapp 30 Grad am Wochenende. Ich erinnere mich an eine ganz bekannte Coca-Cola-Werbung mit diesem großen Weihnachtstruck. Und weißt du, welcher Song dazu lief?

0: Und damit sind wir auch schon wieder am Ende dieser Drive-Time. Wie immer nochmal mit dem Hinweis, wenn ihr auf unsere Homepage geht, allgäuhit.de, dann findet ihr dort die Banner vom Zirkus Charles Knie. Und die sind da nicht ohne Grund, die gastieren ja gerade bei uns in der Region. Und wenn ihr da vergünstigte Karten haben wollt, dann solltet ihr das wirklich machen. Normalerweise kostet so eine Karte 38 Euro, über uns halt 21. Und das wäre wahrscheinlich nicht so intelligent, das nicht zu nutzen. Wollte ich nur gesagt haben, wirklich eine Wahnsinns-Show. Splash nennt sich das Ganze. Da geht's um Artistik, jede Menge Wasser, wie der Name eben schon sagt. Und Show und Comedy. Und ihr solltet euch selber davon überzeugen. Ich mache jetzt Feierabend. Euch wünsche ich auch einen schönen solchen. Und dann hören wir uns morgen wieder. Ab 6 im Allgäu-Wecker mit Niklas Bitzenauer. Und ich bin ab 14 Uhr wieder da. Servus, wird's euch.
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3: Ich bin Uli Reitinger. Die deutsche Wirtschaft erholt sich langsam. Für das laufende Jahr erwarten die führenden Wirtschaftsforschungsinstitute einen Anstieg des Bruttoinlandsprodukts um 1,3%. Das ist mehr als doppelt so hoch wie bei der letzten Schätzung im Frühjahr. Die Experten machen sich aber auch Sorgen. Zum Beispiel Oliver Holtemöller vom Leibniz-Institut für Wirtschaftsforschung.
4: Die deutsche Wirtschaft ist seit Ende des vergangenen Jahres im Aufschwung. Allerdings ist der Aufschwung nicht besonders kräftig und er wird zudem von Strukturproblemen überlagert. Das kommt vor allen Dingen darin zum Ausdruck, dass die privaten Investitionen schwach bleiben, das Arbeitskräfteangebot schrumpft und hohe Energiepreise Unternehmen und Haushalte belasten.
3: Oliver Holtemöller vom Leibniz-Institut für Wirtschaftsforschung. Die meisten Banken und Sparkassen in Deutschland würden nach Einschätzung der Finanzaufsicht BaFin auch einen schweren globalen Wirtschaftseinbruch überstehen. Das zeigt ein gemeinsamer Stresstest von BaFin und Bundesbank bei mehr als 1100 Instituten. Allerdings konnten mehrere Dutzend Geldhäuser in dem simulierten Krisenszenario die vorgeschriebenen Kapitalanforderungen nicht mehr einhalten. Diese Institute werden jetzt besonders beobachtet. US-Präsident Trump hat den chinesischen Staatschef Xi Jinping in Washington empfangen mit viel Pomp. Zu Beginn des Besuchs verkündeten die USA zwar eine Verlängerung der Pause im Zollstreit, bei dem Treffen dürfte es aber weitere Konfliktthemen geben.
5: Der pompöse Empfang hier in Washington kann kaum vom Konfliktstoff ablenken. Handel, Zölle, Taiwan, KI und Kriege im speziellen Chinas Ölimporte aus dem Iran und Russland. Im Moment herrscht Zollpause, aber die beiden Mächte sind im harten Wettbewerb an allen Fronten. Beim Staatsbankett am Abend ist die Tech-Branche dabei. Stärkere Kontrollen bei der Entwicklung von KI oder Superintelligenz stoßen bei Trump und Xi auf Ablehnung. Peking sieht die Warnungen als Versuch, China von einer Vorreiterrolle im KI-Bereich abzuhalten. Aus den USA, Tina Eck.
3: Und noch zum Sport. Genau 87 Tage nach dem blamablen WM-Aus startet die Fußballnationalmannschaft unter dem neuen Bundestrainer Jürgen Klopp in die Nations League. In Amsterdam trifft das Team auf die Niederlande. Klopp ist der 13. DFB-Chefcoach in der langen Länderspielhistorie. Viele erhoffen sich von ihm einen Neuanfang.
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6: Mit Leon Dauter. Die Sonnenalm-Mutter-Kind-Klinik in Oberstaufen wird Ende des Jahres geschlossen. Mehr als 70 Mitarbeitende sind von den Kündigungen betroffen. Der Betreiber verweist auf wirtschaftliche Gründe, während die Gemeinde wegen der jährlich rund 57.000 Übernachtungen auch Auswirkungen auf den örtlichen Tourismus und die Wirtschaft erwartet. Und das Urteil im Laubenprozess sorgt für deutliche Kritik, nachdem der Angeklagte wegen Totschlags zu 10 Jahren Haft verurteilt wurde. Besonders die Nebenklage hält die Strafe für zu niedrig und hat bereits Revision gegen das Urteil eingelegt.
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7: Heute Nacht klart's wieder gerne auf. Das heißt, es wird auch wieder entsprechend kühl. Am Bodensee geht's bis auf etwa 8 Grad runter. In Alpentälern kann das auch mal bis 3 Grad sein. Der Freitagmorgen dann wieder trocken und schön. Bisschen Nebel am Morgen, paar Wölkchen am Nachmittag. Aber sonst alles bestens. Und übers Wochenende trocken, oft sonnig und sehr warm. 22 bis 27 Grad.
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8: Normaler Verkehr im Sendegebiet. Ich wünsche euch eine gute Fahrt.
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2: Mutter-Kind-Klinik in Oberstaufen schließt Ende des Jahres. Deutliche Kritik nach Urteil im Laubenprozess. Das Wetter? Weiter sehr bewölkt und stellenweise Regen bei Temperaturen von 15 Grad. Ich bin Leon Dauter. Die Mutter-Kind-Klinik Sonnenalm in Oberstaufen wird zum Jahresende geschlossen. Mehr als 70 Beschäftigte verlieren dadurch ihren Arbeitsplatz. Der Betreiber begründet das aus mit den wirtschaftlichen Rahmenbedingungen. Die Klinik ist die einzige Kurklinik im heilklimatischen Kurort. Für Oberstaufen bedeutet die Schließung auch einen wirtschaftlichen Einschnitt. Denn jährlich entfallen rund 57.000 Übernachtungen von Familien, die während ihrer Kur auch Angebote im Ort nutzen. Der Klinikbetrieb soll noch bis zum 31. Dezember weiterlaufen. Das Urteil im Laubenprozess sorgt für deutliche Kritik. Das Landgericht Memmingen hat den Angeklagten wegen Totschlags zu 10 Jahren Haft verurteilt. Die Nebenklage hatte dagegen auf Mord und lebenslange Haft plädiert und bereits Revision beantragt. Auch in den sozialen Netzwerken wird das Strafmaß vielfach kritisiert. Das Gericht begründete die Entscheidung gegen eine Verurteilung wegen Mordes damit, dass keines der gesetzlichen Mordmerkmale zweifelsfrei nachgewiesen werden konnte. In Lindenberg haben 77 Menschen bei einer Veranstaltung der Wasserwacht und der Gesundheitsregion Plus Landkreis Lindau die Wiederbelebung praktisch geübt. Unter dem Motto Prüfen, Rufen, Drücken ging es darum, Unsicherheiten abzubauen und zu zeigen, wie wichtig schnelles Handeln bei einem Herz-Kreislauf-Stillstand ist. Unterstützt wurden die Teilnehmer von 25 Aktiven der Wasserwacht Lindenberg. Im Notfall gilt, Bewusstsein und Atmung prüfen, den Notruf 112 wählen und bei fehlender normaler Atmung sofort mit einer Herzdruckmassage beginnen. Die Leitstelle kann Ersthelfer dabei telefonisch anleiten. Bei Achberg ist ein 58-jähriger Rumäne trotz bestehender Wiedereinreisesperre nach Deutschland eingereist. Bundespolizisten kontrollierten den Mann gestern Morgen als Beifahrer eines Autos und stellten fest, dass er sich zunächst mit dem Handyfoto eines fremden Ausweises ausweisen wollte. Bei der Kontrolle fanden sie seinen tatsächlichen Ausweis. Außerdem stellten die Beamten fest, dass gegen den Mann ein Strafbefehl über knapp 1.600 Euro sowie eine Aufenthaltsermittlung vorlag. Er muss sich nun unter anderem wegen Ausweismissbrauchs und unerlaubter Einreise verantworten. Die Bundespolizei schob ihn noch am selben Tag nach Österreich zurück und verhängte ein weiteres 4-jähriges Einreise- und Aufenthaltsverbot.
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3: Diese Nacht wird wieder klar und kalt. Die Tiefstwerte liegen bei 8 bis 3 Grad. Dafür haben wir morgen wieder viel Sonnenschein, sobald sich morgens der Nebel aufgelöst hat. Die paar Wolken am Nachmittag bleiben harmlos und auch das Wochenende zeigt sich von seiner besten Seite. Trocken mit viel Sonne und Temperaturen von 22 bis 27 Grad.
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4: Normaler Verkehr im Sendegebiet. Ich wünsche euch eine gute Fahrt.
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1: Ich bin Uli Reitinger. Die führenden Wirtschaftsforschungsinstitute haben heute eine für viele wohl überraschende Prognose vorgelegt. Sie gehen davon aus, dass die deutsche Wirtschaft in diesem Jahr um 1,3% wächst. Damit haben die Experten ihre Wachstumsprognose mehr als verdoppelt im Vergleich zum Frühjahrsgutachten. Der Iran-Krieg und die stark gestiegenen Energiepreise haben die deutsche Wirtschaft nicht so stark beeinflusst, wie befürchtet, heißt es. Wer jahrelang zu viel zahlt an seinen Energieversorger, der hat jetzt bessere Chancen, Geld zurückzubekommen. Nach einem Urteil des Europäischen Gerichtshofs verfallen Ansprüche wegen unwirksamer Preisänderungen nicht, einfach so nach 3 Jahren. Hintergrund ist ein Fall aus Berlin.
2: Verbraucherschützer begrüßen dieses Urteil, denn es erleichtere es, gegen unwirksame Preiserhöhungen vorzugehen. Auslöser war ein Fernwärmeversorger hier in Berlin, dessen Arbeitspreis änderte sich ab 2015 jedes Jahr für eine Kundin. Doch erst 2019 erhob die Einspruch. Zu spät, erklärte das Kammergericht Berlin. Wer 3 Jahre nicht widerspreche, müsse zahlen. Der Europäische Gerichtshof sieht das anders, das sei nicht mit EU-Recht vereinbar. Unwirksame Preiserhöhungsklauseln können also künftig wohl länger als 3 Jahre erfolgreich beanstandet werden. Aus Berlin, Ronny Thorau.
1: Reporter der US-Medien CNN, MS Now und Politico haben das Weiße Haus wieder betreten. Die 3 Medien berichten, dass sie am Mittag wieder Zugang bekommen hätten, nachdem es am Morgen erneute Zurückweisungen gegeben habe. Ein Richter hatte den vorläufigen Zutritt für Vertreter der 3 Medien angeordnet, nachdem US-Präsident Trump diese am vergangenen Freitag aus seinem Amtssitz verbannt hatte. Zum Sport. Spiel 1 für die deutsche Fußballnationalmannschaft nach der enttäuschenden Weltmeisterschaft. Das Team trifft gleich in Amsterdam in der Nations League auf die Niederlande. Bundestrainer Jürgen Klopp feiert seine Premiere.
3: Die deutschen Fans hatten eine zum Teil kurze Anreise und einen sonnigen Tag hier in Amsterdam. Im Prestigeduell hoffen sie natürlich auf einen Sieg. Gegen einen Gegner, der nach dem frühen WM aus auch auf einen neuen Trainer setzt. Jürgen Klopp hat zu seiner Aufstellung nicht viel verraten. Ein Spieler muss am Abend auf die Tribüne, weil es sonst zu viele wären für die UEFA. Es trifft Neuling Conte von der TSG Hoffenheim. Die Spannung hier ist groß, ob Halsbringer Klopp direkt bei seinem Start die Fans wieder glücklich macht. Aus Amsterdam, Thomas Bremser.
1: Anpfiff ist um 20.45 Uhr. Zu sehen ist das Ganze bei RTL.
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4: Mit Leon Dauter. Die Mutter-Kind-Klinik Sonnenalm in Oberstaufen wird zum Jahresende dauerhaft geschlossen. Mehr als 70 Beschäftigte verlieren dadurch ihren Arbeitsplatz. Als Gründe nennt der Betreiber die wirtschaftlichen Rahmenbedingungen, während die Gemeinde auch Auswirkungen auf den Tourismus und die örtliche Wirtschaft befürchtet. Und die Stadt Isny investiert rund 500.000 Euro in ein neues Räum- und Streufahrzeug für den Bauhof. Der alte LKW ist inzwischen 24 Jahre alt und soll durch ein flexibleres Wechselsystem ersetzt werden, das voraussichtlich bis November 2027 geliefert werden soll.
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5: Heute Nacht klart's wieder gerne auf. Das heißt, es wird auch wieder entsprechend kühl. Am Bodensee geht's bis auf etwa 8 Grad runter. In Alpentälern kann das auch mal bis 3 Grad sein. Der Freitagmorgen dann wieder trocken und schön ein bisschen Nebel am Morgen, ein paar Wölkchen am Nachmittag. Aber sonst alles bestens. Und übers Wochenende trocken, oft sonnig und sehr warm. 22 bis 27 Grad.
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6: Normaler Verkehr im Sendegebiet. Ich wünsche euch eine gute Fahrt.
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1: Diese Nacht wird wieder klar und kalt. Die Tiefstwerte liegen bei 8 bis 3 Grad. Dafür haben wir morgen wieder viel Sonnenschein, sobald sich morgens der Nebel aufgelöst hat. Die paar Wolken am Nachmittag bleiben harmlos und auch das Wochenende zeigt sich von seiner besten Seite. Trocken mit viel Sonne und Temperaturen von 22 bis 27 Grad.
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2: Normaler Verkehr im Sendegebiet. Ich wünsche euch eine gute Fahrt.
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1: Ich bin Uli Reitinger. Die führenden Wirtschaftsforschungsinstitute erwarten für das laufende Jahr einen Anstieg des Bruttoinlandsprodukts um 1,3%. Das heißt, die deutsche Wirtschaft wächst wieder. Mit ihrer Herbstprognose haben die Institute ihre Vorhersage aus dem Frühjahr mehr als verdoppelt.
2: Die Prognose hat sich zwar verdoppelt, aber es ist eher ein kleines Plus als ein echter Aufschwung. Unter anderem angetrieben durch die staatlichen Milliarden für Verteidigung und Infrastruktur. Nach Einschätzung der Institute bleibt die deutsche Wirtschaft in den kommenden Jahren leistungsschwach. So hieß es von den Experten unter anderem, die Rentenreform führe unter dem Strich zu einer steigenden Beitragsbelastung. Bei der Energiepolitik erkenne man nicht mal ansatzweise eine Vision und der Tankrabatt sei kontraproduktiv. Aus Berlin, Ursula Winkler.
1: Die meisten Banken und Sparkassen in Deutschland würden nach Einschätzung der Finanzaufsicht BaFin derzeit selbst einen schweren globalen Wirtschaftseinbruch überstehen. Das zeigt ein gemeinsamer Stresstest von BaFin und Bundesbank bei mehr als 1100 Instituten. Allerdings zeigen manche Geldhäuser auch Schwächen.
3: Was ist, wenn Waschmaschine und Auto gleichzeitig kaputt gehen und man auch noch seinen Job verliert? So ungefähr kann man sich den Stresstest für Banken vorstellen, nur mit größeren Krisen, etwa Konflikte auf der Welt, Handelsblockaden, unterbrochene Lieferketten, Preisanstiege. Insgesamt zeigten sich die deutschen Geldhäuser für solche Krisenszenarien solide aufgestellt, heißt es von den Kontrolleuren. Einige Dutzend rutschten allerdings mit ihrem Kapitalpuffer zu weit ab, um weitere Krisen gut überstehen zu können. Diese auffälligen Banken werden jetzt genau im Blick behalten und es sind immerhin weniger als beim letzten Stresstest. Aus Berlin, Ronny Thorau.
1: Verbraucher müssen rechtswidrige Preiserhöhungen in Energieverträgen auch nach einer längeren Zeit ohne Widerspruch nicht hinnehmen. Mit diesem Urteil stellt sich der Europäische Gerichtshof gegen die bisherige Auffassung des Bundesgerichtshofs. Der BGH hatte geurteilt, dass Kunden rechtswidrige Preiserhöhungen im Energiesektor akzeptieren müssen, wenn sie nicht innerhalb von 3 Jahren widersprechen. Vom EuGH heißt es nun, das ist mit EU-Recht nicht vereinbar. Reporter von CNN, MS Now und Politico dürfen das Weiße Haus wieder betreten. Die drei Medien berichten, dass sie am Mittag wieder Zugang bekommen hätten. Ein Richter hatte den vorläufigen Zutritt für die Medienvertreter angeordnet, nachdem US-Präsident Trump diese am vergangenen Freitag aus seinem Amtssitz verbannt hatte.
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4: mit Leon Dauter. Auf dem Memminger Bahnhofsvorplatz ist ein Streit zwischen 2 Männern eskaliert, wobei ein 44-Jähriger seinen 40-jährigen Kontrahenten mit Tierabwehrspray besprühte. Bei der anschließenden Kontrolle stellte die Polizei zudem einen Teleskopschlagstock sicher und ermittelt nun wegen gefährlicher Körperverletzung und eines Verstoßes gegen das Waffengesetz. Und die Stadt Isny investiert rund 565.000 Euro in ein neues Räum- und Streufahrzeug für den Bauhof. Der alte LKW ist inzwischen 24 Jahre alt und soll durch ein flexibleres Wechselsystem ersetzt werden, das voraussichtlich bis November 2027 geliefert werden soll.
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5: Heute Nacht klart's wieder gerne auf. Das heißt, es wird auch wieder entsprechend kühl. Am Bodensee geht's bis auf etwa 8 Grad runter. In Alpentälern kann das auch mal bis 3 Grad sein. Der Freitagmorgen dann wieder trocken und schön ein bisschen Nebel am Morgen, paar Wölkchen am Nachmittag. Aber sonst alles bestens und übers Wochenende trocken, oft sonnig und sehr warm. 22 bis 27 Grad.
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6: Normaler Verkehr im Sendegebiet. Ich wünsche euch eine gute Fahrt.
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1: Diese Nacht wird wieder klar und kalt. Die Tiefstwerte liegen bei 8 bis 3 Grad. Dafür haben wir morgen wieder viel Sonnenschein, sobald sich morgens der Nebel aufgelöst hat. Die paar Wolken am Nachmittag bleiben harmlos und auch das Wochenende zeigt sich von seiner besten Seite. Trocken mit viel Sonne und Temperaturen von 22 bis 27 Grad.
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2: Normaler Verkehr im Sendegebiet. Ich wünsche euch eine gute Fahrt.

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1: Ich bin Tine Klimach. Reporter der US-Medien CNN, MS Now und Politico haben das Weiße Haus wieder betreten können. Am Morgen waren sie erneut zurückgewiesen worden, obwohl ein Richter ihren vorläufigen Zutritt angeordnet hatte. Trumps Medienkrieg überschattet auch den Besuch von Chinas Staatspräsident Xi Jinping.
2: Beim Empfang des chinesischen Präsidenten Xi im Weißen Haus war das chinesische Staatsfernsehen dabei. US-Reporter der von Trump verbannten kritischen TV-Sender allerdings mussten immer noch draußen bleiben. Verkehrte Welt. Inzwischen hat die Regierung nachgegeben und die Korrespondenten von CNN, MS Now und der Plattform Politico können wieder Bericht erstatten. Die einstweilige Verfügung des Gerichts aber gilt nur 2 Wochen. Trump hat angekündigt, Berufung einzulegen. Sein Medienkrieg geht weiter. Aus den USA, Tina Eck.
1: Die deutsche Wirtschaft könnte deutlich stärker wachsen als bisher angenommen. Führende Forschungsinstitute verdoppeln in ihrer Herbstprognose die Wachstumserwartung für das laufende Jahr auf 1,3%. Der Irankrieg und die stark gestiegenen Energiepreise haben die deutsche Wirtschaft aber nicht so stark beeinflusst wie befürchtet. Fachleute fordern bei der Weiterentwicklung der künstlichen Intelligenz einen grundlegenden Kurswechsel von Tech-Konzernen. Hintergrund sind wachsende Sorgen vor unkontrollierbaren Risiken durch KI. Das Hasso-Plattner-Institut in Potsdam fordert, dass unabhängige Experten umfassenden Zugriff auf Daten und Modelle erhalten müssen, um die bislang undurchsichtigen Systeme fundiert zu überprüfen.
3: Sogar die Chefs führender US-KI-Konzerne warnen vor Gefahren für die gesamte Menschheit. Inwieweit sie unabhängigen Experten, im besten Fall Spitzenforschern ohne wirtschaftliche Interessen, aber tatsächlich Einblick in ihre Arbeit gewähren, ist völlig unklar. Die Experten vom Hasso-Plattner-Institut versuchen gleichzeitig zu beruhigen. Eine unkontrollierbare Super-KI ist nicht in Sicht, heißt es. Uli Reitinger, Nachrichtenredaktion.
1: Die Zahl der Verkehrsunfälle in Deutschland ist im ersten Halbjahr gestiegen. Daneben gab es deutlich weniger Verkehrstote. Nach vorläufigen Angaben des Statistischen Bundesamtes wurden rund 1,3 Millionen Unfälle registriert. Das sind 2,6% mehr als im Vorjahreszeitraum. Die Zahl der Todesopfer sank um 9%. Auffällig war allerdings ein Anstieg bei E-Scootern. 28 Nutzer kamen ums Leben.
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4: Mit Leon Dauter. Die Mutter-Kind-Klinik Sonnenalm in Oberstaufen wird zum Jahresende dauerhaft geschlossen. Mehr als 70 Beschäftigte verlieren dadurch ihren Arbeitsplatz. Als Gründe nennt der Betreiber die wirtschaftlichen Rahmenbedingungen, während die Gemeinde auch Auswirkungen auf den Tourismus und die örtliche Wirtschaft befürchtet. Und die Stadt Isny investiert rund 500.000 Euro in ein neues Räum- und Streufahrzeug für den Bauhof. Der alte LKW ist inzwischen 24 Jahre alt und soll durch ein flexibleres Wechselsystem ersetzt werden, das voraussichtlich bis November 2027 geliefert werden soll.
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5: Heute Nacht klart's wieder gerne auf. Das heißt, es wird auch wieder entsprechend kühl. Am Bodensee geht's bis auf etwa 8 Grad runter. In Alpentälern kann das auch mal bis 3 Grad sein. Der Freitagmorgen dann wieder trocken und schön. Bisschen Nebel am Morgen, paar Wölkchen am Nachmittag. Aber sonst alles bestens. Und übers Wochenende trocken, oft sonnig und sehr warm. 22 bis 27 Grad.
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6: Normaler Verkehr im Sendegebiet. Ich wünsche euch eine gute Fahrt.
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1: Diese Nacht wird wieder klar und kalt. Die Tiefstwerte liegen bei 8 bis 3 Grad. Dafür haben wir morgen wieder viel Sonnenschein, sobald sich morgens der Nebel aufgelöst hat. Die paar Wolken am Nachmittag bleiben harmlos und auch das Wochenende zeigt sich von seiner besten Seite. Trocken mit viel Sonne und Temperaturen von 22 bis 27 Grad.
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2: Normaler Verkehr im Sendegebiet. Ich wünsche euch eine gute Fahrt.

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1: Ich bin Tine Klimach. Im laufenden Jahr erwarten die führenden Wirtschaftsforschungsinstitute einen Anstieg des Bruttoinlandsprodukts um 1,3%. In ihrem Frühjahrsgutachten hatten sie noch mit 0,6% gerechnet. Die Experten haben aber auch Sorgen.
2: Die Prognose hat sich zwar verdoppelt, aber es ist eher ein kleines Plus als ein echter Aufschwung. Unter anderem angetrieben durch die staatlichen Milliarden für Verteidigung und Infrastruktur. Nach Einschätzung der Institute bleibt die deutsche Wirtschaft in den kommenden Jahren leistungsschwach. Der Titel des Gutachtens, Aufschwung mit Strukturproblemen, Finanzpolitik auf Abwägen. So hieß es von den Experten unter anderem, die Rentenreform führe unter dem Strich zu einer steigenden Beitragsbelastung. Bei der Energiepolitik erkenne man nicht mal ansatzweise eine Vision und der Tankrabatt sei kontraproduktiv. Aus Berlin, Ursula Winkler.
1: Über die geplante Rentenreform wird in der schwarz-roten Bundesregierung heftig gestritten. Der Sozialverband VdK Deutschland fordert nun in einem Interview mit der deutschen Presseagentur einen Sozialcheck. Konkret rät VdK-Präsidentin Verena Bentele dem Bundeskanzler, die Chance für eine Überarbeitung der Reform zu nutzen.
3: Die geplante Abschaffung der Rente mit 63, ein Unding, auch für den Sozialverband. Viele hätten ihren Renteneintritt schon geplant. Deswegen könne man die Rente nach 45 Beitragsjahren nun nicht einfach canceln. Wir brauchen mindestens Übergangsfristen, heißt es, eine Reform zum Wohl der Menschen. Mehr Nähe zu den Leuten, nicht mit dem Kopf durch die Wand. Das hört man nun auch immer wieder aus der Koalition. Doch noch ringt die Regierung um einen Rentenkompromiss. Claudia Wächter, Nachrichtenredaktion.
1: Der Streit zwischen US-Präsident Trump und Medienhäusern um den Zugang zum Weißen Haus überschattet in den USA den Besuch von Chinas Staatschef Xi Jinping. Eine Live-Übertragung gab es nicht. Trump kündigte zum Auftakt des Besuchs an, man werde Fragen im Kontext von Sicherheit, Technologie und KI erörtern. Auch der heftige Handelsstreit sollte Thema sein. Eine fraktionsübergreifende Abgeordnetengruppe im Bundestag unternimmt einen neuen Anlauf für die Widerspruchsregelung bei Organspenden. Erwachsene würden danach nach dem Tod grundsätzlich als Spender gelten, sofern sie nicht widersprochen haben. Eine andere Gruppe lehnt das ab und fordert stattdessen mehr Aufklärung und bewusste Entscheidungen. Über beide Initiativen beraten nun zunächst die Ausschüsse.
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4: mit Leon Dauter. Auf dem Memminger Bahnhofsvorplatz ist ein Streit zwischen zwei Männern eskaliert, wobei ein 44-Jähriger seinen 40-jährigen Kontrahenten mit Tierabwehrspray besprühte. Bei der anschließenden Kontrolle stellte die Polizei zudem einen Teleskopschlagstock sicher und ermittelt nun wegen gefährlicher Körperverletzung und eines Verstoßes gegen das Waffengesetz. Und die Stadt Isny investiert rund 565.000 Euro in ein neues Räum- und Streufahrzeug für den Bauhof. Der alte LKW ist inzwischen 24 Jahre alt und soll durch ein flexibleres Wechselsystem ersetzt werden, das voraussichtlich bis November 2027 geliefert werden soll.
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5: Heute Nacht klart's wieder gerne auf. Das heißt, es wird auch wieder entsprechend kühl. Am Bodensee geht's bis auf etwa 8 Grad runter. In Alpentälern kann das auch mal bis 3 Grad sein. Der Freitagmorgen dann wieder trocken und schön. Bisschen Nebel am Morgen, paar Wölkchen am Nachmittag. Aber sonst alles bestens. Und übers Wochenende trocken, oft sonnig und sehr warm. 22 bis 27 Grad.
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6: Normaler Verkehr im Sendegebiet. Ich wünsche euch eine gute Fahrt.
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1: Diese Nacht wird wieder klar und kalt. Die Tiefstwerte liegen bei 8 bis 3 Grad. Dafür haben wir morgen wieder viel Sonnenschein, sobald sich morgens der Nebel aufgelöst hat. Die paar Wolken am Nachmittag bleiben harmlos und auch das Wochenende zeigt sich von seiner besten Seite. Trocken mit viel Sonne und Temperaturen von 22 bis 27 Grad.
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2: Normaler Verkehr im Sendegebiet. Ich wünsche euch eine gute Fahrt.

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1: Ich bin Tine Klimach. Es ist das Gipfeltreffen der beiden wohl gerade mächtigsten Männer der Welt und kann deshalb Auswirkungen haben auf Politik und Wirtschaft weltweit. US-Präsident Trump hat den chinesischen Staatschef Xi Jinping in Washington empfangen. Mit viel Pomp.
2: Der pompöse Empfang hier in Washington kann kaum vom Konfliktstoff ablenken. Handel, Zölle, Taiwan, KI und Kriege, im Speziellen Chinas Ölimporte aus dem Iran und Russland. Im Moment herrscht Zollpause, aber die beiden Mächte sind im harten Wettbewerb an allen Fronten. Beim Staatsbankett am Abend ist die Tech-Branche dabei. Stärkere Kontrollen bei der Entwicklung von KI oder Superintelligenz stoßen bei Trump und Xi auf Ablehnung. Peking sieht die Warnungen als Versuch, China von einer Vorreiterrolle im KI-Bereich abzuhalten. Aus den USA, Tina Eck.
1: Die deutsche Wirtschaft könnte deutlich stärker wachsen als bisher angenommen. Führende Forschungsinstitute verdoppeln in ihrer Herbstprognose die Wachstumserwartung für das laufende Jahr auf 1,3%. Im Frühjahrsgutachten hatte sie noch mit 0,6% gerechnet. Der Iran-Krieg und die stark gestiegenen Energiepreise haben die deutsche Wirtschaft aber nicht so stark beeinflusst wie befürchtet. Doch dieser Aufschwung stehe auf einem schmalen Fundament, warnen die Experten. Wer jahrelang zu viel an seinen Energieversorger zahlt, der hat jetzt bessere Chancen, Geld zurückzubekommen. Nach einem Urteil des Europäischen Gerichtshofs verfallen Ansprüche wegen unwirksamer Preisänderungen nicht einfach nach 3 Jahren. Hintergrund ist ein Fall aus Berlin.
3: Verbraucherschützer begrüßen dieses Urteil, denn es erleichtere es, gegen unwirksame Preiserhöhungen vorzugehen. Auslöser war ein Fernwärmeversorger hier in Berlin, dessen Arbeitspreis änderte sich ab 2015 jedes Jahr für eine Kundin. Doch erst 2019 erhob die Einspruch. Zu spät, erklärte das Kammergericht Berlin. Wer 3 Jahre nicht widerspreche, müsse zahlen. Der Europäische Gerichtshof sieht das anders, das sei nicht mit EU-Recht vereinbar. Unwirksame Preiserhöhungsklauseln können also künftig wohl länger als 3 Jahre erfolgreich beanstandet werden. Aus Berlin, Ronny Thorau.
1: Zum Sport. Jürgen Klopp hat beim Debüt als Bundestrainer mit der deutschen Fußballnationalmannschaft ein Unentschieden geholt. Das DFB-Team spielte zum Auftakt der Nations League in Amsterdam gegen die Niederlande 1:1.
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4: Hier und da muss sich der Nebel noch ein bisschen auflösen, aber dann wird's heute wieder richtig schön mit Sonnenschein. Und die Temperaturen klettern auch wieder bis in Richtung 20 Grad hoch. Am Wochenende legt das Wetter noch einen drauf. Auch da viel Sonnenschein und wir schaffen Höchstwerte von 22 bis 27 Grad.
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5: Normaler Verkehr im Allgäu. Ich wünsche euch eine gute Fahrt.
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1: Ich bin Tine Klimach. Die Spritpreise jagen einen Rekord nach dem nächsten. Die Politik ringt um Entlastungsmaßnahmen. Bundestag und Bundesrat sollen heute den nächsten Tankrabatt auf den Weg bringen.
2: Jetzt muss es schnell gehen, denn der Rabatt soll schon ab Oktober, also ab nächsten Donnerstag, für 3 Monate gelten. Der Liter Sprit wird mit der Steuersenkung knapp 17 Cent günstiger, wenn die Tankstellen den Rabatt voll weitergeben. Bei der ersten Auflage im Mai und Juni hatten Institute und das Bundeskartellamt errechnet, dass das nur teilweise der Fall war. Die Mineralölwirtschaft bestreitet das. Viele Experten kritisieren den Rabatt, denn er ist vergleichsweise teuer und nicht zielgenau. Er unterstützt auch Menschen, die keine Hilfe bräuchten. Wer kein Auto hat, aber unter hohen Preisen leidet, bekommt dagegen nichts davon. Aus Berlin, Ursula Winkler.
1: Kein Einlenken bei Gaza, keine Zweifel am Vorgehen gegen den Iran. Israels Ministerpräsident Netanyahu hat bei den Vereinten Nationen seinen Kurs mit Nachdruck verteidigt. Internationale Vorwürfe gegen sein Land wies er zurück und griff zugleich seine Kritiker an. Israel des Völkermords zu bezichtigen sei die größte Lüge des Jahrhunderts, sagte er in New York. Zahlreiche Ländervertreter haben aus Protest gegen den israelischen Ministerpräsidenten vor dessen Rede den Saal verlassen. Auch draußen vor dem Gebäude gab es Proteste. Rheinland-Pfalz behält ein weiteres Jahr den Vorsitz der Ministerpräsidentenkonferenz. Das haben die Regierungschefs der Länder einstimmig beschlossen, teilte die Staatskanzlei in Mainz mit. Eigentlich wäre ab Oktober Sachsen-Anhalt mit dem Vorsitz dran gewesen. Nach dem Wahlsieg der AfD in dem Land hatte der dortige Ministerpräsident Sven Schulze erklärt, auf den turnusmäßigen Vorsitz des Ländergremiums ab Oktober verzichten zu wollen. Die weitere Reihenfolge der Vorsitzländer bleibt unverändert. Sachsen-Anhalt wird übersprungen. Zum Sport. Jürgen Klopp hat beim Debüt als Bundestrainer mit der deutschen Fußballnationalmannschaft ein Unentschieden geholt. Das DFB-Team spielte zum Auftakt der Nations League in Amsterdam gegen die Niederlande 1:1. Trainer Jürgen Klopp bei RTL.
3: Wir hätten sehr, sehr gerne gewonnen hier heute, keine Frage. Hätte am Spielverlauf nichts geändert. Wir müssen die Eindrücke, die Informationen, die wir kriegen, müssen wir nehmen. Und die Ergebnisse müssen wir auch akzeptieren. Und deshalb, für heute 1:1, hätte super gerne gewonnen, aber kann man den Punkt auch nehmen.
1: Außerdem sagte er, er sei mit vielen Einzelleistungen sehr, sehr zufrieden. So Bundestrainer Jürgen Klopp.
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4: Hier und da muss sich der Nebel noch ein bisschen auflösen, aber dann wird's heute wieder richtig schön mit Sonnenschein. Und die Temperaturen klettern auch wieder bis in Richtung 20 Grad hoch. Am Wochenende legt das Wetter noch einen drauf. Auch da viel Sonnenschein und wir schaffen Höchstwerte von 22 bis 27 Grad.
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5: Normaler Verkehr im Allgäu. Ich wünsche euch eine gute Fahrt.
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1: Ich bin Tine Klimach. Israels Ministerpräsident